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Hallo, hier ist Radio Powerrumpel mit einer Sondersendung zum 10. Geburtstag von Channel 292. Und heute gibt's jede Menge Musik, wie immer, bei Radio Powerrumpel. Wir werten den 100-Kilowatt-Marathon aus und mal gucken, was unser Horoskop so alles sagt.

Jawohl, ihr seid hier bei Radio Power Rumpel gelandet. Dieses Mal eine Sonderausgabe für Channel 292, der uns Sendezeit zur Verfügung gestellt hat. Ja, 10 Jahre auf der Kurzwelle, das ist schon etwas Besonderes für eine Radiostation. Und deshalb spielen wir heute Musik explizit, die mit Radio zu tun hat. Und es gibt ein buntes Potpourri von verschiedenen Künstlern, wie zum Beispiel Stenkelfeld ist mit dabei mit dem Jahreshoroskop, das ist noch ganz wichtig, Roxette, die Beastaters, Queensberry, Udo Jürgens, Adam und die Mickeys und so weiter und so weiter. Ganz herzlichen Dank auch nochmal für die Empfangsberichte von meiner letzten Sendung. Ja, im Januar. Herzlichen Dank auch nochmal an den Brief von Thomas Becker. Vielen Dank nochmal. Und jetzt geht's weiter mit Musik. Und zwar hört ihr jetzt The Rollers Turn on the Radio. Hier bei Radio Power Rumble. Aber das habt ihr ja schon gemacht. Euer Radio ist an.

Ja, das war Conway Hambone mit Cuban Stump. Jetzt hört ihr erstmal den Goldenen Reiter. Und dann gibt es für euch exklusiv bei Radio Powerrumpel das Jahreshoroskop für euch.

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1: In den Sternen steht's geschrieben. Das Stenkelfeld-Jahreshoroskop. Widder.
2: Bitte ganz da hinten durchgehen. Ihr Ausschlag bessert sich auch im Sommer nicht. Vorsicht bei grünen Ampeln. Bei Rot, Hände hoch. Ab November, Wind von vorn. Schuhputz verbessern, Haarappell.
1: Stier.
2: Schon im Januar geht Ihnen Ihr Kaffeeweißer aus. Monduntergang, 14.36 Uhr. Schuhe abtreten. Am 8. Juni finden Sie keinen Parkplatz und verfransen sich im Nichts.
1: Zwillinge.
2: Ihre eingelaufene und verfilzte Wollunterhose erregt Aufsehen. Achtung, im April nicht zu heiß baden. Während der Herbstmonate können Sie dann wieder Bratkartoffeln in flüssiger Form zu sich nehmen. Ab März vor dem Öffnen des Gehäuses Netzstecker ziehen.
1: Krebs.
2: Jedes Mal dasselbe, Forstball auch.
1: Löwe.
2: Vorsicht an der Bahnsteigkante. Ab März müssen Sie in der U-Bahn stehen und kommen so zu nix. Pechsträhne ab Oktober. Ihr Zahnarzt verliert das Gleichgewicht, Ihr Gummibaum hat Fieber. Meiden Sie Hühnerleber.
1: Jungfrau.
2: Ihr Hang zur Prostitution macht Sie bei Vorgesetzten immer beliebter. Glücksmonat April. Werfen Sie nicht immer gleich alles weg. Sammeln Sie Obstkerne und bewahren Sie Ruhe.
1: Waage.
2: Sie schon wieder. Nach dem 8. Akt regelmäßig Durchfall. Wichtig, keine Querpässe im eigenen 16er.
1: Skorpion.
2: Bald sind Sie soweit. Im August wird Ihr Dachschaden zum Medienereignis. Lieblingsgericht, Quarktaschen im Schlafrock. Gehen Sie nicht zu weit raus, es wird bald dunkel. Im Oktober sollten Sie aus gegebenem Anlass um strikte Beachtung bitten.
1: Schütze.
2: Auch in diesem Jahr haben Sie keine Chance in der Rollhockey-Kreisliga. Abschlussschwächen führen zu offener Wohnungstür. Gucken Sie in Ihrem gekachelten Wohnklo öfter mal Rambo 3 im Jogginganzug. Papierstau beseitigen.
1: Steinbock.
2: Sie sind und bleiben ungepflegt. Allerdings läuft Ihre Ehe großartig. Aber Achtung, Ihre Frau ist wahrscheinlich Ihre Mutter. Glücksmonat August. Leider liegen Sie dann aber aufgrund einer Pilzvergiftung im Koma.
1: Wassermann.
2: Geben Sie im Mai nicht immer sofort Ihrem Harndrang nach. Warten Sie ruhig mal bis Juli. In der zweiten Jahreshälfte keine heiße Asche einfüllen.
1: Fische.
2: Vorsicht, an Ihrem Auto drehen sich die Hinterräder. Lassen Sie sich mal von Ihrem Wellensittich zum Essen einladen. Und jetzt weiter mit beliebiger Taste.
3: Und jetzt weiter mit Musik The Beastenders 98.6.

0: Jawohl, hier ist immer noch Radio Powerrumpel. Ihr habt den richtigen Sender gewählt. Jawohl. Und wenn ihr mir schreiben wollt, einen Empfangsbericht, Hörerkritik, bitte, bitte dann an folgende E-Mail-Adresse.
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0: Genau, und jetzt kommt erstmal Andy Kim mit Be My Baby. Viel Spaß dabei.

Ja, yeah, das war Andy Kim mit Be My Baby. Gleich hört ihr Queensberry mit Hello. Und danach, ganz wichtig, kommt unser Max Berger von SM Radio Dessau und stellt euch die Auswertung des 100 Kilowatt Marathon vor. Also zuhören und ja, was kann man da anderes sagen als Hallo hier mit Hello Queensberry.

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1: Hallo miteinander, hier ist Max Berger von SM Radio Dessau. Heute möchte ich für euch den dritten 100 Kilowatt Marathon vom 26. Dezember 2020 auswerten. Zunächst erst einmal ein großes Lob an alle, die geschrieben haben. Ihr habt uns mit euren Berichten den Ansporn gegeben, weiterzumachen. Im Vergleich zu 2019 hat es 2020 bestens geklappt, dass alle an die angegebene Adresse geschrieben haben. Nur drei Ausnahmen gab es, aber darüber kann ich hinwegsehen. Dies hat mir die Arbeit um einiges erleichtert. Bei der Auswertung habe ich angefangen mit den nicht deutschsprachigen Hörern. Dies waren etwas mehr als 50 Hörer, um genau zu sein 55, die aus dem Ausland geschrieben haben. Bei denen musste ich alle Mails erst sortieren. Gut 160 Mails befanden sich in meinem Postfach. Das Ganze hat circa 5 Tage gedauert. Im Vergleich, innerhalb von 2 Stunden konnte ich in etwa 10 Hörer bearbeiten, die mir direkt alles geschrieben haben. Vom 28. Dezember 2020 bis zum 11. Januar 2021 saß ich an der Auswertung. Auch während meinen Nachtschichten habe ich mir die Arbeit aus meiner Freizeit mit auf meine Arbeit genommen. In allen Pausen und Tätigkeitsunterbrechungen und Bereitschaften habe ich den Marathon ausgewertet. Zu Hause ging es natürlich dann auch weiter. Am 5. Januar war das Gröbste erledigt. Danach kamen nur noch wenige Nachzügler. Aber kommen wir nun zu den Zahlen. Wir waren insgesamt 10 Leute und haben auf der 6070 kHz mit 100 kW aus Moosbrunn in Österreich gesendet. Am Abend lief dann die Wiederholung mit 10 kW auf der 3955 kHz. Die meisten haben uns auf der 6070 kHz gehört. Nur wenige haben die Wiederholung gehört. Zumindest laut den Berichten. Viele haben dort versucht, die komplette Sendung von Decade AM zu hören. Knapp 15 Leute haben angegeben, dass sie die 3955 kHz gehört haben. Bei vielen war kein Empfang. Uns haben insgesamt 128 Hörer geschrieben. Davon haben 108 per E-Mail geschrieben und 20 per Post. 2019 haben uns 84 Hörer aus aller Welt geschrieben. Ich hätte nicht gedacht, dass dieses Jahr so viele schreiben. Deshalb nochmal ein großes Dankeschön an alle fleißigen Schreiberlinge. Besonders erwähnen möchte ich die, die zum ersten Mal einen Empfangsbericht geschrieben haben oder nur sehr, sehr selten schreiben. 79 QSL-Karten habe ich per Post versendet. Da ging bei mir die Post ab, sage ich euch. SM Radio Dessau ist wieder Spitzenreiter. 95 Hörer haben einen Bericht für SM Radio Dessau angegeben. 83 Hörer für Satzzentrale Dein Technikradio, 82 Hörer für Radio Klein Paris, 80 Hörer für Jake FM, 73 Hörer für Radio Power Rumpel, ebenfalls 73 Hörer für Korches Radio und nochmals 73 Hörer für Uncle Bills Melting Pot bzw. From the Isles of Music. Dies war einer. 72 Hörer haben angegeben Hit AM 6045. Und 71 Hörer haben für Radio DAC geschrieben und 62 Hörer für Decade AM. Leider ist bei der 100 Kilowatt Ausstrahlung der Server in Moosbrunn ausgefallen. Somit mussten die ersten 20 Minuten von Decade AM ins Wasser fallen. In diesem Zusammenhang ein ganz, ganz großes Dankeschön an den Senderleiter Ernst Spitzbart. Er ist an seinem freien Tag schnell von zu Hause zum Sender gefahren und hat alles wieder zum Laufen gebracht. Nochmal ein ganz großes Dankeschön. Nun möchte ich euch einige Kommentare zu den Sendungen vortragen, die mich erreicht haben. Eigentlich fängt man ja nicht mit dem Negativen an, aber es gibt nur einen negativen Punkt. Ein Hörer wünschte sich bei einigen Programmen weniger Musik. Er findet es anstrengend, der Musik auf Kurzwelle zu hören. Stattdessen wünscht er sich lieber interessante Beiträge, so wie es Radio DAC und Satzzentrale Dein Technikradio gemacht haben. Viele meinten, dass wir einen kompletten Querschnitt gesendet haben, was es alles bei Channel 292 zu hören gibt. Für jeden war etwas dabei. Knapp 90% der Hörer hat sich gefreut, dass wir so die Kurzwelle erhalten und unbedingt weitermachen sollen. Jeder Einzelne als auch im Verbund sowie zum 100 Kilowatt Marathon. Kommen wir nun zu den postalischen Briefen. Zahlreiche Hörer haben wundervolle Kommentare geschrieben. Hier eine kleine Auswahl. Hans-Peter Themann schrieb folgende Zeilen. Es war ein sehr unterhaltsamer Marathon. Unterhaltsam und informativ. Interessant war der Beitrag von Radio DARC. Gut fand ich, dass Jake FM ausschließlich instrumentale Titel gespielt hat. Sascha Schulten schrieb folgende Zeilen. Es war wieder ein sehr gelungener, spannender Kurzwellentag. Ein vielseitiges Programm sorgte für beste Unterhaltung. Es ist genial, was für den Hörer zusammengestellt wurde. Super finde ich auch, dass so viele Stationen zusammengefunden haben. Einfach ein großartiges Projekt. Vielen Dank. Andreas Fessler schrieb folgende Zeilen zu Jake FM. Danke für die schöne Sendung. Auch die Musikauswahl war interessant. Diese Art der Musik kommt sonst bei Radiosendungen leider zu kurz weg. Zu Radio DARC schrieb er folgende Zeilen. Schön, dass DARC am dritten 100-Kilowatt-Marathon auf 6070 Kilohertz teilgenommen hat. Das Radio-Feature mit dem Thema Musik über Morse-Telegrafie in der Musik war so ungewöhnlich wie schön. Ich habe die Sendung während des Mittagessens gehört. Wäre nett, wenn man so ein interessantes Thema irgendwo in Ruhe nachhören könnte. Robert Dübler schrieb folgende Zeilen. Da habt ihr ja wieder keine Kosten und Mühen gescheut, um auch in diesem komischen Jahr doch wieder eine klasse Sendung mit vielen beteiligten Stationen auf die Beine zu stellen. Wofür ein großes Lob und ein Dankeschön an die ORS in Wien, die diese Übertragung der mittlerweile nun schon beliebten und bewährten Weihnachtssendung überhaupt ermöglicht hat. Der 100 Kilowatt Kurzwellenmarathon ist für mich inzwischen eine liebgewonnene moderne Tradition und sollte man vielleicht besser sagen, ein neuer klassischer Kult geworden. Und wisst ihr, was das Beste ist? Beim Zuhören braucht man wenigstens keine Maske tragen. Das ist doch mal was. Leider war der Empfang heute etwas schwierig. Die Ausbreitungsbedingungen waren nicht allzu gut, aber dazu später mehr.
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1: Nach der Begrüßung habe ich dann erstmal wieder abgeschaltet. Sorry, aber The Weeknd, das habe ich in diesem Jahr auch erst zum 9856. Mal im Radio gehört. Dafür braucht's keine Kurzwelle. Solche Musik läuft dutzendfach im UKW-Radio und auf DAB+. Das muss reichen. Also erstmal schön einen Tee gekocht und abgewartet, bis kurz vor halb, als dann Max mit seiner Sendung dran war. Endlich! Das Warten hat sich gelohnt. Eine ganz tolle Idee mit dem Amiga-Tape. Im Übrigen habe ich mich versprochen bei meiner Sendung. Ich habe gesagt, dass die Kassette 63 Mark noch was gekostet hat. Sie hat nur 23 Mark gekostet. Einigen Hörern ist es aufgefallen, vielen aber nicht. Darüber habe ich mich gewundert. Kommen wir nun zu den Kommentaren, die uns per Mail erreicht haben. Ulf Höhne schrieb zu Jake FM folgende Zeilen. Tolle Idee, mal Instrumentalsound zu spielen, insbesondere die Erkennungsmelodien von R&I und Radio Luxemburg fand ich toll. Sehr unterhaltsames Programm. Danke für das Programm und weiter so. Ich werde mit Sicherheit wieder reinhören. Fritz Walter Adam schrieb folgende Zeilen. Prima Idee, dieser Kurzwellenmarathon. Hat mir den Weihnachtsfeiertag versüßt. Man kann ja sonst nichts machen. Jörg Clemens Hoffmann schrieb folgendes. Lieber Max, nach den Weihnachtsfeiertagen komme ich nun dazu, dir meinen Empfangsbericht über den diesjährigen Weihnachtsmarathon auf 6070 Kilohertz aus Moosbrunn zu schicken. Glückwunsch zu dieser wirklich gelungenen, abwechslungsreichen Ausstrahlung. Es hat Spaß gemacht, den unterschiedlichen Programmen zuzuhören. Zumal das Signal hier in ausgezeichneter Qualität ankam. Bitte richte allen beteiligten Stationen mein Kompliment für den langen Sendetag aus. Da freue ich mich schon auf das kommende Weihnachtsfest. Außerdem gefallen mir solche gemeinsamen Sendeprojekte immer gut, da sie den Zusammenhalt der Programmanbieter und Radiomacher dokumentieren. Gerade in diesem Pandemiejahr 2020 ist das besonders wichtig. Ich denke mal, das reicht, um euch einen kleinen Einblick zu geben, was für tolle Kommentare wir bekommen haben. Da hatte ich doch vor 3 Jahren tatsächlich den richtigen Riecher gehabt, dies auf die Beine zu stellen. Im Übrigen haben nicht nur die alten Herren gehört. Es hat auch eine Frau aus Russland gehört und geschrieben. Aber auch ein ganz junger Kurzwellen-Rundfunkhörer aus Stralsund hat geschrieben. Auf seinem YouTube-Kanal stellt er auch viele Sender vor, auch unseren dritten 100-Kilowatt-Marathon. Gebt einfach mal den Namen Julius Filetta mit PH und Doppel-T bei YouTube ein. Julius Filetta. Er schickte uns einen Bericht per Post zu. Ihr wollt sicherlich auch wissen, wo der dritte 100-Kilowatt-Marathon gehört wurde. Dies ist relativ einfach zu beschreiben. Auf der ganzen Welt. Gefühlt ganz Deutschland hat geschrieben, auch viele aus Österreich haben geschrieben. Aber um mal einige Länder zu nennen. Japan, Russland, Marokko, Finnland, Argentinien und Australien. Allerdings haben uns gerade die exotischen Länder per WebSTR gehört. Allerdings wurden wir direkt auf der Kurzwelle und ohne Internet in Moskau und auch in Novosibirsk in Russland gehört. Der dritte 100-Kilowatt-Marathon war wieder ein

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1: Jawohl, so sieht's aus. radio-dx-freunde.de, das ist unsere Seite. Da findet ihr Infos über Radio Power Rumpel oder die Kate AM oder Studio 97.1, die Radio-DX-Freunde. Ja, und da laufen auch teilweise unsere Livestreams, falls wir mal Lust haben zu senden und die Kurzwelle besetzt ist. Oder auch diese Sendung läuft parallel auf unserem Stream. Für alle, die ein wenig Antennengeschichte sind oder so ähnlich. Weiter geht's mit ein wenig deutscher Musik. Adam und die Mickeys. Im Wagen vor mir fährt so ein Cymbal. Na, da lassen wir den Cymbal mal starten. Hört sich an wie ein aller Diesel. Viel Spaß.

0: dann ein. Jawohl, ihr führt euch auf.
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2: Jawohl, da merkt man es wieder. Frankfurt und Offenbach, ne wahr? Ja, das war schon fast die Sendung von Radio Power Rumpel zum 10-jährigen Jubiläum von Channel 292. Danke nochmal an Channel 292, dass ihr uns diese Frequenzen zur Verfügung stellt. Ja, sonst wüssten wir gar nicht, wo wir senden sollten, ne? Außer im Internet. Aber das kann ja jeder Kasper. Ja, und Radio Power Rumpel hört ihr regelmäßig auf der Kurzwelle hier auf 3955 und 6070 jeden zweiten Sonntag im Monat um 14 Uhr UTC und den darauffolgenden Freitag um 13 Uhr UTC auf 6070 kHz und um 18 Uhr UTC auf 3955 kHz. Nur bei Channel 292. Sonst nirgendwo. Niemals. Wirklich. Ja. Und weiter geht's mit ein wenig Musik zum Ausklang der Sendung Herzilein. Rudolf Rock und die Schocker. Lasst's euch gut gehen. Bleibt gesund und schaltet bald wieder ein hier auf der Kurzwelle. Und viel Spaß mit den nachfolgenden Sendungen. Euer Heiko. 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
1: Erstaunlich, was der Mann immer so alles weiß am Anfang der Sendung, ne?
2: Ja, immer so alles ist gut. Der weiß auch immer dasselbe.
1: Ja, ist doch gut.
2: Ja, auf jeden Fall.
1: Hat kein Alzheimer.
2: Jedes Mal genau gleich aus. Komisch, ne?
1: Auch komisch, ja. So ist er. Ja, das ist ein Profisprecher. Jürgen Kolb ist sein Name.
2: Ja, genau, richtig. Sieht's aus.
1: So, unseren Namen hat er verraten. Wir begrüßen ganz herzlich zur neuen Ausgabe der Radiothek. Verraten euch mal, was wir heute so alles mit euch vorhaben.
2: Ja, also vor allen Dingen habt ihr die Sendung diesmal massiv geprägt. Wir danken ganz, ganz herzlich dafür, dass wir jede Menge Hörerzuschriften bekommen haben. Also so viel war es selten und vor allen Dingen auch so ausgiebig. Ein Gutteil der Sendung wird damit beschäftigt. Oder einen Gutteil der Sendung beschäftigen wir uns damit. Wir beschäftigen nicht die Sendung. Ja, das ist auch schön. Dann hören wir außerdem eine Aufnahme von UFM, dem im Untergang befindlichen Jugendprogramm des Hessischen Rundfunks. Und wir beschäftigen uns intensiv mit einer Sendung, die in den allgemeinen Betrachtungen zu radionostalgischen und radiohistorischen Themen oft so ein bisschen untergeht. Und dabei ist sie in ganz Deutschland gelaufen. Ja, all das werden wir in dieser Sendung haben und ich freue mich sehr drauf.
1: Ich auch. Und bevor das alles losgeht und wir uns noch überlegen, was wir aus unserem Sendungsbeschäftigungsunternehmen urfunk.de sonst noch machen, hören wir noch ein paar Takte von diesem wunderbaren Pink Punker vom Bundesverwaltungsorchester und wünschen euch gute Haltung.
2: So ähnlich.
1: Und wo auch immer. Ne? Ober, unter, was auch immer.

0: dann sagen wir doch bei der Gelegenheit auch gleich am Anfang mal, dass ihr nächste Woche um diese Uhrzeit auf diese schöne Melodie höchstwahrscheinlich verzichten müsst, weil die Radiothek nämlich nächste Woche ausfällt.
1: Ja, gut, du könntest sie natürlich trotzdem spielen. Die LP heißt immerhin Tanzpalast.
0: Stimmt.
1: Das würde ja zum Titel der Sendung passen.
0: Sie könnte dann zu einer anderen Zeit laufen. Das könnte sein. Ich weiß nicht genau, wann ich sende nächste Woche.
1: Ah,
0: oh, es kommt.
1: Magst du uns denn erzählen, was nächste Woche ist?
0: Ja, nächsten Donnerstag um 19 Uhr. Ja, die Radiothek fällt dann aus. Unsere Katze protestiert. Da gibt es dann den Tanz in den Mai. Wir feiern einfach mal, weil wir gedacht haben, dieser Feiertag ist ja diesmal ein Freitag, der 1. Mai. Und da machen wir einfach mal zugunsten des verlängerten Wochenendes und auch, weil es uns aus anderen Gründen ganz gut passt, dass wir die Produktion der Radiothek ein bisschen so legen können, dass wir eine Woche später dann eine Sendung haben, weil nämlich sonst der Till nicht da wäre. Also
1: richtig, darüber erzähle ich gleich.
0: Genau aus diesen Gründen machen wir nächsten Donnerstag also keine Radiothek, nutzen diese Gelegenheit, die da wie gerufen kommt und tanzen mit euch einfach in den Mai. Ihr dürft ja trotzdem zuhören und ihr dürft auch, da gibt's ganz viel Musik, so viele Gelegenheiten aufs Klo zu gehen gab's noch nie. Also,
1: die Sendung ich hoffe, dass man da nicht den gesamten Abend auf dem Klo verbringt. Das wäre, glaube ich, medizinisch etwas bedenklich.
0: Ja.
1: Naja, aber in jedem Fall ist zu sagen, entsprechend entfällt auch die Sendung, die nach uns kommt, der Soundkasten Schlager.
0: Genau.
1: Was es dagegen aber geben wird, ist das gemischte Doppel, das ja auch vor uns gelaufen ist mit Bianca und Jens Bertrams. Danke an die beiden übrigens. Und entsprechend, das wird auch nächste Woche laufen, nehme ich mal an, ja?
0: Ja, so ist es. Also auf jeden Fall am Donnerstag, genau, ist es ja dann. Und am Freitagmorgen läuft dann zumindest das gemischte Doppel, läuft ja dann am Freitagmorgen um 9 Uhr auch. Nochmal in der Wiederholung. Alle anderen Sendungen, die sonst donnerstagsabends laufen, fallen nächste Woche aus. Und wir tanzen einfach bis morgens früh um 6 durch.
1: Ja. Musik bis zum frühen Morgen.
0: So ist es. Zuerst moderiert.
1: Vom BR von Bruchs Rundfunk.
0: Genau, unter anderem. Von unter anderem Barbara Müller noch, nehme ich mal an. Und dann gucken
1: das
0: wir mal.
1: Ist auch BR, Barbaras Rundfunk, passt auch.
0: Ja, richtig. Ja. Und dann später wird's nonstop. Also das ist dann wie, hat Jürgen Kolb mal irgendwann in der Nachtsendung so sinngemäß gesagt, so ab 2 Uhr ist es ja immer so, dass die Moderation dann weniger wird.
1: Genau.
0: Uns wird sie noch weniger dann. Und
1: dann ist sie gar nicht mehr existent.
0: Nachrichten und Verkehr, also auf Nachrichten verzichten wir. Beim Verkehr gucken wir noch. Nein. Also, ihr wisst schon.
1: Ne? Oh, funk.de.
0: Ja, sowas. Rohrfunk.de, ja.
1: Auch schön, ja.
0: Eieiei.
1: Zoten sind das hier wieder.
0: So, das war der zotige Anfang. Ab jetzt versuchen wir, ernster zu werden. Vielleicht.
1: Es wird uns nicht unbedingt gelingen, wenn wir den Mitschnitt von UFM hören, teilweise zumindest, aber gut.
0: Okay.
1: UFM, wir haben ja letzte Woche darüber berichtet, das Jugendradio des Hessischen Rundfunks, und bei UFM ist die Abschiedsstimmung schon da. Es ist sowas ganz Diffuses, sag ich mal. Man verkauft es natürlich weiterhin so, wie benennen uns um. Aber man hört sehr deutlich raus, dass UFM eben schon auch klar ist dabei. An sich wird der Sender nicht einfach einen neuen Namen kriegen, sondern er stirbt. Und aus eben diesem Grunde sind ganz viele Aktionen da. Also zum Beispiel sind Hörer aufgefordert, immer mal wieder Erinnerungen an UFM einzuschicken, so aus den letzten 22 Jahren, was die mit UFM verbinden. Also ob das jetzt irgendwelche Veranstaltungen waren oder Sonderaktionen. Zum Beispiel, woran ich mich entsinnen konnte, war, dass sie 2014 zur Fußball-WM, als Deutschland irgendwie schon im Halbfinale stand, sich bis zum Finale in Müller FM umbenannt haben, weil Thomas Müller damals derjenige mit den meisten Toren war. Aber das ist auch wirklich konsequent, also die ganzen Jingles auch. Das heißt also zum Beispiel selbst dieser Werbejingle, der ja einfach so ein gehauchtes Juhu war, wurde zu einem gehauchten Müller. Und so, ich muss mal suchen in Stuttgart, ich muss irgendwo eine Kassette mit dem Zeug haben. Andi hat es leider nicht archiviert und ich kannte ihn natürlich auch damals noch nicht. Konnte ihm also auch nicht sagen, hier, hey, mach das mal. Sehr, sehr schade, es ging über mehrere Tage. Ich hoffe sehr, dass noch irgendjemand einen Mitschnitt hat. Ich versuche das mal demnächst irgendwann mitzubringen, noch bevor der Sender über den Jordan geht. Jedenfalls, solche Erinnerungen werden gesammelt und es sind auch immer wieder ehemalige Moderatoren im Studio, die Ja, genau. Das war der Kuckuck für Heike. ja, sehr gut. Und in jedem Fall sind auch immer wieder ehemalige Moderatoren im Studio. Und da hören wir jetzt mal einen Mitschnitt, der sich am letzten Donnerstag zugetragen hat.
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3: Nee, das stimmt jetzt so nicht ganz.
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4: Hallo Andi, ich wusste gar nicht, dass es das noch gibt. Der Sassenroth am Nachmittag. Wie lange hat man das in Hessen nicht mehr gehört?
3: Das müsstest du mir sagen, wie lange du das nicht gehört hast.
4: Ich glaube, seit 5 Jahren bin ich nicht mehr bei You. Und der Sassenroth am Nachmittag, das ist auch schon wieder 7, 8 Jahre bestimmt her. Alter!
3: Ey, 12 Jahre hast du bei UFM moderiert.
4: Ja.
3: Jetzt, wo wir im Sommer so das Ding werden, gibt es nochmal ganz viele Highlights. Eins davon bist natürlich du.
4: Mhm.
3: Deswegen ganz, ganz viele Highlights gleich in dieser Stunde von dir.
4: Ich bin die nächsten 48 Stunden da, oder? Ich hätte genügend Geschichten.
3: Nee, wir haben eine Stunde Zeit. Konzentrier dich bitte auf die wichtigsten.
4: Okay.
3: es geht um Nacktheit.
4: Oh.
3: Möchtest du das erzählen?
4: Nein, ich weiß, was du meinst. Oh Gott, nein, das habt ihr nicht rausgeholt.
3: Nein, wir reden ja auch nur drüber. Es geht um
4: Afghanistan, würde ich, also einer meiner ganz großen Highlights, die ich hier mit UFM erlebt habe, dass wir da hinreisen konnten und wirklich Dinge erlebt haben, die kaum ein Mensch erlebt hat. Und ja, seien wir ehrlich, eine Menge Quatsch haben wir auch gemacht.
3: Ja, ob der Sassenroth geschafft hat, den T-Shirt-Weltrekord zu knacken, das hören wir in dieser Stunde. Diese Stunde sind wir nostalgisch mit einem Ex-UFM-Moderator. Jahrelang klang es am Nachmittag hier so.
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3: Der Sassenroth. Wir blicken auf 22 Jahre UFM zurück. 12 davon warst du hier und
4: ja.
3: Hast einiges erledigt. Du warst hier für nichts zu schade. Also ich finde wirklich ein Highlight, ich möchte das gerne erzählen, weil du dich einfach nackt ausgezogen hast für einen Adventskalender. Jedes Türchen hast du mehr ausgezogen. Ja. Bist du am Ende...
4: Der Hörer durfte sich aussuchen, was für ein Kleidungsstück ich ausziehe. Und tatsächlich am nächsten Tag habe ich mich mit meiner damaligen Chefin draußen im Winter bei Temperaturen rund um, es war ja Dezember, 7, 8 Grad draußen hingestellt und habe ein Kleidungsstück weniger angehabt. Und am Ende, ja, ich stand da nackt und hatte nur meine Hände, die ich genutzt habe, um bestimmte Stellen zu... Damals war ich froh, dass meine Mutter nicht immer UFM gehört hat. Sagen wir es mal so.
3: Dein Körper und Body sah sehr gut aus.
4: Na, das ist gelogen. Weil was viele nicht wissen, wir zwei sind verheiratet. Sie weiß, wie ich nackt aussehe.
3: Ja, das haben wir hier noch nie erwähnt, dass ich dich all die 12 Jahre auch schon kannte, wo du hier gearbeitet hast. Und ich finde, du sahst damals sehr, sehr gut aus. Und bevor er nachdenkt...
4: Moment. Du findest, ich sah damals sehr gut aus im Vergleich zu heute? Oder was soll das heißen?
3: Ja, also das war mein Highlight. Ich lenke schnell ab. Ich krieg schon Tränchen in die Augen, weil ich es lustig finde. Das Bild vor mir habe.
4: Wir können noch ein weiteres Highlight erzählen, wo wir beide dabei waren. Der T-Shirt-Weltrekordversuch.
3: Oh ja.
4: Wir haben uns damals gedacht, komm, was können wir denn reißen? Wie können wir UFM in die Weltpresse bringen? T-Shirt-Weltrekordversuch lag damals, glaube ich, bei 170 T-Shirts übereinander anziehen. Da haben wir gesagt, das machen wir auch. Das ging auch ganz lustig los. Ich habe ein T-Shirt nach dem anderen angezogen während der Sendung. Nur irgendwann haben wir gemerkt, wir haben einen Fehler in der Vorbereitung gemacht. Nämlich, dass hier, wie nennt man das oben, den Bund am T-Shirt.
3: Ja.
4: Der war so fest. Der hat dann immer mehr gedrückt, sodass die T-Shirts hier so an meinen Hals gedrückt haben. Und ich habe dann so moderiert. Das klang ganz schlimm. Und tatsächlich kam mein Chef damals zu uns und meinte so, Sassi, du musst jetzt hier nicht dein Leben riskieren für diesen T-Shirt-Weltrekordversuch. Und er hat, glaube ich, auch mit dir geredet, ne?
3: Ja, ich wurde auch irgendwann gerufen, Andi, kannst du mal kurz ins Studio kommen? Und da lagst du auf dem Boden, weil man kann sich mit so vielen T-Shirts halt auch nicht mehr bewegen.
4: Nein, zwei Kollegen haben mich gehalten, dass ich mich hinlegen konnte.
3: Und ich wurde gefragt, so wie sein Gesundheitszustand ist, und der war sehr bedenklich. Und da war auch eine Krankenschwester dabei, die meinte, okay, nee, wir müssen das jetzt beenden. Und dann wurdest du rausgeschnitten.
4: Ja, ich habe es leider nicht geschafft, aber ich glaube, in Hessen gab es niemanden, der mehr T-Shirts anhatte als ich. Es waren, glaube ich, am Ende 135 T-Shirts. Nicht der Weltrekord, aber ein Hessenrekord, sage ich jetzt einfach mal.
3: Es gab aber auch nicht nur sehr, sehr lustige Themen, sondern auch ernsthafte.
4: Ja, Dinge, die mich wirklich nachhaltig bewegt haben, noch heute. Unser Besuch in Afghanistan, das war wirklich ein großartiger Trip.
3: Und davon erzählst du uns in 10 Minütchen. Diese Stunde klingen wir hier wie früher. Ich habe einen ganz tollen Gast.
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4: Hallo liebes Wohnzimmer, kennt ihr mich noch? Es war wirklich mein Wohnzimmer hier. Ich habe 12 Jahre hier fast jeden Tag moderiert, den Nachmittag.
3: Also mein Wohnzimmer sitzt du immer noch.
4: Gut, nur weil wir verheiratet sind. Es ist schön, wieder hier zu sein. Hallo Hessen.
3: Nachdem wir uns im Sommer umbenennen von UFM in das Ding, schauen wir nochmal auf die 22 Jahre zurück, was alles Cooles passiert ist. Dein Highlight?
4: Afghanistan. Ich meine, wir haben gerade schon über sehr viel Quatsch gesprochen, den wir hier gemacht haben. Aber einmal durfte ich tatsächlich für UFM nach Afghanistan reisen. Eine ganze Woche, weil hessische Soldaten dahin verlegt wurden. Ich habe ein Interview mit den Soldaten gemacht. Das Interview war zu Ende und ich sage zu meinem Chef einfach so, eigentlich müssen wir dahin und gucken, wie es denen geht. Und alle dachten, das geht nicht, du kommst als Radiosender nicht nach Afghanistan. Turns out, wenn du die Bundeswehr fragst, dann nimmt die dich einfach mit. Das war auf der einen Seite abenteuerlich, aber auch manchmal ja beängstigend. Also ich weiß noch, wir waren zu dritt von UFM dann dort unterwegs, waren mit dem Taxifahrer im Afghanistan unterwegs und haben vor einer wunderschönen Moschee Interviews geführt mit Afghanen. Und es war ganz nett und toll, wir haben uns wohl gefühlt und plötzlich sagt unser Fahrer zu uns, we go now. Ja. Und ich sage, nee, ist alles gut, hier machen ein Interview, wir würden gerne noch länger bleiben. Sagt, no, dann fasst er mich an, we go now. Weil der natürlich sofort wusste, wir sind westliche Journalisten, jeder Tipp, uns zu finden an die Taliban, ist $500 wert gewesen damals. Das hat er uns danach gesagt. Und er hat immer auf die Uhr geguckt, nach 15 Minuten, das ist so die Zeit, wo jemand irgendwo anruft und dass jemand uns irgendwie kidnappen könnte. Da hauen wir ab, damit wir sicher bleiben. Also es war crazy. Beängstigend. Auf der anderen Seite habe ich schöne Bilder im Kopf. Ich stand mitten im Gebirge von Afghanistan und die Soldaten haben uns ihre Waffen gezeigt. Wir durften einfach mal schießen. Und nebendran stehen afghanische Kinder, die darauf warten, die Hülsen der Patronen einzusammeln und das Metall zu verkaufen und damit Geld zu verdienen. Und bewegend war natürlich, dass uns die Soldaten so nah rangelassen haben. Ich glaube, wir waren das allererste Team, das dort in Mazar-i-Sharif, in diesem riesigen Camp der Amerikaner, wo auch die Deutschen waren, rein durften. Und wir haben halt nicht so journalistische Fragen gestellt, irgendwie übers Weltgeschehen, sondern hey, wie geht's dir denn hier eigentlich? Und das fanden die richtig gut. Endlich hat sich mal jemand für die interessiert. Und in Erinnerung geblieben ist mir ein Soldat, der gesagt hat, die dürfen das zu Hause ruhig alles scheiße finden, was wir hier machen. Mhm. Hauptsache, sie haben eine Meinung. Weil die haben festgestellt, die riskieren da ihr Leben in einem Land, das nichts mit Deutschland zu tun hat. Und die kommen nach Hause und alle Freunde von denen wissen nichts über den Einsatz. Die interessieren sich nicht dafür, die haben keine Meinung. Findet es ruhig scheiße, aber setzt euch damit auseinander. Wir riskieren hier unser Leben. Ein Freund von mir wurde angeschossen. Ein anderer liegt im Krankenhaus, weil der vom Einsatz nicht zurückgekommen ist. Und das hat mich bis heute sehr bewegt. Viele andere Eindrücke. Und ich bin total dankbar unseren Chefs, dass sie uns haben gehen lassen, obwohl die Versicherung gesagt hat, no way. Freddy aus dem Team, der mitgekommen ist, dir, dass du mich hast gehen lassen.
3: Ja, ich wurde auch gefragt, ob ich da einverstanden mit bin. Und dann dachte ich mir so, ach so, das ist ja gefährlich.
4: Also danke für die Erfahrung, die mich wirklich bis heute sehr, sehr geprägt hat.
3: Ja, cool, dass du eine Stunde lang nochmal den Sassnot am Nachmittag gemacht hast jetzt. Jede Sendung von dir damals hatte einen Abschiedssatz.
4: Das kann ich nicht, nachdem ich jetzt über Afghanistan gesprochen habe, kann ich nicht meinen Abschiedssatz von damals sagen.
3: Bist du dir sicher?
4: Ah, Grüße an Dr. Fummel.
3: Geht doch.
0: Ne?
1: Ja, genau.
0: Hannes Sastroth war das, den wir da gerade gehört haben.
1: Sehr schön.
0: Ein Moderator von UFM der ersten Stunde offenbar, was ich bis gestern gar nicht wusste, weil ich diesen Sender einfach selten gehört habe, aber
1: ja, also nicht ganz der ersten Stunde, er war bis 2020, hat er ja, glaube ich, gesagt, da und 12 Jahre dort, das heißt, er muss so Ende der Nullerjahre hergekommen sein. Mhm.
0: Jedenfalls ist er dann bei HR3 gewesen, wie übrigens auch seine Frau und Kollegin Andrea
1: Loslegen.
0: Genau. Und jetzt ist er im ersten Programm, er ist also sozusagen ein bisschen... Ja, ich weiß gar nicht, ob man in dem Fall aufgestiegen sagen kann. Normalerweise machen das ja Sender so, dass die Leute, je älter sie werden, dann mehr in die noch erwachseneren Programme dürfen, um das jetzt mal so auszudrücken.
1: Ja, ist ja auch so. Ist ja in dem Fall so. Ich meine, der Mann ist Jahrgang 1978.
0: Ja, passt.
1: Also von daher, ja, klar.
0: Ist jetzt halt natürlich seriöser unterwegs, muss sich für niemanden mehr ausziehen.
1: Es sei denn, vielleicht höchstens für Andrea.
0: Vielleicht für Andrea, genau. Oder er kommt samstags morgens nackt ins Studio, weil er zu spät aufgestanden ist. Das könnte natürlich auch sein. Das sieht ja keiner. Er moderiert ja samstags morgens.
1: Außer Herr Reinke.
0: Oh,
1: ich glaube, der lacht sich aber vor allen Dingen darüber kaputt.
0: Ja, auf jeden Fall, den haben wir gehört. Und seine Frau, wie gesagt, auch, von der ich gerade aussagte, die Andrea, ist, ihr habe ich kennengelernt bei HR3, da war sie für HR3 im Einsatz bei einem großartigen Projekt des Hessischen Rundfunks, das HR8 hieß, weil man die Programme HR1, HR3 und HR4 zusammenlegen musste, weil im Funkhaus in Frankfurt konnte man nicht senden, da war in der Nähe eine Bombe. Und
1: richtig, genau.
0: Da musste man aus dem Funkhaus in Kassel senden, damit in Frankfurt die Bombe entschärft werden konnte. An einem Sonntag war eine schöne Idee, haben sie was Tolles draus gemacht. Die Musikmischung war eben eine Mischung aus all dem, was man so theoretisch in HR1, 3 oder 4 normalerweise im Tagesprogramm auch hätte hören können. Nur eben schön bunt durcheinander. Und das haben sie richtig großartig gemacht. Auch der Manfred Steiger, der damals die Musik zusammengestellt hat, hat das großartig hinbekommen. Tolle Idee.
1: Ja. Und zwar waren das damals für HR3, ja, damals war noch bei 3 Matthias Münch.
0: Ja.
1: Für HR1 Werner Reinke.
0: Ja.
1: Für HR4 Britta Wiegand und dann nochmal für HR3 Andrea Losleben eben. Und Losleben eben klingt auch nicht schlecht.
0: Ja.
1: Und das war also das Team damals und das hat wirklich viel, viel Freude gemacht. Ich hätte mir gewünscht, nee, es war Britta Lohmann, nicht Britta Wiegand, gar nicht wahr?
0: Richtig, Lohmann, ja.
1: Ich verwechsel sie aber regelmäßig vom Namen her miteinander. Nun ja, also in jedem Fall... ich hätte mir sehr gewünscht, dass der HR das mehrfach gemacht hätte, weil es gab durchaus sehr, sehr positive Resonanz darauf. Und ich hätte mir gewünscht, dass man das an irgendwelchen Feiertagen oder sowas mal häufiger gemacht hätte. Oder jetzt zum Beispiel, wo ich auch gesagt hätte, da hätte es wunderbar gepasst, als es ja diese Aktion Reinke Ukraine gab. 2022 mit den Ostertagen, die ja durchgesendet wurde mit lauter Spenden und so weiter. Also beziehungsweise nicht durchgesendet, aber halt jeden Tag Spendenwünsche erfüllt wurden und so. Und ich habe mir gedacht, Mensch, man könnte da doch wunderbar eigentlich auch so ein Gemeinschaftsprogramm draus machen. Das hätte auch schön diesen Charakter gehabt, wir zusammen für die Ukraine, wenn also auch hier wieder die 4 Programme zusammengesendet hätten und Musikwünsche zusammen erfüllt hätten. Weil es gab bei HR1 dann in dieser Sendung durchaus einige Musiktitel, die zu HR3 oder zu HR4 besser gepasst hätten und so. Also das heißt, man hätte durchaus das Spendenaufkommen erhöhen können, eine schöne Sendung machen können und sich sogar an den Feiertagen noch Moderationsschichten sparen können. Ja, was will man denn bitte mehr? Und ich fand es sehr schade, dass man sowas zum Beispiel nicht gemacht hat.
0: Ja, vor allen Dingen jetzt, wo sie ja alle immer so von Sparen reden. Das wäre so eine schöne Aktion, einfach mal an den Feiertagen. Das muss man ja auch nicht immer machen, aber man könnte es doch ab und zu. Es gibt doch so Feiertage, die sind doch dafür prädestiniert. Nehmen wir jetzt mal den Himmelfahrtstag oder so einen Pfingstmontag oder irgend sowas. Da kann man doch mal sagen, wir machen mal den ganzen Tag so ein Programm. Ja? Lassen die Hörer vorher bestimmen, was für Musik läuft. Eine Art Wünsch dir was XXL. Und dann darf man sich wirklich mal alles wünschen. Ja?
1: So. Eben, das wäre phänomenal. Aber dann müsste man ja irgendwie wieder daran arbeiten, Radio attraktiver zu machen. Und das wäre quasi gegen den Plan. Das darf man nicht tun.
0: Nee. Das ist nicht mehr ARD dann.
1: Nein, in der Tat. Zu UFM vielleicht noch gesagt. Und ja, man merkt einfach, jetzt machen sie halt wieder so ein bisschen was. Jetzt bäumen sie sich quasi nochmal auf. Und vor allen Dingen gibt mir das einen bösen Vorgeschmack auf das, was kommen wird. Weil ich meine, wenn sie jetzt ihr Ende so zelebrieren, ihr vermeintliches Aufgehen in dem anderen, beziehungsweise ihre vermeintliche Umbenennung, kann man sich, glaube ich, schon denken, dass hinter den Kulissen schon ziemlich feststeht, dass wahrscheinlich kaum noch irgendwie was vom alten Programm übrig bleiben wird, dass kaum noch was aus Frankfurt kommen wird. Und das ist schade, weil die Mannschaft selbst macht auf mich eigentlich oft einen sehr sympathischen Eindruck. UFM übrigens, der erste Sender, auf dem ich mal einen Jingle abfahren durfte. Das war ganz lustig. Die hatten da damals solche Maschinen, da konntest du die einzelnen Silben des Namens drücken, also U, F und M. Und das hast du dann rhythmisch auf den Anfang eines Musiktitels packen können. Mhm. Entsprechend. Also, ne? Und dann durfte ich tatsächlich so als kleiner Steppke mit 7 Jahren, habe ich den HR ja besucht. Das war ja meine erste Funkhausführung. Und da hatte ich dann einmal die Möglichkeit, bei HR1 kurz reinzugucken. Einmal bei HR3, wo ich zum Beispiel, wen traf ich da noch gleich? Ich krieg's jetzt wirklich nicht mehr zusammen. Es tut mir furchtbar leid. Ich glaube aber, es sei damals auch Ariane Wick gewesen, witzigerweise, mit der ich auch später nochmal zu tun hatte. Aber dazu erzähle ich gleich was. Jedenfalls, damals habe ich also Ariane Wick beim HR getroffen, bei HR3. Und dann sind wir noch zu UFM. Und dann hat man mir eben diese Anlage gezeigt und gesagt, willst du mal auf den nächsten Song das abfahren? Und dann habe ich das gemacht. Und dann ist das also, was der 7-jährige Till sich da zusammengedrückt hat, über den Sender gegangen.
0: Schön.
1: Das klang wohl recht gut. Ja, also ich war natürlich stolz wie Bolle.
0: Weißt du noch, wer da moderiert hat, bei wem du das durftest?
1: Nee, kann ich mich jetzt nicht entsinnen, wer da bei UFM war. Ariane Wick auf jeden Fall ist noch eine nette Anekdote zu berichten. Die habe ich später dann nochmal getroffen. Das zog sich bei mir irgendwie so durch. 2019 nämlich war Jugendmedientag. Das war also ein Projekt, bei dem die gesamten ARD-Anstalten Schulklassen eingeladen haben, die sich dann also einen Tag in den verschiedenen Medienbereichen ausprobieren konnten, die auch zum Beispiel was gelernt haben, wie man Nachrichten recherchiert und so weiter und so fort, also auch wie man gegen Fake News vorgeht. Und wir hatten alle möglichen Sachen. Wir hatten Verkehrsredaktionen, wir hatten über Funk gesprochen, das damals ja noch relativ neu war. Wir hatten zum Beispiel auch einen Besuch im Radiostudio. Und da war ich dann natürlich mit dabei im Workshop ran ans Mikro. Ich kann das hier gerade mal präsentieren, wie ich damals vor mittlerweile fast 7 Jahren dort gestanden habe. Mhm. Und das war eben mit Ariane Wick. Moment, ich muss jetzt gerade mal sehen, wo ich das habe.
0: Ich habe es auf jeden Fall. Zwischenzeit schon mal, dass ich Ariane Wick kennengelernt habe, als sie noch bei RPR gearbeitet hat, bei RPR1 und die später dann bei HR3 plötzlich wieder gehört habe und ganz verwundert war, aber da war sie sehr lange und hat dann den Vormittag gemacht oder so oder Wochenende viel auch, ja.
1: Genau, so. Also, und zwar, jeder sollte einen Opener machen und alle haben diesen Opener natürlich abgelesen, weil sie ihn sich vorher aufgeschrieben haben. Und entsprechend hat das natürlich auch geklungen. Und dann ist der Till an die Reihe gekommen, der natürlich nicht ablesen konnte, weil er seine mobile Blindenschreibmaschine natürlich nicht dabei hatte. Ne? Mhm. Und deswegen musste ich das also live machen und es klang nicht so, wie wir gerade gehört haben, sondern so.
5: Ja, hallo alle hier miteinander. Hier ist HR3 und am Mikrofon ist Till Zipprich. Heute ist im HR etwas ganz Besonderes los und zwar nämlich der Jugendmedientag. Come On heißt der und wird von sämtlichen ARD-Anstalten veranstaltet, schon seit gestern. Und heute ist er eben auch hier bei uns angekommen. 2000 Schülerinnen und Schüler haben sich hier dafür beworben aus gut 80 Schulen. Und am Ende sind nur noch 11 übrig geblieben, also 11 Schulen mit etwa 180 Schülern. Und einer von diesen 180 Schülern bin eben ich hier. Ja, wir probieren hier im HR jetzt einfach mal alles aus, wie man Radio macht, so wie ich eben gerade oder hier auch meine 4 Mitstreiter in diesem Projekt oder auch wie man einen Film dreht. Wer das Ganze genauer verfolgen will, der kann ja auf Instagram schauen, da werdet ihr also rundum auch in Bild und Wort darüber informiert. Ja, und ich würde sagen, jetzt kommt erstmal Musik.
1: Also ich glaube, ich habe mich in den 7 Jahren ein bisschen weiterentwickelt.
0: Ja, vor allen Dingen bist du auch nicht mehr ganz so nervös.
1: Das ist richtig, aber das ist generell ein Problem vor Live-Mikrofonen.
0: Das kenne ich.
1: Also wenn ich direkt liefern muss und auch wenn noch andere Leute da sind, die diese Performance mitkriegen und so. Ja. Das ist was anderes, wenn ich hier jetzt sitze und das vorproduzieren kann und dann passieren ja lauter so lustige Sachen wie hier gerade. Aber so grobe Schnitzer würde ich mir wahrscheinlich eben in so einer Situation auch nicht erlauben, weil ich eben viel, viel angespannter bin und dementsprechend nochmal viel genauer gucke, was ich hier eigentlich mache. Das ist also dazu zu sagen.
0: Das ist das Erste, was ich dachte, als wir darüber gesprochen haben, wir machen ja Live-Sendungen zum 20-jährigen Geburtstag von urfunk.de.
1: Ja.
0: Und ich dann so dachte, oh nein, dann wird wieder dieser Moment kommen, wenn du eine Minute vor der ersten Moderation bist. Das ist ja ganz anders als hier im Studio. Live vor ganz vielen Leuten, auch im Studio waren ja mehrere Leute. Und dann soll man reden. Gott sei Dank war es nicht mein erstes Mal. In Hamburg damals bei 5 Jahre Urfunk war ich noch viel nervöser. Aber ich glaube, es ging ganz gut. Aber ich habe das, der Moment ist immer da. Und ich glaube, man muss sich eigentlich erst dann Sorgen machen, wenn so ein Moment nicht mehr da ist.
1: Das stimmt. Ich bin jetzt auch wirklich gespannt, wie es dieses Jahr werden wird, wenn ich wieder in der Eifel sitze. Ich hätte ja unfassbares Muffensausen vorneweg.
0: Ja,
1: also
0: verstehe ich.
1: So schlimm war es noch nie, noch überhaupt gar nirgends. Und ja, dann war ich wirklich sehr, sehr erleichtert und die zweite Sendung ging dann ja schon wirklich wunderbar, ohne dass ich irgendwie groß aufgeregt war. Da freute ich mich einfach vor allen Dingen. Jedenfalls Ariane Wick, und darauf wollte ich ja gern zurückkommen, hatte dann seinerzeit für mich dann, also hatte sich riesig gefreut, dass ich da war und fand das richtig gut, was ich ich da machte. Sie konnte sich übrigens nicht an mich erinnern und ich habe auch erst später herausgefunden, dass sie das damals gewesen sein muss, die ich 2011 schon kennengelernt hatte. Und sie meinte dann von wegen, ob ich nicht vielleicht mal ein Praktikum im HR machen will. Und das fand ich eine interessante Idee. Und dann habe ich mir das mal angeguckt. Und so kam es dann tatsächlich. Dann war ja natürlich erstmal Corona, da ging das dann nicht. Und dann war aber 2023 in der 12. Klasse tatsächlich die Möglichkeit da, dass ich also ein Praktikum im Hessischen Rundfunk machen durfte. Und das habe ich gemacht und es war, rückblickend gesehen kann man sagen, echt eine der besten Zeiten während meiner Schulzeit. Also ich denke da heute noch sehr, sehr gerne und sehr, sehr wehmütig immer dran zurück. Und beinahe wäre es auch dazu gekommen, dass Ariane und ich uns dann nochmal getroffen hätten. Ich habe sie auf jeden Fall sofort angeschrieben, als ich da war. So, guck mal, ich habe auf dich gehört, das hast du jetzt davon. Aber leider kam es nicht dazu.
0: Ist sie denn eigentlich überhaupt noch beim Sender?
1: Ich weiß es gar nicht. Ich weiß es gerade im Moment wirklich nicht.
0: Weil hören tut man sie ja schon ewig lange gar nicht mehr, nirgendwo mehr.
1: Das stimmt, ja, das ist richtig.
0: Das ist aber leider ja mit anderen Leuten auch so gegangen, die dann irgendwann mal aus der Moderation verschwunden sind und ich dann immer dachte, die sind vielleicht ganz weg, aber wir haben dann im Hintergrund noch irgendwas gemacht oder sind im zweiten Programm verschwunden. Ja, das gibt's auch.
1: Ja. Stimmt, richtig. Aber von 3-2 auch? Ich kenne nur von 1-2 Beispiele.
0: Ja, gut, von 3-2 könnte man sagen, Daniela Baumeister war ja schon recht lange auch neben dem ersten Programm, auch im zweiten. Ich weiß nicht genau, wann das passiert ist. Das könnte aber sein, dass die sogar auch von 3 gleich erst ins zweite, bevor sie zum ersten gegangen ist, verschwunden ist. Ja.
1: Spannend.
0: Wäre möglich. Ja.
1: Naja, gut. Das wäre also nun dieses gewesen und jetzt haben wir ausführlich über UFM gesprochen und haben damit gleich definitiv und ein für alle Mal klargestellt, dass es ein Programm des Hessischen Rundfunks ist. Olaf Kuhlbrot hat nämlich in seinem Beitrag, den wir jetzt hören, fälschlicherweise ist dem WDR zugeordnet und bittet dafür von vornherein um Entschuldigung. Es ist ihm aufgefallen.
0: Man muss dem WDR bitte nicht noch mehr Programme geben, als er ohnehin schon hat. Der kann schon jetzt nicht mit seinen Programmen umgehen. Also bitte, ja.
1: Das kann der HR aber auch nicht. Das ist kein Argument.
0: Mittlerweile nicht mehr. Nee, das stimmt.
1: Ja.
0: Mhm. Ja, okay. Dann hören wir jetzt mal den Olaf.
6: Genau. Ja, hallo Till, hallo Markus. Super, dass ihr wieder da seid. Ich hatte mir schon Sorgen gemacht. Was ist da los? Nichts von gehört. War eine schöne Sendung. Und gerade Luxemburg, da bin ich, es ist jetzt Freitag, 17.04., 11.48 Uhr. Also die Sendung ist noch nicht gelaufen mit deiner Luxemburg-Berichterstattung. Da bin ich gespannt drauf. Ich fand es ja, wie gesagt, auch super cool, an der Original-Location gewesen zu sein. Der Raum mit den Sitzen, das ist der ehemalige große Sendesaal von RTL, nimmt also das halbe Gebäude ein, obwohl die einen extremen Platzmangel haben. Das ist schon beeindruckend, wie die sich mit den Studios in klitzekleine Kabuffs quetschen und der gigantische Sendesaal steht dann die ganze Zeit leer rum. Das ist schon krass. Also hat sich auf alle Fälle gelohnt. Soweit ich gesehen habe, sind die Führungen alle ausverkauft. Da geht wohl derzeit nichts oder nur noch mit Warteliste. Formal steht das noch drin, aber es steht auch auf den einzelnen Terminen drin, dass alle ausverkauft sind. Ja, WDR. Ihr habt ja eine Menge über den WDR und die Programmreform und UFM erzählt. UFM werde ich mir jetzt in die verbleibende Zeit nochmal öfters reinziehen. Und der Mitschnitt mit den beiden Morgenmoderatoren, ich habe mich bepisst vor Lachen, ich habe das meiner Freundin davor gespielt, also der war neu, der war wirklich witzig und neu, das war mal ein richtig cooler Gag. Ihr habt über die Vielzahl der WDR-Programme berichtet, aber was ist eigentlich mit WDR 6? Da habt ihr gar nichts von berichtet, also ihr habt von den anderen Programmen erzählt, 1 Live und UFM und so, aber WDR 6 nicht. Und ich habe hier zufällig mal den Start von WDR 6 am 17.08.2013 aufgenommen. Die Aufnahme ist mir gerade jetzt bei meinem Düsseldorf-Trip anlässlich der Beerdigung von Jesko zugespielt worden. Hört selbst rein. Cooles Programm, vollkommen anders und echt witzig.
7: Ach Gottverdamme! WDR 6 ist in Full Effect. Mit Paul van Dyk und Nothing But You. Das ist 4 Minuten vor 8. Und gleich geht's los hier mit WDR Nummer 6. Mit Dr. Simi. Hallöchen.
8: Hi. Freust dich auch schon so wie ich auf WDR 6? Also ich freue mich schon.
7: Wenn man einen Sendestart als neuen Sender gut erleben darf und mitmachen darf, dann ist man natürlich sehr gespannt drauf und das freut mich natürlich gut.
8: Ja, das ist auf jeden Fall K-Hart. K-Hart gleich. Wobei WDR Nummer 6. Gottverdamme. Und dann sagen wir euch auch, wo ihr uns am besten hören könnt. Nicht nur auf dieser Frequenz, sondern auch auf ein paar anderen. Gleich WDR 6 ab 8. WDR 6. Nachrichten. So, die haben wir aber gerade nicht, deswegen weiß ich, wir direkt weitermachen mit WDR 6. Verkehrslage. Da machen wir auch nichts im Moment, oder?
7: Alles frei, alles seid dabei.
8: Ich würde sagen, wir stellen uns erstmal vor. Also, ich komme zuletzt im Studio heute Abend. Sind für euch?
7: Jo, im... Jetzt erst du.
8: Was? Joe de Bier, ja, hallo.
7: Und der immer scharfe Dr. Chili.
8: Dr. Chili, oh, Dr. Chili ist wieder da. Ja, wir würden euch gerne jetzt die aktuelle Nachrichten präsentieren und natürlich auch den Verkehrsservice hier bei WDR 6. Das Problem ist aber, dass wir gerade abgeschnitten sind von der Außenwelt. Ihr hört uns wohl, aber wie euch nicht. Das ist das Problem. Macht ja nichts. Wir spielen Musik, dafür sind wir ja hier. Wir spielen sehr gute Musik und wollen natürlich auch ein interaktives Programm für euch heute Abend bereiten. Wie das funktioniert, das sagen wir euch zwischen jetzt und dann, wenn wir tot umfahren hier bei WDR 6. Und ich muss mir noch ein bisschen an den Namen gewöhnen, weil normalerweise war WDR 5 war Schluss, WDR Radio 5 und wir sind ja heute WDR 6. Das ist ja ein ganz spezielles Programm für Sie und für Sie. Heute müssen wir die Hörer siezen, aber ab Mitternacht können wir dann wieder Du sagen, dann wird es hier ganz interessant bei WDR 6.
7: So. Nazi-Goring klingt auch besser als Nadu-Goring, ne?
8: Auf jeden Fall, auf jeden Fall. Was wir heute auf jeden Fall im Programm haben über WDR 6 ist Saufen für den Weltfrieden. Saufen für den Weltfrieden, kennt Sie? Haben Sie schon mal davon gehört? Saufen für den Weltfrieden?
7: Selbstverständlich, die Flasche ist schon auf.
8: Ich würde sagen, dann stoßen wir erstmal an, Doktor, oder?
7: Ja, Prost! Prost, Prost! Für den Weltfrieden!
8: Für den Weltfrieden, Prost!
7: Und aufs neue Programm WDR 6.
8: WDR 6 ist hiermit eingeweiht. Prost!
7: Prost!
8: Joe de Bier, Prost!
9: Ich hab kein Bier dran.
8: Ja, das ist kein Bier, das, ja, oh, das ist kein Bier da, ja, das ist so gut. Oh! Das kann ja passieren.
7: Schluck Milch gefälligst.
8: Trinken wir erstmal, ne? Prost, Prost Doktor. Ja, mit Joe schwören wir weiter. Prost, Doktor.
7: Ach, wie immer vollbusig im Geschmack.
8: Ja, vollbusig im Geschmack hier. So. Ja, dann würde ich sagen...
10: WDR 6, das Wetter in Nordrhein-Westfalen.
8: Ich meine, da müssen wir nicht ablesen, Doktor, oder? Ich meine, das Wetter in Nordrhein-Westfalen, das ist im Moment, ja, geht wohl, ne?
7: Also, es ist heiter bis wolkig und niederschlagsfrei. Nachts wird es 12 Grad kalt und morgen wird es leider etwas grauer von Nordwesten. Erst kommt Regen rein, Temperatur nur um die 20 Grad.
8: Minus 12. Minus 12 Grad, ja, lustig, ja.
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8: Ich bin jetzt gut genommen. Hallo, hier sind WDR 6.
7: Dr. Chili?
11: 6.
6: Ja, das mit dem Empfang war ein bisschen schwierig. Bessere Aufnahme habe ich leider nicht. Komischerweise ist das Programm auch nie überregional auf im Kabel, Satellit oder so erschienen. Ganz merkwürdig, aber ich werde bei Bedarf das mal für euch nachrecherchieren, was es damit genau auf sich hat. Hier in Lollys Secret Diamonds. Demnächst, wenn meine Folgen hier von das Ende der Ultrakurzwelle bei Urfunk dann zu Ende gelaufen sind. Zweites Thema, auch sehr spannend, ist ja Rick DeLisle. Ich hatte immer noch bei mir im Stack eine Sache, die ich schon lange hören wollte, seit 2 Jahren, nämlich von Kiss FM, dem Podcast Rick Amo Vietnamkrieg. Und wie das klingt, habe ich auch mal hier vorbereitet, zumindest den Start. Da hört ihr ihn auch nochmal.
12: Rick und Amy. Vietnamkrieg versus TikTok.
13: Ja, dann starten wir mal rein. Ich bin Amy, 22 Jahre alt. Ich wach so gut wie jeden Morgen mit TikTok auf. Bin totaler Swiftie, bin immer up to date, was so bei Celebrities abgeht. Ich liebe so Aesthetics, dokumentiere gefühlt mein ganzes Leben mit meinem Handy. So sieht Ja, so bin ich. Das ist so mein Alltag, wie ich so drauf bin. Wie sieht das denn bei dir aus, Rick?
9: Ich stehe auf und freue mich erstmal, dass ich noch da bin. Mit 77. Arbeite immer noch im Radio. Habe ich jetzt mein 50. Jahr im Radio. Stehe morgens auf, muss unbedingt Kaffee trinken. Aber dann gehe ich auch gleich am Computer, weil ich jeden Morgen für meine Stammkunden, also meine Fans, ein Musikstück posten auf Internet, die ich gut finde. Also ich bin total internetsüchtig, weil ich Zeit dafür habe jetzt.
6: Na, das haben dann ja wohl beide das Problem mit der Internetsucht, wie so viele. Ja, das mal als Start, wie das klang. Vor 2 Jahren ist das rausgekommen. Bin noch gar nicht dazu gekommen, das zu hören. Aber die Idee war natürlich witzig, so einen Clash der Generation hier mal darzustellen. Das war schon meine Rückmeldung hier. Und ihr hört ja von mir spätestens bei der nächsten Folge von Lollystick with Diamonds das Ende der Ultrakurzwelle. Bis zum nächsten Mal. Tschüss, hier war Lolly.
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0: Und hier meldet sich wieder WDR 7 mit der Radiothek. Mit...
1: WDR 7 anstatt 5 nach 7 Radiothek. Sehr schön, ja. Könnte man auch noch. WDR 5 nach 7, so heißt der Sender. Ja,
0: genau.
1: Ja. Dankeschön, Olaf Kuhlbrot. Zunächst mal wegen Lollystick with Diamonds. Ja, wir haben das auf dem Schirm und wir werden in der kommenden Sendung, also sprich die Sendung am 7. Mai, werden wir auch wieder eine Folge davon bringen. Auf jeden Fall dann auch wieder eine Doppelfolge, die schön zusammengebaut werden konnte. Und ich denke, das ist dann also eine ganz gute Entschädigung, dass jetzt schon länger nichts mehr gelaufen ist. Danke auf jeden Fall für diesen Mitschnitt von WDR 6. Schöne Parodie. Wir waren uns gerade ein bisschen uneinig, ob wir mehr davon haben wollen. Ich an sich schon, ja, gern. Dann könnten wir mal über weitere solche Parodien sprechen, zum Beispiel auch über das Super Radio 2000O von DT64. Und in dem Rahmen wäre das natürlich auch ein schön passendes Thema. Markus war da so ein bisschen verhalten, ne?
0: Also, ich sag mal so, ich hab gesagt, das kommt jetzt drauf an, wie weit sie das noch ausreizen. Weil ich habe schon auch Spaß an so Piratenradios oder Sendern, wo Sachen anders klingen und wo Leute einfach aus Spaß an der Freude, was weiß ich, meinetwegen auch mal ein Bier trinken oder so. Ich habe selber gerne einen holländischen Sender gehört, wo das jede Woche passiert ist. Aber wenn das zu einstudiert wirkt, kann es auch schon wieder eher irgendwann mal unlustig sein. Deswegen ist immer die Frage, wie lange.
1: Ja, klar. Verstehe. Jo, aber vielleicht mal so ein bisschen noch hören, was er so über die Urheber weiß oder sowas. Ich bin gespannt. Ich bin auf jeden Fall gespannt und das spornt natürlich weiter an, Lollystick with Diamonds auch weiterhin auszustrahlen.
0: Sowieso.
1: So, das wäre dieses gewesen. Dann Dankeschön auch für den Podcast, für das Einspielen des Podcasts. Generell kann man sagen, dass Rick DeLisle ein Thema war, das sehr viele Leute bewegt hat, auch zum Schreiben bewegt hat, die sonst nicht schreiben bezüglich der Radiothek. Mr. B zum Beispiel hat uns geschrieben und gesagt, das war genau seine Jugend, Rick DeLisle, und er kann es einfach noch nicht glauben, dass er gestorben ist, und war uns sehr, sehr dankbar, dass wir diesen Nachruf ausgestrahlt haben. Heike Bielefeld hat sich auch sehr daran erfreut, auch wenn sie ihn eben selbst nicht kannte. Und das ist ja eben immer dieses, was ich besonders schön finde, wenn sich hier Leute eben auch melden, denen dieser Moderator überhaupt nichts sagt. Oder die ihn zwar gehört haben, aber eigentlich nicht so viel mit ihm anfangen konnten und so weiter. Die dann aber trotzdem sagen, hey, auf die Art und Weise, wie ihr das gemacht habt, finde ich das toll. Und das ist also passiert, werden wir gleich auch nochmal hören bei jemandem, der ihn zumindest so ein wenig kannte und im Radio für gewöhnlich nicht so sehr gehört hat. Und das ist aber ja immer so unser großes Ziel, Leute auch näher zu bringen. Und wenn das also gelingt, dann ist uns das immer der größte Lohn. Heike hat ansonsten noch gesagt, dass sie das Thema ARD-Reform nervt, und auf Nachfrage kam dann eben raus, nicht weil wir das so auswalzen, sondern halt einfach, weil die ARD-Reform an sich nervig ist, und ja, da können wir, glaube ich, nur zustimmen. Ja. Wir würden ja auch gerne über erfreulichere Sachen reden, ist aber halt nicht.
0: Ich würde gerne eine Re-Reform ankündigen, das würde mir gefallen.
1: Ja, eine ARD-Form. Das wäre ja doch mal was. Wir bringen sie wieder in Form, die ARD. Mhm.
0: Ja, weißt du was?
1: Das hat was.
0: Ich sag dir mal was. Es lief in dieser Woche im Programm von Urfunk.de eine Wiederholung einer Sendung Infocafé von Jens Bertrams. Da hat stattgefunden ein Vortrag von Ulrike Holler. Sagt dir der Name noch was?
1: Aha. Nee.
0: Ulrike Holler war lange Zeit für den Hessischen Rundfunk tätig, von Anfang der 60er Jahre bis, ich weiß gar nicht wie lange, in die 2000er rein oder 90er, nee, 2000er kann glaube ich schon gar nicht mehr sein, müsste 90er, End 90er oder so, kann ich jetzt nicht ganz genau sagen. Jedenfalls war die Journalistin mit Herz und Moderatorin von Sendungen wie Unterwegs in Hessen zum Beispiel und sowas, also für den Zeitfunk im Hessischen Rundfunk lange tätig, unter anderem, hat noch viel mehr gemacht, auch Bücher geschrieben. Mhm. Und die hat einen Vortrag gehalten zum Thema... Aha. Dudelfunk, das war schon in den, also das war ja eine Sendung aus 2006, das war also schon vor 20 Jahren ein Thema.
1: Ja, das war noch viel früher ein Thema.
0: Ja, natürlich, aber ich meine, da wurde auch schon sozusagen so richtig darüber berichtet und Vorträge gehalten.
1: Ja, ja.
0: Also nach dem Motto, nimmt der Dudelfunk überhand und ähnliches.
1: Ja, ne? Ich habe so von vor etwa 40 Jahren einen ganz schönen Mitschnitt, den bringe ich das nächste Mal auch mit. Da hat auch so ein Pirat die WDR-Nachrichten hergenommen und zerschnipselt. Mhm. Hat auch schöne Sachen daraus gemacht, wo es unter anderem auch eine Meldung gab über die Rundfunk-, Film- und Fernsehunion, die RFFU, die damals irgendwie ein Thesenpapier veröffentlicht hat oder auf irgendeiner Kundgebung was gesagt hat, eben auch in dem Sinne, dass der öffentlich-rechtliche Rundfunk immer mehr verflacht und es zu kultureller Verödung kommt und so weiter. Das war 1988. Man muss sich das denken. Und es ist eben immer dieses, was ich immer sage. Die Leute damals wussten ja noch gar nicht, wie gut sie es noch hatten. Das konnten sie ja überhaupt nicht erahnen. Und das lässt mich teilweise Schlimmes erahnen für das, was da noch alles kommt, wenn wir das jetzt schon als dramatisch empfinden, was so alles passiert.
0: Mhm. Ja, das ist immer alles immer schlimmer geworden. Und irgendwie hat man das Gefühl, ganz viele Leute beschweren sich, aber ganz, ganz viele Leute flachen auch einfach immer mehr mit ab, hätte ich beinahe gesagt. Also nehmen das alles so hin.
1: Müssen sie teilweise auch.
0: Ja, du kriegst ja auch nichts anderes mehr geboten. Also wenn du nicht wirklich suchst und nicht jeder ist ja so freakig unterwegs und sucht wirklich, sondern viele wollen ja das Radio wirklich auch nur als Tagesmedium nebenbei oder wie auch immer haben. Ja,
1: genau.
0: Und wenn du dann nur noch...
1: Der Kasten bleibt halt irgendwann auch einfach aus.

Schalten wir mal um. Ja, außer dass man jetzt die Taste hört oder gehört hat, ist das jetzt das eingebaute Mikrofon vom PTR1, Nequiti PTP1, so rum. Wenn wir hier schon Werbung machen, dann richtig, wobei das Gerät gibt's ja auch nicht mehr. Und mit diesem habe ich zuletzt die Aufnahme gemacht. Einfach so, und das klingt ja auch nicht schlecht. Man muss nur aufpassen, dass man nicht zu dicht dran geht, sonst funktioniert das nämlich auch wieder nicht. Entschuldigung, das war jetzt, für euch ist hier um ohrfunk.de die Ohren abgefallen. Aber ansonsten kann man das durchaus machen und ich bin wirklich am Überlegen, ob ich nicht vielleicht, wenn ich für die Eifler Radiotage tatsächlich eine Sendung mache mit einem Interviewpartner, dass ich das dann mit dem Mikrofon so mache. Denn da muss ich nicht viel mit mir rumtragen und nicht viel Kabellage haben und es klingt trotzdem einigermaßen. So, jetzt haben wir das Headset wieder angeschlossen und jetzt kann ich zunächst mal sagen, war wieder eine tolle Sendung. Ich möchte noch schnell was zu dem Südwestfunk-Ding sagen, was Tilda eingespielt hat. Ja, ich war ja damals gerade, was den Südwestfunk 1 anging, wahnsinnig radioaktiv, habe da auch ziemlich viel abgeräumt. Als Platten gab's dort in der Regel Eigenproduktionen. Also es gab zum Beispiel 2 LPs vom Rundfunkorchester des Südwestfunks unter Emmerich Smola. Die habe ich beide, die eine habe ich selber gewonnen, die andere habe ich gekriegt von einer, die sie gewonnen hat, die sie dann irgendwann abgestoßen hat. Dann gab es eine vom Radiotreff, da waren auf der Vorderseite die Klangkörper des Südwestfunks drauf, also Rundfunk-Tanzorchester hatten sie ja damals noch und Herbolzheimer und dann die TV-Anstaltsband und dergleichen. Auf der Rückseite waren dann irgendwelche Schlager, zu denen sie dann die Rechte gekriegt haben, dass sie die veröffentlichen dürfen. Es gab noch eine LP mit der Peter Herbolzheimer Südwestfunk-Formation. So hieß die damals nicht, aber es war auf jeden Fall mit Herbolzheimer und es war ziemlich jazzig das Ganze. Und gerade in den späteren Jahren hatten sie dann auch oftmals Kabarett, denn der Wolfgang Zinke, der den Radiotreff ja meistens betreut hat, der hat eine eigene Firma gehabt. Da hat er viele Kabarettisten aus der Umgebung produziert, die dann mitunter in und um Baden-Baden oder gar genau, wo das Studio nun stand, von ihm da aufgenommen hat. Und Uli Keuler war da, von Walter Netz gab's was und es gab zum Beispiel eine ganz tolle Platte, die hieß Grimmskrams zum Brüder Grimm, ja, schneewitzige Hänseleien mit allen möglichen Leuten, die da dann 2 der bekanntesten Grimmschen Märchen auf die urigste Art interpretiert haben. Und die 4 Langspielplatten, die ich dann bei Jochen Bartels gewonnen habe, das waren 2 Doppel-LPs, ein halbes Jahrhundert Musik. Die waren von den Sikorsky Musikverlagen. Das waren Zusammenstellungen aus allen möglichen Genres. Das ging von, ja, Operette, leichte Unterhaltung über ein bisschen Jazz und ein bisschen Instrumental und ein bisschen Schlager bis Pop. Allerdings haben sie sich dabei einen Bock geschossen und ich will mal gucken, wenn ich die Platte gleich finde, dann spiele ich euch das vor. Nämlich Bonnie M. und Sunny haben sie da mit drauf veröffentlicht. Das klingt auf dieser Platte etwas merkwürdig. Ich habe mich beim ersten Mal nicht schlecht gewundert, als ich das hörte.

0: Tja, was war passiert? Es ist aus irgendeinem Grund, möglicherweise hat man das Ganze von einer LP abgenommen oder von einer CD, dann noch sind die letzten Takte vom letzten Track, der davor dann drauf war, mit drauf gekommen. Das ist der Schluss von Nessuno Mai von Marcella, beziehungsweise ich glaube, wenn wir bei der Familie bleiben, also bei der Plattenfirma, wo auch Sunny rausgekommen ist, also bei Hansa. Und bei der Firma Hansa, da war auch Gilla und die hat das nämlich auf Deutsch gesungen. Und es gab sicherlich auch eine englische Version davon. Und davon hörten wir also jetzt den Schluss. Und dann kam dann wirklich Sunny von Boney M. Also auch bei Schallplatten konnte sowas hin und wieder mal passieren, dass Panne gebaut worden ist. Etwas nachdenklich gemacht hat mich dann auch diese Geschichte mit der Programmreformiererei bei der ARD, gerade beim WDR. Was brauchen wir? WDR 1, nee, 1 Live, 1 Live Digi, WDR 2 und WDR 4. Das ist doch fast dieselbe Soße, die da läuft. Na gut, bei 1 Live und Digi vielleicht, nun weiß ich nicht, wie die beiden unterscheiden, aber für mich ist das irgendwie alles eins. WDR 2, ja gut, okay. Dann auch immer das Neueste oder neu auf WDR 2 und das ist überhaupt nicht neu. Und also mir macht das keinen Spaß zu hören. WDR 4 hat mich, enttäuscht mich eigentlich nur noch, nachdem die da angefangen haben zu verschlimmbessern. Aber okay, denn in Zukunft hört man dann in den Mediatheken oder bei Sounds heißt das ja jetzt, und macht sich sein Programm dann selber. Wie Ludwig Manfred Lommel seinerzeit gesagt hat:
1: Die anderen Sender in der Welt brauchen für jede Szene ein Dutzend teure Schauspieler. Ich mach mein Dreck alleine.
0: Gerade die letzte Zeile mit Ich mach mein Dreck alleine dann wahrscheinlich es am besten trifft. Tja, und der Rick-Blick auf Rick Delisle war ja auch durchaus interessant, wobei ich sagen muss, ich habe ihn selber nie wirklich gerne gehört. Wenn man allerdings die Hintergründe betrachtet und auch das, was er so erzählt, wie er dazu alles erlebt hat, das ist schon sehr spannend, durchaus. Jetzt noch ein paar Worte, auch was Kurioses am Rande zur Kabelumstellung. Ich bin ja noch Kabelkunde bei Vodafone und jetzt kam also vor längerer Zeit schon ein Brief, wo drin mitgeteilt wurde, dass am 9.4. hier die Frequenzen wieder total umgestellt werden. Das ist ja immer so nach meinem Dafürhalten ein ziemlicher Blödsinn, das zu machen. Dann werden einfach mal wieder die Kanäle neu sortiert und umgestellt und man muss dann wieder selber sehen, dass man das alles in die Reihe kriegt. Was bei mir ein bisschen schwierig ist, denn mein Kabelreceiver ist nicht barrierefrei. Es muss also jemand kommen, der das macht. Und ich hatte also schon dann wieder den Fernsehtechniker bestellt. Wir haben da ja in Berlin eine große Firma, die sowas macht. Die waren allerdings hoffnungslos überlastet. Da hätte ich einen Termin erst nächste Woche Montag bekommen. Also sogar übernächste Woche Montag erst. Und es erbot sich dann ein Nachbar, das für mich zu machen. Der kam dann hier mit einem Monitor, mittlerweile sind diese Monitore ja, oder Bildschirme ja mittlerweile so flach wie das Programm, also das lässt sich leicht transportieren. Und fing dann also an, einen Suchlauf bei mir durchzuführen. Der lief dann ungefähr eine halbe Stunde und dann wollte er sortieren, hat dann aber offenbar nicht richtig angehakt und dann suchte das wieder von vorne und noch eine halbe Stunde. Und dann haben wir halt gesagt, okay, dann sortieren wir nicht, dann hat er mir die ganzen Kanäle so diktiert, wie sie dann aufgerufen wurden und was auf welchem Kanal drauf ist, habe ich mir alles in eine Liste geschrieben. Schön und gut. Das wollte ich aber eigentlich gar nicht erzählen, sondern es ist erstaunlich, dass bestimmte Sachen, die eigentlich schon längst hätten raus sein müssen, immer noch da sind. Zumindest was die Kanalbelegung angeht. Es gibt immer noch Puls, dieses Jugenddings vom BR, was also schon seit Anfang des Jahres nicht mehr sendet, wo dann also nur noch ein ganz furchtbar schlecht moduliertes, ganz furchtbar schlecht modulierte Ansage drauf ist, dass es diesen Sender auf Wunsch des Betreibers nicht mehr verbreitet wird im Kabel. Das ist immer noch zu hören. So, genauso wie es die 4 Deutschlandfunk-Kanäle noch gibt, einschließlich Deutschlandfunk Kultur und Deutschlandfunk Nova und was weiß ich alles noch, wo nichts drauf ist, nach dem Motto, vielleicht überlegen Sie sich das nochmal. Und dann müssen die Kunden nicht mehr einen neuen Suchlauf machen, damit sie dann das wieder hören können. Aber irgendwie schon sehr merkwürdig alles. Ach so, eine Geschichte wollte ich noch loswerden. Jetzt habe ich die ganze Zeit überlegt, was das war. Stichwort RTL und Hörer in der DDR. Ich habe das selber auch quasi am eigenen Leib erfahren dürfen, denn ich habe mich irgendwann mal in der Hitparade mit Axel zu Worte gemeldet. Da hatten die ja auch so eine kleine Ecke Flohmarkt oder wie das hieß. Auf jeden Fall wurden da kleine Anzeigen von den Hörern vorgelesen und da gab es natürlich oftmals Brieffreundschaften und Fanclubs, die da oder Leute, die halt einen eigenen Fanclub hatten für irgendwen und sich da austauschen wollten. Und ich habe dann einfach irgendwann mal gesagt, ich schreibe da mal hin und suche nach alten Schallplatten. Und das ist dann auch verlesen worden. Und was kam? Ich kriegte, glaube ich, 3 oder 4 Briefe. 3 davon waren aus der DDR. Und 2 haben mir dann auch tatsächlich Platten angeboten. Das waren dann aber die Beatles. Einmal die Amiga-Pressung und einmal die Doppel-LP Love Songs auf Balkanton. Habe ich auch beide bekommen. Aber eigentlich habe ich gedacht, naja, so Beatles wollte ich eigentlich nicht unbedingt aus der DDR haben. Da hatte ich mir an das, was dort so zugange gewesen ist, gedacht. Und das kam dann zu mir in Gestalt eines jungen Mädchens, einer Frau aus Ölsa. Konnte ich jetzt so mit der Postleitzahl natürlich damals als Wessi auch nichts anfangen, die dann aber auch gerne Westschlager haben wollte von mir. Und dann haben wir gesagt, okay, dann machen wir das mit Kassetten. Das konnte man Ende der 80er tatsächlich schon machen und als Blindensendung sowieso. Und als dann die erste Kassette von ihr kam, da wusste ich, wo Ölsa liegt, nämlich in der Nähe von Dresden. Es war nun nicht so schlimm, dass ich deutsche Untertitel gebraucht hätte, aber die gute Kerstin hat mir dann tatsächlich mehrere Kassetten geschickt mit Überspielungen von Platten aus den Beständen ihrer Eltern, die ich inzwischen alle selber habe, die Platten. Aber das ging also tatsächlich mal so, ich glaube, ein knappes Jahr, bis sie dann wegzog und sich dann, glaube ich, auch verlobt oder verheiratet hat, irgend sowas. Dann haben wir nichts mehr voneinander gehört. Aber das Beispiel zeigt, natürlich wurde RTL auch von Hörern in der DDR gehört. Und obwohl das jetzt eigentlich schon alles gewesen ist, gebe ich noch eine kleine Zugabe. Das müsst ihr nicht senden. Aber wenn ihr das wollt, wenn ihr den Platz habt, bitte gerne. Ich habe mal wieder...
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0: Alte Tonbänder durchforsten, sowas also tue ich eigentlich immer zwischendurch. Ich habe ja genug davon, beziehungsweise gerade wieder reinbekommen von meinem lieben Freund aus dem Westerwald, der jetzt auch schon so um die 80 ist und seine Sammlung langsam auflöst. Und da fand ich jetzt ein Band, da dachte ich so an Save the Tapes, das muss wohl auch so ein Typ gewesen sein, der ziemlich ungeordnet irgendwas aus dem Radio aufnimmt. Auf diesem Tonband, das ist von 1969-70, befinden sich immer so 10 bis 15 Minuten Programmausschnitte aus Sendungen mit ja hauptsächlich Musik für junge Leute, so hieß das ja damals, Musik für junge Leute oder Schallplattenrevue. In dem Fall ist es Club 16 vom BR gewesen. Und die Schallplattenrevue kam vom SDR, wurde aber auch im BR übertragen. Damals, als es noch kein Bayern 3 gab, da war auch in Bayern schon so ein Mehrzweckkanal geschaffen, auf dem dann unter anderem auch die Fremdsprachenprogramme passiert sind. Und dieser Mensch hat also tatsächlich auf diesem Tonband, was übrigens ziemlich zerklüftet schon ist, deswegen klingt das alles nicht so ganz so toll, hat da einfach mal wahllos irgendwelche Sendungsteile aufgenommen aus diesen Sendungen, also auch mit den Moderationen dazu. Und das Kurioseste, was ich darauf gefunden habe, das war tatsächlich der Beginn der Sendung für ausländische Arbeitnehmer. Wenn das jetzt über den Urfunk läuft, sage ich schon mal als Vorwarnung, es wird ziemlich stark rauschen durch die Soundoptimierung, die wir haben und dadurch, dass das also in den Pausen dann ziemlich hochpumpt, denn lange Pausen gibt es da, kriegen wir jetzt mal zu hören oder kriegen wir zu hören, wie viel Zeit man damals noch hatte im Radio, also wie lange es gedauert hat, bis so ein Programm wirklich losging. mit Ansage und dann Umschaltpause mit diesem herrlichen BR-Pausenzeichen für die Sondersendung. Das wurde übrigens auch bei der Olympia-Berichterstattung 1972 verwendet. Da hörte man das dann bundesweit. Und dem Beginn der Ausländerprogramme, damals nur in 4 Sprachen, Jugoslawisch, kam, glaube ich, erst später dazu, also zumindest als ich dann anfing, Radio zu hören, 1970, 71. Na gut, da habe ich dann noch nicht Bayern gehört, sondern Südwestfunk und Hessischen Rundfunk. Da gab's dann also auch die jugoslawischen Sendungen schon. Da fing das Programm auch früher an, um 17.40 Uhr nämlich, und ging bis 21 Uhr. Da haben sie dann alle 5 Sprachen durchgekriegt mit jeweils 40 Minuten Programm. Tja, und so klingt es dann.
5: Nach kurzer Pause bringen wir Sendungen in türkischer, italienischer, spanischer und griechischer Sprache.

0: So, und das wäre jetzt dann der offizielle Teil gewesen, war ja auch lange genug, ne? Und deswegen verabschiede ich mich jetzt und wünsche noch alles Gute und von den Hörern auch vor allen Dingen ja bald ein schönes Wochenende. Es ist ja noch nicht das lange, das kommt ja erst nächste Woche, aber da gibt es dann keine Radiothek, wie ich schon vernommen habe. Daher jetzt schon ein fröhliches Demonstrieren und den Kreuzbergern ein fröhliches Krawall machen. Wir hören uns dann voraussichtlich wieder Anfang Mai. Ja, Mai. Das war's aus dem Plattenbau von Christian Spremberg.
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2: So. Ja, wir sind auch selber schuld. Aber ich natürlich fand, es war so ein hübscher Originalton, ja, den mussten wir einfach bringen. Und den mussten wir auch bitteschön möglichst lang ausgespielt bringen. Es gab da danach noch so ein bisschen weitere türkische Moderationen, aber das brachte uns jetzt, glaube ich, nicht so viel weiter. Ja, ganz, ganz vielen Dank, Christian, auf jeden Fall für diese schöne Aufsprache, für diese schönen Einblicke. Da sind viele Sachen dabei, wo ich auch was zu sagen würde. Ich beschränke mich aber auf zwei Sachen. Einmal diese Platte Grimmskrams. Wenn du die hast und digitalisiert hast, ich wäre hochgradig daran interessiert. demnächst so ein bisschen als Unterhaltung für eine Reise, die demnächst ansteht, mit einer guten Freundin. Und wir beide sind riesengroße Fans von so Märchenparodien. Also das sei dir hier über den Sender gesagt. Bitte einfach mal rüberschicken, wenn du die Möglichkeit dazu hast. Und ansonsten, wegen der Gastarbeiterprogramme danke ich insofern sehr herzlich dafür, weil ja, du uns damit auf ein Thema aufmerksam gemacht hast, was wirklich ja dadurch, dass die meisten die Sendungen ja überhaupt nicht verstehen konnten, eigentlich seit seiner Existenz ja immer so ein bisschen im Windschatten segelte. So ziemlich jeder Radiofan kannte die Gastarbeiterprogramme, die wenigsten haben ihnen ja aber irgendwie sonderlich viel Beachtung geschenkt. Die waren halt einfach da und wir wollen dementsprechend heute mal einen Einblick darin haben, wie denn überhaupt so die Arbeit für das ARD-Gastarbeiterprogramm aussah. In diesem Fall geht es um die griechische Abteilung, deswegen passt es natürlich sehr schön, dass die auch am Ende gestanden hat, denn die steht auch am Ende unserer Sendung jetzt quasi. Denn wir hören jetzt 45 Minuten Interview zwischen Andreas Knedlik und Ilini Iliadou vom Bayerischen Rundfunk.
3: Ich möchte heute mit jemandem über ein Thema sprechen, das die allermeisten wahrscheinlich gar nicht mehr kennen, weil es, ich würde sagen, so ab den Mitte, Ende 80er Jahre wahrscheinlich so aus dem Lebensumfeld der meisten Menschen komplett verschwunden ist, nämlich das ARD-Ausländerprogramm. Ilini Iliadou, grüße dich.
4: Hallo.
3: Du bist seit 1983 beim Bayerischen Rundfunk.
4: Ja, ich habe im Herbst 83, Oktober war es, bin ich als Praktikantin sozusagen in der griechischen Sendung gekommen und dann geblieben.
3: Bevor du zum Bayerischen Rundfunk gekommen bist, wie kam es überhaupt dazu, dass du nach Deutschland gekommen bist?
4: Ich bin nach Deutschland als 12-Jährige gekommen. Meine Eltern waren die sogenannten Gastarbeiter. Die ersten Jahre sind sie nach Deutschland gekommen und haben uns Kindern in Griechenland zurückgelassen, bei den Großeltern oder Tanten und Onkels, also verschiedene, ich habe verschiedene überall gewohnt. Irgendwann mal wurden in München die griechischen Schulen gegründet. Etwas vorher schon, aber meine Mutter hat gedacht, ich beende dann die griechische Grundschule sozusagen. Und danach hat sie mich hier geholt mit 12 Jahren, weil ich da eine Möglichkeit hatte, in eine griechische Schule zu gehen. Ich meine, viele sind gekommen und sind in deutschen Schulen auch gegangen, Türken und Italiener und alles. Aber die Griechen hatten dieses Privileg für sich erkämpft und meine Mutter hat es als einfacher gesehen, wenn ich dann komme, wenn die griechischen Schulen gegründet wurden. Und dann bin ich gekommen, halt als Gastarbeiterkind.
3: Vielleicht kurz zum Abriss. Gastarbeiter, was muss man sich unter diesem Begriff vorstellen?
4: Unter diesem Begriff stellt man sich vor, also in Deutschland hat Arbeitskräfte gebraucht, um das Wirtschaftswunder zu möglich zu machen sozusagen. Es gab sehr wenig Fachkräfte, nicht Fachkräfte, es waren ungelernte Arbeiter damals. Fachkräfte sucht man heute, damals waren es ungelernte Arbeitskräfte. Und dann haben die beschlossen, hat die Regierung beschlossen, auf Drängen der Wirtschaft Anwerbeabkommen mit verschiedenen Ländern zu unterschreiben. Und Griechenland hat zu den ersten Ländern gehört. Wir haben 55 mit Italien angefangen und fünf Jahre danach erst sind dann die Griechen gekommen Und dann die Spanier, dann kamen Türken und dann eben irgendwann mal später Ex-Jugoslawien. Und für eine kurze Weile auch Marokko und Tunesien. Da sind sehr wenige gekommen, das ist am wenigsten bekannt. Genau, und das hat ungefähr gedauert bis 1974. Da sind immer Menschen gekommen, gegangen, haben ihre Kinder zurückgelassen, haben sich gedacht, ein, zwei Jahre in Deutschland arbeiten, ich baue mir in Griechenland ein Haus oder ich renoviere mein Haus und die Kinder bleiben bei der Opa und bei der Oma und wir kehren dann zurück. Nur man hat dann irgendwann hier gemerkt, also es reicht vorne und hinten nicht, also es wird schon länger dauern. Und dann haben angefangen, die Menschen ihre Kinder zu sich zu holen, weil das war eine unerträgliche Situation für alle, für die Kinder und für die Eltern auch.
3: Also dann eher mit dem Gedanken zu bleiben auch?
4: Auch das nicht. Also was die Griechen betrifft, und aber auch die anderen Gastarbeiter, auch da waren sie nicht sicher, dass sie bleiben wollen. Aber sie haben gedacht, ein paar Jahre mehr. Mhm. Also es reicht nicht ein, zwei Jahre, aber bleiben wir mal erstmal hier. Und deswegen war es für die Griechen, vor allem für die Griechen, so wichtig, dass sie die Schulen haben. Weil sie dachten, die Kinder gehen sowieso in eine griechische Schule. Also wenn wir dann nach 5 Jahren zurückgehen möchten, da haben sie ja die Möglichkeit, wieder zu wechseln im Schulsystem. Das wäre ja kein Problem. Und die Griechen haben, andere Nationen haben etwas weniger damit gerungen. Haben sich, die Türken vor allem, so viel ich weiß, haben sie sich gedacht, sie bleiben. Aber die Griechen haben immer mit dem Gedanken gespielt, sie wollen zurück. Mhm. Irgendwann mal für 5 Jahre, was weiß ich, irgendwann. Immer mit dem Gedanken nach Griechenland.
3: Mhm. Du hast gesagt, du hast als Praktikantin beim Bayerischen Rundfunk angefangen. Wie kamst du überhaupt auf die Schiene Journalismus?
4: Auf die Schiene Journalismus? Ich bin, das weiß ich nicht, ich wollte immer Journalistin werden. Nee, also in der Schule habe ich angefangen, am Anfang wollte ich Literaturwissenschaftlerin, ich habe angefangen, also ich habe nicht so viel gelesen, aber mich hat die Geschichte der Literatur sehr interessiert und interessiert und das Schreiben sehr. Und irgendwann mal habe ich aber gesehen, dass es mich schon viele Themen, ich war auch politisch sehr interessiert, auch als kleines Mädchen, als junges Mädchen, weil in Griechenland war die Militärdiktatur. Ich bin hier in den Kreisen des Kampfes gegen die Militärhunde sozialisiert worden. Ich war kämpferisch als Kind und wollte keine Ahnung. Und da habe ich gedacht, Journalismus ist eine gute Möglichkeit, um da etwas zu bewirken. Besser als wenn ich Literaturwissenschaftlerin wäre. Und damals war ja das griechische Programm, das war für uns alle, wie soll ich sagen, das war jeden Abend das Ritual, um 20 nach 20, überall wo wir waren, alles war still und wir haben das Radio aufgemacht und für mich war es, boah, dahin möchte ich. Also ich möchte unbedingt jetzt Journalisten werden, um in diese Sendung zu arbeiten. Und als ich dann die Schule fertig hatte und meine ganzen Freundinnen und Freunde nach Griechenland gegangen sind, um zu studieren, weil, wie gesagt, der Traum von der Rückkehr, also die meisten Kinder haben nach der Schule, haben ihre Eltern hier gelassen, es hat andersrum angefangen, und haben in Griechenland, sind in Griechenland in die Uni gegangen, sehr viele. Und ich wollte aber Journalismus studieren und das gab es damals in Griechenland nicht. Mhm. Kommunikationswissenschaft konnte man damals in Griechenland nicht studieren. Und außerdem wollte ich auch nicht zurück. Ich habe München, komischerweise, ich hatte keine gute Beziehung zu meinem Dorf und zu Griechenland, weil ich ein verlassenes Kind war. Und ich wollte jetzt nicht wieder dahin zurück, wo ich verlassen war. Als ich in München angekommen bin, habe ich gedacht, diese Stadt, ich fühle mich hier gut. Diese Stadt liebt mich. Ich liebe diese Stadt und diese Stadt liebt mich und ich wollte hier bleiben. Und ich wollte auch noch Journalismus studieren, also habe ich Journalismus studiert. Und immer mit dem Hintergedanken, ich möchte in dieses griechische Programm. Und irgendwann, ich war im griechischen Haus und habe da teilgenommen in einer griechischen Tanzgruppe, in einer griechischen Theatergruppe und war sehr aktiv als Jugendliche in diesen Vereinen. Griechen waren nämlich, hatten sehr viele aktive Vereine und so. Und irgendwann kam die Eleni Torossi, meine Kollegin aus dem, und spätere Freundin aus der griechischen Sendung und wollte uns interviewen. Um unsere Arbeit vorzustellen, um unsere Theatergruppe vorzustellen. Und ich habe gesagt, ich möchte so gern Journalistin werden. Ich hatte nicht mal angefangen zu studieren. Doch, ich hatte angefangen zu studieren und dann darf ich kommen und ein Praktikum da machen und da sehen. Also ja, du hast gesagt, doch, komm vorbei. Und ich bin dann vorbeigekommen und es gab so kein richtiges Praktikum. Ich habe am Anfang ein Schnupperpraktikum gemacht. Und wie der Zufall es so will, manchmal sind im Leben so, Zufälle spielen eine sehr große Rolle, war einer der Kollegen damals, der die Nachrichten geschrieben hat, musste weg nach Griechenland zurück. Und dann hat mich der Chef gefragt, okay, mach jetzt ein Praktikum und kannst du dir vorstellen, du bist ja politisch sehr interessiert, wie ich sehe, du studierst auch Kommunikations- und Politikwissenschaft, wir möchten politisch interessierte Menschen oder zumindest politisch gebildete Menschen haben und du kannst ja Griechisch, das ist ja die Voraussetzung, du kannst ja gut Griechisch, wie ich höre, kannst du dir das vorstellen, dass du jetzt ein Praktikum machst, um später Nachrichten zu schreiben? Und ich habe gesagt, ja, ja, klar. Leichter gesagt als getan, es war eine schwierige Zeit. Muss ich ehrlich sagen, es war sehr anspruchsvoll.
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4: Es war sehr anspruchsvoll für meine Griechischkenntnisse und für meine Kenntnisse der griechischen Politik. Und ich musste sehr hart arbeiten, um mir das ganze Wissen anzueignen, weil diese Sendung hatte ein sehr hohes Niveau. Journalistisch und politisch. Und ich war ein 24-jähriges junges Mädchen, das irgendwie nach seinem Platz im Leben und im Journalismus gesucht hat. War alles nicht so einfach. Aber irgendwie war das so fasziniert, dieses Programm, diese Geschichte dieser Sendung und genau.
3: Die Geschichte dieser Sendung, genau. Mal ein kurzer Abriss. Geschichte der Gastarbeiterprogramme überhaupt. Das ging ja, glaube ich, in den Anfang der 60er Jahre los, wenn ich das jetzt richtig
4: Also der Anwerbevertrag mit Griechenland wurde unterschrieben 1960. Also wie gesagt, 55 waren die Italiener, dann kamen die Griechen. Und ein Jahr später die Türken, 61. Und es wurden viele. Und man hat, erstens hat man gemerkt, sie brauchen Orientierung, weil es war überhaupt nicht der Gedanke, Integrationsgedanke, war überhaupt nicht vorhanden. Sie sollten nicht Deutsch lernen, sondern sie brauchten Informationen aus ihrer Heimat und sie brauchen Informationen über das Land her. Und es ging nur in ihre Muttersprache. Also ein Grund war, dass sie die Informationen brauchen über Deutschland, über das deutsche System, über das Arbeitsamt, über Arbeitslosengeld, über alles Mögliche, was das Leben hier betraf. Und das Zweite war, die Informationen, die sie aus ihrer Heimat brauchen, die sollten sie ja lieber von uns bekommen, also von BR oder von der ARD, weil sie haben immer diese Propagandasender gehört aus Osteuropa und aus Russland und da war es sehr problematisch. Und damit man auch die Leute wegzieht aus diesen Propagandasendern, hat man gesagt, okay, dann machen wir eine Sendung in den Muttersprachen, und versorgen die Menschen erstens mit Informationen aus ihrer Heimat, also waren die Nachrichten das Hauptthema, und dann Sendungen über das Leben hier. Und natürlich Deutschunterricht gab es. Deutsch konnte man da lernen. Naja, etwas zu hoch gegriffen, aber ja, der Versuch war da. Und das Ganze hat angefangen, so 62 ungefähr haben sie angefangen mit Projekte, so 10 Minuten, 15 Minuten, mal Buongiorno Kollege gab es, glaube ich, war die erste italienische Sendung, die es gab. Und dann gab es eine 15-minütige griechische Sendung als Pilotprojekt. Und irgendwann 1964 haben dann alle Programme der ARD gemeinsam entschieden, wir produzieren die muttersprachlichen Sendungen gemeinsam, beziehungsweise wir finanzieren sie gemeinsam und haben... Und der BR wurde ausgewählt, Griechisch, Italienisch und Spanisch zu produzieren und bundesweit zu senden. Und der WDR Türkisch, Serbokroatisch, ja, Türkisch und Serbokroatisch, und noch eine italienische Sendung. Es gab aus Gründen, die jetzt nicht unbedingt wichtig sind. Ich glaube, zwei italienische Sendungen, genau. Und später dann sind Russisch und Polnisch dazugekommen, viel später aber.
3: Wie war denn die Arbeit in der Redaktion, wie du dort angekommen bist? Was gab es alles zu tun? Wie groß war das Team? Wie muss man sich einen Arbeitsalltag vorstellen?
4: Das Team war schon relativ groß, weil wir haben gesendet jeden Tag, Samstag und Sonntag und Feiertage, 40 Minuten. Und diese 40 Minuten haben aber alles beinhaltet. Von Nachrichten aus Griechenland, Deutschland und die Welt, von den ganzen Informationen, was in Deutschland also für die Arbeiter wichtig war. Und dann natürlich haben wir Musik, hat eine sehr große Rolle gespielt. Und es wurden Fragen der Hörer beantwortet. Es kamen hunderte Briefe. Also ich glaube, die Post hat nur für die griechische Sendung damals gearbeitet. Vor allem bei den Griechen. Die Griechen hatten eine besondere Beziehung zu dieser Sendung. Und da kamen hunderte von Briefen und die wollten alle beantwortet werden. Also die Fragen, die Hörer haben, das wurde sehr ernst genommen. Und es gab die Nachrichten, die waren schon sehr ausführlich aus Griechenland. Und wir hatten Korrespondenten in Athen, auch Korrespondenten in Brüssel später und in verschiedenen Städten auch in Deutschland, damit man möglichst ausführlich informiert. Die Nachrichten haben 4-5 Menschen geschrieben, weil eben jeden Tag mussten Nachrichten geschrieben werden. Und die anderen Sendungen insgesamt, ich weiß nicht, es waren viele, aber hier vor Ort 10-15 Menschen, die wirklich...
3: Nur für die griechische Redaktion.
4: Nur für die griechische Redaktion. Doch, es war viel, weil wenn man denkt, 40 Minuten, aber es ist so ein Programm mit Leben zu füllen und mit Inhalten, das ist schon sehr viel Arbeit. Also weil es hat alles, eine Kultursendung haben wir gehabt, eine Kindersendung, die Kinder mussten ja auch unterhalten werden. Oder es wurden hier dann auch, vor meiner Zeit, wurden so satirische Sendungen produziert. Und wenn ich sie heute höre, die haben so eine hohe Qualität, die wurden mit sehr viel Aufwand produziert, im Studio, mit sehr vielen Sprechern, mit Musik, und damals war ja nicht eben die Geschichte mit dem Digas und das ist ja jetzt einfach, so eine Geschichte zu machen. Aber damals waren sehr wertvolle und sehr hochwertige Produktionen, die sehr teuer auch waren. Da hat man Schauspieler aus Griechenland auch anfliegen lassen, sozusagen, um das zu machen. Also sehr, sehr besondere Produktionen. Und das hat alles, also wenn man das heute hört, es klingt manches altbacken und manches, wo du sagst, wow, das ist wirklich Radio damals.
3: Wie muss man sich denn eine Produktion vorstellen? Jetzt machen wir mal nicht gleich das große Hörspiel vielleicht, sondern ein Beitrag ist zu produzieren mit Kolleginnen und Kollegen aus dem Haus, die kein Griechisch sprechen.
4: Weil mit den armen Technikern, die haben, also ein Teil der Techniker hat uns geliebt und ein anderer Teil hat uns gehasst. Wir waren schon sehr hektisch, es ist alles im letzten Moment und und damals musste ja jedes alles per Hand geschnitten werden sozusagen. Und gut, die Spanier und die Italiener haben sie einigermaßen verstanden und sie konnten zumindest die Schrift lesen. Sie haben ungefähr verstanden, wo der Fehler war, um sich das notieren und dann das wegschneiden zu können. Aber bei uns, wir haben ja auch eine andere Schrift. Sie konnten gar nichts machen. Das war schon sehr, sehr schwierig. Man hat sehr viel Geduld gebraucht von beiden Seiten. Und die Mischungen waren auch damals also sehr schwer. Es war nicht so einfach, eben das alles zu machen. Beim geringsten Fehler nochmal anfangen und nochmal das Ganze machen. Es war schon nicht einfach. Aber mit den meisten Technikern haben wir so freundschaftliche Beziehungen geschlossen. Alle, wir haben uns gekannt, sie haben uns geliebt, wir haben sie. Aber es war schwer. Es war nicht so einfach für die Techniker, eben diese Arbeit zu machen.
3: Zusammenarbeit im Haus, redaktionell, gab's das? Also weil du sagst Nachrichten schreiben, also es war nicht so, dass die deutschen Nachrichten genommen wurden und dann habt ihr die halt übersetzt, sondern ihr habt die selbst geschrieben?
4: Ja, weil nämlich wir angefangen haben mit Athen. Griechenland, was ist in Griechenland passiert? Was hier passiert ist, kam irgendwann mal in den Nachrichten kurz. Aber nein, wir haben wirklich, am Anfang war es so, dass man manche Kommentare aus dem Haus genommen hat und übersetzt. Und Pavlos Bakoyannis, der dann eben der erste Chef, der legendäre Pavlos Bakoyannis, der erste Chef der griechischen Sendung war und daraus ein sehr politisches Programm gemacht hat, vor allem in der Zeit der Militärdiktatur, hat irgendwann gesagt, nee, wir kommentieren selber. Dann haben wir angefangen, also aus Griechenland Kommentare uns schreiben zu lassen, oder er hat selber sehr viele Kommentare während der Militärjunta, hat er die Kommentare geschrieben, die wurden dann übernommen von der Deutschen Welle und nach Griechenland wieder gesendet. Also war das eine sehr, sehr wichtige Zeit, aber über die können wir vielleicht etwas später reden. Und die Nachrichten, wir haben Nachrichten jeden Tag ein Telex war damals aus Griechenland bekommen, ein Riesending von Kostas Tsatsaronis, das war unser Korrespondent in Athen, es war auch der Spiegel-Korrespondent damals, der Kostas Tsatsaronis. Und wir haben die Nachrichten hier geschrieben, jeden Tag neu, jeden Tag aktuell, bis der Redaktionsschluss war 15 nach 20 und 20 nach 20 sind wir ins Studio gerannt und haben live die Nachrichten gesprochen.
3: War die ganze Sendung live?
4: Nein, ein paar von den Magazinen, also wir hatten ein Magazin jeden Dienstag über das Leben in Deutschland, das wurde am Dienstag in der Früh schon vorproduziert. Nein, das war nicht alles live. Die Magazine sozusagen, die waren alle vorproduziert. Aber die Nachrichten, es gab keinen Tag, wo sie nicht live waren und die meisten Kommentare auch live. Kommentare und damit man auf das Allerneueste reagieren kann. Also wir haben sehr viel Wert gelegt auf Aktualität und auf, genau, bis zum letzten Moment auf das Neueste. Also die Standards waren genauso hoch wie in einer Redaktion in Griechenland. Was die Nachrichten betraf.
3: Jetzt bist du aus einer Gastarbeiterfamilie. Wie war das bei den anderen Redaktionsmitgliedern? War das wirklich Absicht zu schauen, dass wir solche Leute bekommen? Oder gab es da auch Deutsche, die halt Griechisch können?
4: Die Ansprüche waren zu hoch. Also Deutsche, die Griechisch können, hätten das nicht geschafft. Das ist wirklich, Muttersprachler mussten sein. Und es gab ja auch sehr viele und die meisten, aber die kamen nicht aus Gastarbeiterfamilien, sondern es waren Studenten. Weil damals, während als sozusagen Deutschland bekannt wurde und sehr viele Menschen kamen, das war auch für die Studenten natürlich eine Möglichkeit, hierher zu kommen, um zu studieren oder nebenher eine Arbeit zu finden und zu studieren. Und es kamen auch sehr viele Studenten. Und viele von ihnen waren in der Kriegssendung, aber nicht Gastarbeiterkinder.
3: Du hast schon gesagt, ihr habt wahnsinnig viel Hörerpost bekommen. Wusstet ihr denn damals, wer die Sendungen alles hört? Klar, die Gastarbeiter, aber wurdet ihr auch im Ausland gehört? Weil über Mittelwelle, Kurzwelle gab es ja damals auch Möglichkeiten, das weit zu hören.
4: Ja, aber am Anfang wurden wir ja nicht über Mittelwelle, sondern ganz normal FM, und wir wussten, dass wir sehr gehört werden, weil wir ständig Briefe bekommen haben und weil wir, ich zumindest und alle anderen, gesehen haben, was passiert ist. Also überall stand alles still, das wusste man. Es gibt in Griechenland einen sehr bekannten Schriftsteller, Vasilis Vasilikos. Er hat das Z geschrieben übrigens und das wird auch von Theo Gavras gefilmt, ein bekannter Film in Griechenland und hier in Deutschland aber auch. Und er hat eine Erzählung geschrieben, 20 nach 20, und hat genau diese unglaubliche Beziehung der Griechen zu dieser Sendung. Es gab wirklich, also es alles still, kein Mucks, und in den Cafenieren oder in den ganzen Vereinen oder überall. Ich war ja im griechischen Haus. Das war ein Integrationshaus der Kirche, wurde von der Kirche finanziert hier. Und da hat es auch, also um 20 nach 20, alles, was wir gemacht haben, alle haben aufgehört und haben die Nachrichten gelauscht. Und für mich, als ich dann angefangen habe, war der Druck so groß. Ich habe gewusst, dass alle Griechen in Deutschland hören mich jetzt im Moment, also hören alles, was ich schreibe, und es muss Hand und Fuß haben und sehr wichtig. Und die haben uns alles geglaubt. Die haben gesagt, das hat München gesagt. Und wenn München etwas gesagt hat in den Nachrichten, dann stimmt es. Und für uns alle war das eben das Maß, wo wir uns gemessen haben und gesagt haben, wir dürfen nichts Falsches senden. Wir dürfen uns keine Fälle erlauben, wenn möglich. Es passieren ja immer Fälle, aber also wenn möglich, wirklich nicht. Und zumindest nach bestem Wissen und Gewissen und immer zweimal recherchiert und Recherche waren damals auch nicht so einfach. Es gab ja nicht das schöne Internet, das das Leben einfacher macht. Und das war schon eine sehr große Herausforderung und ein sehr hoher Anspruch von unseren Hörern. Und das wussten wir schon damals, dass uns alle hören, das wussten wir. Und irgendwann mal hat man dann schon eine Umfragen gemacht und hat festgestellt, dass in der ersten Zeit, also 65%, was weiß ich, uns über 50, gut, 50-60% uns täglich hören, 70% dreimal die Woche und 90% kennt die Sendung. Mhm. Also diejenigen, die uns nicht gehört haben, das wären vielleicht die, keine Ahnung, die nicht so viel, die hier nicht so viel Griechisch konnten oder dass sie, keine Ahnung, sehr wenige waren das auf jeden Fall. Das war schon, und das war ein sehr hoher Anspruch, eine sehr große Herausforderung.
3: Aber als dann Militärdiktatur, du hast das schon angesprochen, da konnte man euch auch schon im Ausland hören. Und ich glaube, da war das durchaus ein Thema in Griechenland, oder?
4: Das war Thema in Griechenland. Aus welchem Grund? Es ist so, wir haben mit der Deutschen Welle zusammengearbeitet. Der Kostas Bakoyanis, nicht Kostas Bakoyanis, Pavlos Bakoyanis. Kostas Bakoyanis heißt sein Sohn, der ist jetzt Bürgermeister in Athen. Also der Pavlos Bakoyanis, der hat sehr viele Beziehungen im Ausland gehabt. Er hatte Informationen über die ganze Bewegung gegen die Militärjunta aus Paris. Paris war eine, und hier in Deutschland auch, so ein Zentrum des Widerstands gegen die Militärjunta. Er hat Informationen von denen bekommen und er hat in Griechenland den Kostas Tsatsaronis, der natürlich von den sehr, also gefährlich gelebt hat in Griechenland, aber dadurch, dass er Korrespondent von Spiegel war, hat man ihn nicht angetastet sozusagen. Und er hatte sehr viele Informationen und hat ständig kommentiert. Die Kommentare, also nicht die Nachrichten, aber die Kommentare wurden von der Deutschen Welle übernommen. Die Deutsche Welle hatte ja selber keinen Korrespondenten in Griechenland, durfte sie nicht. Sondern sie hat die ganzen Informationen unseres Korrespondenten und von Pavlos Bakoyanis die ganzen Kommentare gesendet. Und sie wurde ja in Griechenland gehört. Alle Griechen haben insgeheim irgendwo das Radio aufgemacht und hat Deutsche Welle gehört. Und dadurch den Pavlos Bakoyanis und die Kommentare. Also die Griechen in Griechenland haben unsere Sendung nicht gekannt. Und jetzt sind sehr viele, sie bringen durcheinander die Deutsche Welle und die griechische Sendung des Bayerischen Rundfunks. Das bringen sie durcheinander, weil das geht Hand in Hand, die Geschichte, zumindest in der Zeit der Militärdiktatur.
3: Gab es denn, gerade wenn so Kommentare zum Beispiel sind, irgendeine Art Kontrollinstanz jemals innerhalb der ARD oder die gesagt natürlich. Hat, was sendet ihr da, wir verstehen das ja nicht.
4: Natürlich, da gab es das, natürlich. Also die Militärjunta in Griechenland hat sich ständig im Außenministerium beschwert über die griechische Sendung. Sie hat natürlich zu hören bekommen, dass Deutschland ein demokratisches Land ist und hier Pressefreiheit herrscht. Trotzdem war das damals natürlich das Problem des Kommunismus. Also sobald ein Vorwurf kam, dass man Kommunist sei, dann hat der Spaß aufgehört. Und deswegen haben sie ja, und es gab auch von hier, weil hier sehr viele, also Hunda-Anhänger gab es ja auch in München sozusagen, und das wurde alles nach Griechenland gesendet, was wir hier gesagt haben im Sender. Und die haben uns beschuldigt, Kommunisten zu sein. Die Anschuldigungen, die hatten damit zu tun, dass wir zum Beispiel ja ein Lied von Mikis Theodorakis gespielt haben oder ein Lied von Xarchakos, das damals als Hymne des Widerstandes, obwohl es nichts vom Widerstand hieß, also über die Musik, hatte gesagt, gucken Sie mal, was für Musik, und das sind Kommunisten und die machen kommunistische Propaganda. Und dann hat der Intendant gesagt, okay, ich möchte bitte, ohne dass wir das wissen, ja, hat einen griechischen Professor, also Deutschstämmigen, der aber Griechisch gelehrt hat, beauftragt, alles zu übersetzen für ein paar Monate und Kommentare, Nachrichten, alles, was wir gesendet haben. Und dann hat man das ausgewertet und hat gesehen, ja, das ist eine berechtigte Kritik und das ist, ja, und dann hat man eben gesagt, nee, wir vertrauen unseren Leuten hier und wir haben dann, wir, für uns ist Pressefreiheit an oberster Stelle. Und deswegen, also der BR hat sogar so reagiert, als die bayerische Staatsregierung etwas unzufrieden war, weil die wirtschaftlichen Beziehungen zu Griechenland auf der Kippe standen und ganz konkrete Geschäfte zu platzen drohten wegen des der griechischen Sendung. Aber damals hat der BR gesagt, nein, wir sind Journalisten, unsere Kollegen sind Journalisten, die machen eine saubere Arbeit, journalistische Arbeit und wir vertrauen denen und bei uns herrscht Pressefreiheit. Und die haben uns unterstützt in dieser Zeit, beziehungsweise den Bakoyanis, ja.
3: Ich habe es ganz zu Anfang schon gesagt, es hat sich ja verändert, vor allem dann in den 90er Jahren, als immer mehr die Möglichkeit bestand für die ausländischen Mitbürger, sage ich jetzt mal, auch Programme aus der Heimat zu empfangen. Also ich sage Satellit oder dergleichen. Mhm. Wie hat sich das dann ausgewirkt auf Inhalte und Hörerschaft bei euch?
4: Es war der große Schnitt, also die erste sozusagen Vorwarnung, dass es dass wir nicht mehr das Monopol der Information der Griechen hatten. Aber um ehrlich zu sein, hat sich sehr schnell herausgestellt, dass sehr, sehr viele unserer Hörer uns die Treue halten, weil sie uns vertraut haben. Während erstens, weil sie uns vertraut haben, während sie den griechischen Medien nicht unbedingt, weil politisch, es ist so klar, parteipolitisch war jeder irgendwo anders und alle haben aber entweder mit uns geschimpft oder und alle haben aber uns geglaubt, alle haben uns gehört und waren sicher, wir berichten ausgewogen. Und deswegen haben sie sehr viel Vertrauen gehabt und sind uns treu geblieben. Also es war ein Riesenschnitt natürlich von 50-60% auf 25-30% auf die Hälfte. Aber 25-30% sind gute Zahlen, haben wir uns dann gedacht. Das sind immer noch gute Zahlen und darauf können wir noch aufbauen und wirklich die Qualität halten und steigern. Weil was wir noch hatten, was die Griechen nie hatten, ist, dass wir natürlich eine sehr große, gute Beziehung zu unseren Hörern hatten und sie verbunden haben. Also wir haben ihre Themen gemacht. Wir haben dann ab dann angefangen, mehr die Themen, die hier waren. Also wir haben mehr, also die Griechen, die hier gelebt haben, über ihr Leben hier. Wir haben über die ganzen Vereine und griechischen Gemeinden aus ganz Deutschland berichtet. Wir haben Korrespondenten in vielen Städten gehabt und haben oder Hörer angerufen und über ihre Anliegen. Also hat der Grieche in München gewusst, was der Grieche in Hamburg macht oder im Norden oder in Berlin oder in Baden-Württemberg oder also da gab es eine Verbindung zwischen den Griechen und das haben die Menschen geliebt. Das hat ihnen sehr gut gefallen und das haben sie dann auch dann später auch sehr vermisst, als die Sendung nicht mehr gab.
3: Letztendlich ist die Zielgruppe ja aber auch eine andere geworden, oder? Weil den typischen Gastarbeiter, der für 2 Jahre jetzt hierher kommt, den gab es ja jetzt nicht mehr, oder?
4: Es gab nicht den typischen Gastarbeiter. Es war jetzt die zweite Generation, die eben hier war und hier bleiben wollte. Aber immer, bei den Griechen, wie gesagt, immer mit einem Hintergedanken, ja, wenn ich es schaffe. Also die nach Griechenland gegangen sind, die haben es geschafft. Das war sie. Also die haben es geschafft, nach Griechenland zurück. Und die anderen, die wurden hier heimisch, aber irgendwie immer mit einem Auge Richtung Griechenland. Aber die zweite Generation, ich und meine ganzen Kommilitonen von der Schule, also meine Mitschüler und so, die wir dann eben hier studiert haben und sehr viele solche Menschen, die sind dann geblieben, weil 1974 war ja dann Anwerbestopp und die Menschen, die dann eben gekommen sind, haben ihre Familien und dann ist die Zeit immer weitergegangen und die Kinder sind groß geworden und die Kinder wollten nicht zurück unbedingt, sondern also haben die Eltern gedacht, wir dann auch nicht. Also wenn unsere Kinder hier sind, dann wollen wir auch hier bleiben. Ja, es war mehr das hier als das dort, als das Zurückkehren. Trotzdem hat bei den Griechen immer die Heimat eine sehr große Rolle gespielt, immer.
3: Das Ausländerprogramm wurde zum 31.12.2002 eingestellt. Das war der letzte Sendetag. Wann habt ihr das erfahren, dass es zu Ende gehen wird?
4: Wir müssen einen Schritt zurückgehen, weil das ganze Problem hat ja nicht angefangen, weil die Griechen ihre Sendungen aus Griechenland gehört haben oder die Italiener aus Italien oder die Serben oder die Kroaten oder die Spanier und so, sondern es hat die Diskussion über die Integration angefangen. Und diese Diskussion über Integration in Deutschland war dann in Richtung Deutsch. Deutsch lernen und Deutsch sprechen und ist eben der Schlüssel zur Integration. Und wir können uns nicht leisten, nur in Muttersprache nur zu senden, weil das fördert nicht die Integration. Jetzt ist es klar, die Leute bleiben hier. Wir wollen auch, dass sie bleiben. Sozusagen, wir wollen sie integrieren. Deswegen sind muttersprachliche Geschichten, also muttersprachliche Sendungen, sind nicht integrationsfördernd. Und da haben die Probleme angefangen. Da haben die Diskussionen unter den Häusern angefangen. Wir brauchen auch ein deutschsprachiges Programm. Gut, wir können ja für die Generation, die jetzt älter geworden ist, die immer noch nicht so gut Deutsch spricht, wir können ja das muttersprachliche Angebot lassen, aber wir sollten noch ein deutschsprachiges Angebot machen. Und WDR damals hat angefangen mit Funkhaus Europa und hatte die Ambition, dass man jetzt ein bundesweites Programm macht mit Funkhaus Europa als deutschsprachiges, was die anderen nehmen, und die anderen muttersprachlichen Sendungen könnten ja bleiben, nur natürlich könnte man das im BR überhaupt nicht vorstellen, dass man ein deutschsprachiges Programm übernimmt von einem. Warum sollte man das machen? Man wollte das nicht machen, weil damals ja, war es auch politisch, die Roten, die Schwarzen, das ging politisch nicht zusammen. Und da, so hat der Streit angefangen. Und dann gab es natürlich auch die Streitigkeiten von den Sendern, die nicht produziert haben. Also SWR zum Beispiel, was auch den Anstoß gegeben hat für die Schließung der Programme, die haben nicht produziert, die haben nur übernommen das, und sie haben angefangen, ihr eigenes deutschsprachiges Angebot zu machen. Und dann, da waren sie sehr unzufrieden, da haben sie von medialen Parallelwelten gesprochen. Und wollten da nicht mehr unbedingt mitmachen. Und dann irgendwann mal sind die Streitigkeiten so groß geworden, dass jeder gesagt hat, nee, dann gehen wir halt auseinander.

0: Es gab sehr hochwertige Informationen, es waren sehr hochwertige Programme in den Muttersprachen und die Leute haben eben, was Vertrauen geweckt hat von den Öffentlich-Rechtlichen und auch den Bezug zu den Öffentlich-Rechtlichen für diese ganzen Menschen. Für sie war eben öffentlich-rechtlich eben Vertrauen, auch für das deutschsprachige Programm dann. Und sind von diesen Propagandasendern auch zu einem großen Teil losgekommen und haben eben wichtige Informationen bekommen. Und auch für die Integration, weil die Programme wurden irgendwann mal integrativ, die waren integrativ, aber halt in der Muttersprache. Mhm. Die haben schon, man hat ja auch jetzt gesehen, 2015, als die ganzen Flüchtlinge kamen, dann haben schon wieder die Diskussion angefangen, wir brauchen muttersprachliches Angebot. Mhm. Also man könnte das eine machen und das andere nicht lassen. Es gab ja auch ein paar zweisprachige Projekte, die waren schon etwas schwierig, aber doch interessant von der Idee her. Also, und viele Leute, die wir uns haben auch sehr viele Menschen gehört, die Griechisch gelernt haben. Mhm. Und die auch, also wir haben einen sehr, ich zitiere immer den Professor Schmink Gustavus, ein Historiker aus Bremen, der eben da und dadurch Griechisch gelernt hat oder sein Griechisch immer verbessert hat und mit uns immer in Kontakt blieb und dann eben zu den griechischen Gräueltaten, zu den Gräueltaten der Nazizeit in Griechenland geforscht hat und deswegen ein Interesse hatte. Und wir hatten auch solche Hörer, die eben Griechisch dort gelernt haben. Also, doch, sie haben sehr, sehr gute, sehr wertvolle Arbeit geleistet, diese Programme.
1: Wie waren die Reaktionen nach der Schließung?
0: Oh Gott, das war ein Drama. Das war ein Drama. Also wirklich so massive, wie das, was die griechische Sendung betrifft. Bei den anderen auch, aber vor allem die griechische Sendung, weil die griechische Sendung hatte wegen der Militärjunta und wegen Pavlos Bakoyannis eine sehr besondere Geschichte. Also tausende von Unterschriften und sehr und auch aus griechische Politiker und Konsulate und alles Mögliche, ja, hat alles nicht geholfen, weil man hat eben keine Lösung gefunden untereinander und nachdem dieser Vertrag, eben ARD-Vertrag nicht mehr existiert hat und gab es keinen gemeinsamen Nenner mehr, zumindest nicht für den BR.
1: Wie ging es für euch Mitarbeiter dann weiter?
0: Ja, das war auch ein großes Drama. Weil es waren natürlich viele Menschen, die da gearbeitet haben. Und die meisten von diesen Menschen waren für die deutschen Medien nicht so interessant, weil natürlich, es ist so dieser Kampf zwischen den Sprachen, was ist meine Muttersprache und welche Sprache behalte ich, die ich so qualitativ hochwertig spreche, damit ich journalistisch arbeiten kann. Es war so, dass die Menschen eben über Jahrzehnte ihre Muttersprache so gepflegt haben, damit sie auf diesem Niveau im Ausland, was auch nicht so einfach ist, ja, auf diesem Niveau schreiben und informieren können. Also das war nicht so einfach für sie. Also haben sie das Deutsche sozusagen, so wie ich auch, vernachlässigt. In dem Sinn, man hat das dort sehr gut gesprochen, man hat sehr gut verstanden, aber nicht in der Qualität, dass man wirklich auf den einen Tag, von einem Tag auf den nächsten in den deutschen Medien arbeiten könnte.
1: Vor allem nicht am Mikrofon.
0: Ja. Genau. Und das ist etwas schwierig geworden. Trotzdem haben wir das zu einem Teil geschafft, in dem Sinn, dass dann hat der BR beschlossen, sozusagen, dass ein Magazin, das interkulturelle Magazin haben wir daraus gegründet. Also die Idee war, die Themen gehören ins deutschsprachige Programm, auch von den ganzen Kollegen gemacht. Und es gibt aber auch ein interkulturelles Magazin, wo diese ganzen Themen, ich meine, das war ja nur ein 25-minütiges Magazin, die Themen passen alle nicht daran, aber trotzdem, wo diese Themen von den Communities und über das Thema Migration als Thema da reinkommen. Und ein Teil dieser Kollegen hat da angefangen, aber der größere Teil ist weggegangen. Also manche nach Italien, nach Spanien, nach Griechenland oder Deutsche Welle oder ein Kollege von uns ist nach London zu BBC. Die griechische Sendung in BBC hat er gemacht für eine Weile. Genau, und die wir geblieben sind, also mir wurde nicht gekürzt.

0: veröffentlicht, weil ich festangestellt war. Ich war die letzte, das hab ich nicht erwähnt, ich war die letzte Leiterin dieser Sendung. Mhm. Also es gab nur drei Leiter, den Pavlos Bakoyannis, den Kostas Petrojannis. Und ich hatte ja zweieinhalb Jahre davor die Leitung der Sendung übernommen und war festangestellte Redakteurin. Und genau, und dann hat man beschlossen, okay, ich soll dann eben das neue Magazin und diesen Themenbereich redaktionell betreuen. Und was ich dann auch gemacht habe, diese ganzen Jahre, ist jetzt, also wir waren angesiedelt in der Sendung Notizbuch, also Familie damals. Wir hatten eine Sitzung gemacht und da unser damaliger Chef Wagner Grey, der ist gekommen und hat zu mir gesagt, wir haben morgen eine Sitzung und wir werden beschließen, wo ich angesiedelt werden. Und ich habe erwartet, dass er sagt Politik oder Kultur, weil das sind die Themen, mit denen ich mich, also Politik oder Kultur, das haben wir ja gemacht. Und er sagt, nein, er geht zum Familienfunk. Und die machen ein Notizbuch. Und ich habe gesagt, wieso, was haben wir denn damit zu tun? Das sind ja nicht unsere Themen. Er hat gesagt, ja, weil ihr da gut aufgehoben seid. Das ist eine sehr integrative Redaktion. Und ich glaube, das ist gut für euch da. Also die, genau. Und das war auch so. Also die Sibylle Gil war da die Leiterin und ist immer noch. Und die Kollegen, die, ja, die haben uns da aufgenommen, sehr geholfen. Das war natürlich ein interessant für beide Seiten, genau, wo unsere Gemeinsamkeiten, die Art, wie wir Journalismus machen, ist ein ganz anderer. Und die Themen aus dem Blickwinkel der Migranten, waren anders als die Themen, die Kollegen über die Migranten gemacht haben, die deutschen Kollegen sozusagen. Und das war sehr, sehr interessant für beide Seiten. Da sind auch sehr schöne Sachen entstanden damals als Sendungen und als Ideen. Genau da. Und, aber die meisten Kollegen, andere Kolleginnen sind auch in andere Redaktionen als Assistentinnen untergekommen. Weil die Gewerkschaft hat schon sehr gekämpft. Aber für die eben über 20 Jahre da waren. Aber die meisten wurden gekündigt und sind dann weggegangen. Oder eine Weile halt in diesem Magazin, aber das war für sie zu wenig, davon konnten sie nicht leben und dann sind sie auch dann, eine Weile haben sie da mitgemacht und dann sind sie auch weggegangen.
1: Was machst du heute, was betreust du heute?
0: Heute bin ich immer noch beim Notizbuch und betreue halt, ich bin immer noch die Expertin, in Anführungszeichen, für die Themen Migration, Integration, Rassismus, kulturelle Vielfalt und betreue das Magazin, das ist in der kulturellen Magazin immer noch, das ist mein Kind und das liebe ich sehr und genau, ich weiß nicht, was danach passiert, wenn ich gehe, aber ich liebe immer noch die Themen und das, was wir da machen, das ist dann, wir sind jetzt Kolleginnen aus Spanien, Italien, Polen, Russland, alles Mögliche immer noch, also ein multikulturelles Team sind wir da. Und im Notizbuch mache ich aber alle anderen Themen. Ich bin ganz normal eine Redakteurin halt mit Migrationshintergrund, aber eine Redakteurin im deutschsprachigen Programm. Was auch für mich letztendlich auch sehr gut war. Also klar, ich habe meine Heimat verloren und es war sehr schwer am Anfang, aber ich habe viel gelernt und viel gewonnen durch meine Arbeit dann im deutschsprachigen Programm.
1: Eleni Iliardo, vielen Dank für das Gespräch.
0: Gerne.

0: Jo, das war's. Wir sind eigentlich am Ende, ne? Der Sendung. Schon fast. Mhm.
1: Richtig, genau, so ist das. Und nachdem uns Christian heute so eine schöne Rarität mitgebracht hat, habe ich jetzt auch mal eine Rarität mitgebracht. Passend dazu, dass wir uns jetzt ja ausgiebig mit dem griechischen Programm beschäftigt haben und mit Ilini Ilianou und Andreas Knedlik. Wir danken sehr herzlich natürlich wieder für dieses Gespräch. Nachdem wir das also gemacht haben, habe ich was rausgesucht, das habe ich mal aufgenommen auf einem Drehorgelfest in Stuttgart. Da hat also jemand griechische Melodien auf der Drehorgel gespielt. Es wird zum Ende noch sehr lustig werden, weil er dann also erheblich an Tempo zulegen wird.
0: Ja, und damit sind wir dann am Ende dieser Ausgabe der Radiothek. Wie gesagt, nächste Woche tanzen wir gemeinsam in den Mai und in 2 Wochen freuen wir uns dann wieder auf euch. Da haben wir auch einen schönen...
1: Ja, und dann werde ich Ihnen unter anderem auch erzählen, warum ich in der Woche nach dem 1. Mai nicht da bin und die Sendung vorproduzieren muss, also noch mehr vorproduzieren muss als sowieso schon. Auch das werden wir hören. Das hat nämlich unter anderem auch was mit Radio zu tun.
0: Runden Geburtstag, wollte ich noch sagen. Das gehörte noch zu einem Satz davor.
1: So. Achso, aber das Radio hat nicht Geburtstag. Das können wir schon mal sagen.
0: Wir haben einen schönen runden Geburtstag in der nächsten Sendung. Das war's. Dankeschön fürs Zuhören heute. Und auf Wiederhören sagen am Mikrofon Till Zeprich.
1: Und Markus Bruch. Machen Sie es gut.
0: Tschüss. Kali Dichter.

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5: Der euch einen wunderschönen guten Tag wünscht. Und ich grüße auch alle, die zum ersten Mal dabei sind. Zu denen sage ich Hello Stranger. Mit den Supremes und den Four Tops.

Zwei Supergruppen der Soul Music zusammen. Die Supremes and the Four Tops. Hello Stranger aus dem Jahr 1971. Und ich sage nicht nur Hello Stranger, ich begrüße alle ganz, ganz herzlich, die jetzt eingeschaltet haben. Zur Jake FM Kurzwillen Show. Die es heute zum 96. Mal gibt. Und das auch direkt im Doppelpack auf zwei Frequenzen während der Erstausstrahlung. Am 4. Sonntag des Monats. Um 12 Uhr UTC. Uns gibt's nämlich ab sofort wieder auf 6070 und 9670 kHz parallel über die Sendeanlagen vom Channel 292. Die Samstagswiederholung, die gibt's dann nur im 49 Meter Band. FM, das steht bei Jake FM wie immer für fabelhafte Musik. Die es auch heute wieder zwei Stunden lang gibt. Wir haben soulig angefangen, es geht auch gleich mit ein bisschen Soul Sound weiter. Aber auch die Rockmusikfans, die kommen heute total auf ihre Kosten. Dranbleiben lohnt sich. Und wer mir einen Empfangsbericht schreiben möchte, der kann das gerne tun. Die E-Mail-Adresse dafür, die lautet qfl@jake-fm.de. qfl@jake-fm.de. Die klassische Briefpost, die ist natürlich auch möglich. Schreibt mir, ich heiße Michael Fischer, wohne im Postfach 300210, Postfach 300210, in 47863 Willich. 47863 Willich. All das gibt's nochmal nachzulesen auf der Homepage www.jake-fm.de. Da gibt's auch nicht nur diese Sendung im Livestream, da gibt's 24 Stunden täglich fabelhafte Musik, wie das FM im Namen sagt. So, genug der Eigenwerbung. Konzentrieren wir uns auf die fabelhafte Musik, die es jetzt und hier zu hören gibt. Musik von gestern, von vorgestern bis brandaktuell gibt's heute. Wir machen einen souligen Einstieg. Wir bleiben noch ein bisschen bei Soul Music. 1974. Und ich hoffe, euer Zuhause ist ein glückliches Zuhause. Makes your home a happy home. Gladys Knight and the Pips.

Und bevor wir gleich hier zur Rockmusik übergehen, noch was Funkiges. Oh, das war schon Disco-Sound, ja. Von der B&Q Band. 1981. Und B&Q, das stand für die New Yorker Stadtteile Brooklyn, Bronx and Queens. Und der Titel, der hieß On the Beat.

Ein abrupter Schluss dieses Titels aus dem Jahr 1981. Und wir kommen in die Gegenwart. Hier kommt aktuelle Musik, die sich gar nicht so neu anhört. Und so mancher, der den Titel hört, der wird sagen, wer ist das? Who's That? Heißt auch der Titel. Und der Interpret, Brother Wallace.

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1: Alles das gibt es hier. Nachdem wir jetzt ein bisschen funkig und soulig waren, gehen wir so langsam in den Rock. Ein Stückchen Rock. Piece of the Rock. Mother's Finest.

Mutters Beste, Mother's Finest, und ich glaube 1969, da war Rockmusik nicht das, was die Mütter so toll fanden. Die Kinder dafür umso mehr. Deep Purple war noch ganz frisch im Geschäft. Zum Beispiel mit dem Titel Why Didn't Rosemary?

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1: Und das kann ich jedem Rockmusikliebhaber nur empfehlen. Das neue Album des Briten Danny Bryant. Nothing Left Behind. Denn er ist nicht wie die anderen. Und Jake FM ist auch nicht wie die anderen. Not like the others. Danny Bryant.

Danny Bryant, man kann ihn sicherlich zur ersten Garde der weltweit besten Gitarristen zählen. Und dazu zählt auf jeden Fall auch Zakk Wylde. Er war Gefährte von Ozzy Osbourne und in seinem Projekt Black Label Society. Da lässt er den Sound von Black Sabbath und Ozzy ein bisschen weiterleben. Back to me, Black Label Society.

Back to Me ist so ziemlich das ruhigste Stück auf dem aktuellen Album Engines of Demolition von Black Label Society. Ein Projekt von Zach Wild und auf dem Album, da ehrt er nochmal seinen alten Gefährten Ozzy Osbourne. Zach Wild mit Pride and Glory, da wurde er schon bekannt und da hat er so ein bisschen den Southern Rock nochmal aufleben lassen. Was heißt aufleben lassen? Southern Rock war nie tot. Und ob er lebt, das beweist unter anderem Robert Joan and the Wack. Zum Beispiel mit dem Titel Keep Myself Clean.

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1: 14. April 1974. Erscheinungsdatum der zweiten Langspielplatte von Lynyrd Skynyrd. Und damit gelangt der Band mit dem unaussprechlichen Namen endlich der große Durchbruch. Schuld daran dürfte auch der erste Titel auf dieser LP sein. Sweet Home Alabama. Bis heute die Hymne des Southern Rock. Könnte ich jetzt und hier spielen? Aber den Titel hört man ja immer und überall. Und Jake FM spielt das, was die anderen nicht spielen. Drum gibt's hier Lynyrd Skynyrd aus dem Album Second Helping. Track Nummer 2. I Need You.

J.J. Cale van Call Me The Breeze. Und hier gibt's noch eine Brise. Eine Brise einer feinsten Rockhymne, würde ich schon fast sagen. Von der Formation Beyond the Black. Der Titel Breeze. Precious love.

Und zum Ende der ersten Stunde, da legen wir noch ein bisschen aus. Mit Joanne Shaw Taylor. Hell of a good time. Dann gibt's noch einen Veranstaltungshinweis für die Kurzwellenfreunde. Und dann machen wir weiter mit der zweiten Stunde.

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1: Ja, immer noch Zeit für fabelhafte Musik. Eine Stunde haben wir noch. In dieser Ausgabe der Jake FM Kurzwellenshow. Die Nummer 4 in 2026. Die Nummer 96 insgesamt. Seid kurz angemerkt. Wer zum ersten Mal zuhört und mir mal schreiben möchte, egal ob ein Empfangsbericht, eine Kritik, eine Anregung oder ein Musikwunsch, alles gerne gesehen. Die E-Mail-Adresse, die lautet qfl@jake-fm.de. qfl@jake-fm.de. Oder per klassischer Briefpost. Michael Fischer. Postfach 300210 in 47863 Willig. Postfach 300210 in 47863 Willig. Ich versuche mal schnellstmöglich zu antworten. Kann manchmal ein bisschen dauern, weil ich außer Radio machen noch einige andere Sachen zu tun habe. Für Empfangsberichte gibt es auf jeden Fall eine QFL mit einem monatlich wechselnden Motiv. Und zu hören gibt es Jake FM immer am 4. Sonntag des Monats. Bis voraussichtlich September auf zwei Frequenzen, 6070 und 9670 kHz. Um 12 Uhr UTC. Und eine Wiederholung gibt es am darauffolgenden Samstag noch. Um 8 Uhr UTC. Nur auf 6070 kHz. Fabelhafte Musik gibt's hier, dafür steht das FM. Und ganz selten, eigentlich viel zu selten, gibt es hier auch mal fabelhafte deutschsprachige Musik. Da habe ich jetzt mal wieder was rausgesucht. Ein alteres Stück von der Klaus Lageberg. Und bleibt die Stunde noch dran. Steig nicht aus.

Ja, Musik muss nicht schlecht sein, nur weil sie deutsch gesungen ist. Klaus Lage war das. Steige nicht aus, denn wir fahren weiter nach Malibu. Mit Courtney Love und ihrer Formation Hole. Und dem Titel aus dem Jahr 1998. Malibu.

Sicherlich erinnern sich viele noch an die New Wave Band Cock Robin, die Mitte der 80er Jahre so einige Hits hatte wie When Your Heart Is Weak oder The Promise You Made. War keine schlechte Musik. Wir konnten es auch ein bisschen rockiger. Das war ein reiner LP-Track hier. Born With The Teeth. Cock Robin.

Das war Cock Robin. Hier kommt noch ein Robin. Er heißt damit Vornamen so. Robin Trower. Aus dem Jahr 2019. Someone of Great Renown.

Er hat schon bei Purple Harbor mitgespielt. Robin Trower, auch heute noch aktiv mit 81 Jahren. Auch er gehört zur ersten Gilde der Bluesrock-Gitarristen. Da gehörte Roy Gallagher auch zu, hat dieses Alter leider bei weitem nicht geschafft. Aber seine Musik lebt weiter. Roy Gallagher. Fill by.

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1: Hier wieder aktuelles, unbekanntes. Peter Karp heißt der Mann. Kommt aus New Jersey und er sei Bluesrock-Gitarrist. House Full of Love war sein aktueller Titel.

Peter Karp hieß dieser Interpret und er brachte uns ein Haus gefüllt mit Liebe. House full of love. Und hier kommt nochmal ein Haus der Liebe. Und da drinnen ist jemand, der rumschnüffelt. Ein Spion. Ein echter Klassiker, dieser Titel hier von Steve Winwood. Spy in the House of Love.

Mittendrin in der Jake FM Kurzwellenshow. Ausgabe April 2026. Und wer jetzt erst eingeschaltet hat, der ist zu spät. Dem kann ich nur sagen, don't be late. Musik aus dem zweiten Album von Saga 1980.

Bam, to be late, sang eine Saga. Und für den Mann, der jetzt kommt, da ist es zu spät. Sein Name ist Jared T. Willy. Er kommt aus Kanada. Hat jetzt sein zweites Album herausgebracht. Und darauf meint er, I am late.

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1: Und jetzt überrasche ich mit einem Longplayer. Und Longplayer, die fangen ja hier nicht unter 7,5 Minuten an. Da passt das so genau rein. Schöne Entspannungsmusik von Steely Dan. Der Titel Ager.

0: Am Anfang dieser Stunde brachte ich ja nach langer Zeit mal wieder einen deutschsprachigen Titel von Klaus Lage. Und dann habe ich mir gedacht, kannst ja noch mal was anderes deutschsprachiges raussuchen. Da komme ich immer wieder auf einen Mann aus. Der ist jetzt schon 82 Jahre alt. Er ging vor 2 Jahren auf Abschiedstournee. Inzwischen denkt er darüber nach, doch noch mal was zu machen. Er hätte noch viele Ideen. Die Rede ist von Achim Reichel. Und der Titel, der passt wohl zu ihm. Eine Ewigkeit unterwegs.
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Der Text würde sicherlich auch gut zu Keith Richards passen. Seit Anfang an dabei und eine Ewigkeit unterwegs. Auf jeden Fall passt das zu Achim Reichel, denn er ist ein Urgestein der deutschen Rockmusikgeschichte. Eine echte Hamburger Jung, 82 Jahre alt, und wir gönnen ihm noch viele, viele tolle Jahre. Und vielleicht hören wir ja auch nochmal was Neues von ihm. Kommen wir zu einem anderen Urgestein der deutschen Rockmusik. Er machte die deutschsprachige Rockmusik erstmal so richtig salonfähig. Und auch er wird schon 80 Jahre alt, am 17. Mai. Soll man kaum glauben. Der Udo. Und er machte immer sein Ding.

Live aus seiner Heimat, dem Hamburger Hotel Atlantik. Udo Lindenberg, und er macht immer noch sein Ding, er macht es immer, und das ist auch gut so. Und auch ich mache mein Ding weiter, nämlich Jake FM. Und das war's schon wieder für den Monat April. Ich mache weiter im Mai. Am 24.05. gibt's die neue Ausgabe von Jake FM auf 6070 und 9670 kHz. 12 Uhr UTC. Und das ist der Pfingstsonntag, ja. Die Wiederholung dann am 30. Mai. 8 Uhr UTC, nur auf 6070 kHz. Ich hoffe, ihr seid wieder dabei. Es hat euch heute gefallen. Lasst es mich doch einfach mal wissen. qfl@jake-fm.de qfl@jake-fm.de ist die E-Mail-Adresse. Die Postadresse lautet Michael Fischer, Postfach 300210 in 47863 Willig. Postfach 300210 in 47863 Willig. Ich verabschiede mich. Wünsche alles, alles Gute. Bis zum nächsten Mal. Mein Name ist Michael Fischer und ich sage Tschüss und Bye-Bye.

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Abend, liebe Hörer, hier ist Radio Back in Time mit der Sendung Charts History. Wir schauen heute zurück ins oder aufs Jahr 1974. Wir hören Musik aus 74. Titel, die damals erfolgreich waren. Am Mikrofon Don Spell. Hallo zusammen. Die Sendung läuft gerade live auf Way Back in Time im Webradio am Sonntagabend. Hallo an alle Webradio-Hörer. Und auch hallo an alle Kurzwellenhörer am Mittwochabend um 19 Uhr UTC. Über Radio Channel 292 senden wir auf der Kurzwelle. Auch ihr seid herzlich willkommen.

Ja, wir springen zurück in die Vergangenheit, ins Jahr 74. Der erste Song heute stammt von Suzy Quatro. Sie wurde Nummer 2 in Deutschland und Nummer 1 in UK. Devil Gate Drive.

Supersounds hier auf Radio Back in Time. Das war Susie Quadro, Devil Gate Drive, erschien im Januar 74. Wir bleiben im Jahr 74 natürlich und spielen nun einen Titel eines Drummers, Cozy Powell. Der ist leider schon am 5. April 98 verstorben bei einem selbstverschuldeten Autounfall. Er hat am Handy, im Auto mit dem Handy telefoniert. Ja, damals gab es ja auch schon Handys und er hat leider den Unfall nicht überlebt. Er spielte in sehr vielen Heavy Metal und Rockbands, unter anderem Rainbow, Whitesnake und Michael Schenker Group sehe ich hier gerade und noch viele andere mehr. Peter Green, da hat er mitgemacht. Ja, wir hören von ihm sein Hit aus dem Jahr 74, Platz Nummer 10 in UK und Platz Nummer 16 bei uns in Deutschland. Hier kommt Cozy Powell und Na.

Cozy Powell, ein richtig toller Drummer gewesen, mit Na Na Na, ein Superhit aus dem Jahr 74. Way Back in Time hört ihr gerade und wir sind 5 Jahre alt geworden vor ein paar Tagen. Hört uns doch einfach über Webradio zu. Ihr findet uns über laut.fm/back_in_time, ne? Genau. Laut.fm und dann back_in_time. Jetzt haben wir's, ne? Da findet ihr uns und könnt uns auch dann eben auch rund um die Uhr hören und der Musik von damals lauschen. Wir spielen Musik aus den Radioparaden der Vergangenheit. So, als nächsten Titel habe ich rausgesucht für euch. Ein Titel von Pilot, genau. Ein Titel aus dem Herbst 74. Das ist eine Nummer 39 in Deutschland, Nummer 11 in UK und Platz Nummer 5 in den USA sogar geworden. Hier kommt Pilot mit Magic.

das war Pilot und Magic aus dem Jahr 74. Die Gruppe Sweet hat natürlich auch im Jahr 74 einen Riesenerfolg wie in den Jahren zuvor. Hier kommt Teenage Rampage, The Sweet.

0: The Suite und Teenage Rampage. Damals hat man natürlich ausgenutzt, dass die Suite so viele weibliche Fans hatten und haben das auch natürlich mit diesem Song dann so richtig nochmal hochgepusht, ne? Platz Nummer 1 war das in Deutschland, Platz Nummer 2 in UK im Jahr 74.
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0: Als nächstes nun The Bump, aber nicht von Kenny. Mal gucken, ob ihr diese Band erkennt.

habt ihr sie erkannt. Ja, richtig, das war eben nicht Kenny, sondern The Bay City Rollers. Ein Titel aus dem Jahr 74. Die Gruppe Kenny kam danach, ne? Hat dann diesen Titel zum Hit gemacht. So, gleich gibt's unsere E-Mail-Adresse, wenn ihr uns schreiben möchtet. Aber zuvor ein Superhit damals im Jahr 74 von Terry Jacks. Aber ich sage ja immer, es gibt immer einen deutschen Titel bei uns in der Sendung, hier in der Sendung Charts History. Und jetzt kommt er nämlich, die deutsche Fassung von Seasons in the Sun. Die heißt In den Gärten der Zeit. Hier kommt Terry Jacks.

Ja, das war die deutsche Fassung von Terry Jacks Seasons in the Sun, in den Gärten der Zeit. War kein Hit gewesen, aber naja gut, ist auch verständlich, ne? Die englische Fassung ist ja auch viel, viel schöner. Hier ist Radio Back in Time. Am Sonntagabend live mit der Sendung Charts History. Wir spielen die Hits von gestern aus den Radio-Paraden und aus den Charts. Ihr könnt uns schreiben über folgende E-Mail-Adresse: Radio Back in Time zusammengeschrieben at goldmail, Gold wie Silber, goldmail.de. Radio Back in Time at goldmail.de. Die Sendung wird am Mittwochabend wiederholt auf Kurzwelle 6070 kHz um 19 Uhr UTC. Das heißt um 21 Uhr mitteleuropäischer Sommerzeit über Radio Channel 292 auf 6070 kHz. Aber heute Abend am Sonntag live. Und wir machen schon weiter mit dem nächsten Titel aus dem Jahr 74. Der stammt von ABBA. Der Nachfolgehit zu Waterloo wurde Platz Nummer 2 in Deutschland. Kein Hit war er in UK, aber immerhin Platz Nummer 27. Man höre und staune. In den Staaten. Hier kommt ABBA und Honey, Honey.

ABBA mit Honey, Honey, ja, das ist in Erinnerung an die Kinderzeit, zumindest für mich, ne? Wie alt wart ihr denn im Jahr 74? Ich war 11, ja. Aber schöne Erinnerungen sind das, ne? Aber der Nachfolger geht zu Waterloo, Honey, Honey. Als nächstes habe ich eine Band rausgesucht, die hatte nur einen Hit, einen kleinen Hit, aber nee, klein war er gar nicht, Platz Nummer 8 in UK, Platz Nummer 8 in Großbritannien im Jahr 74, eine Band, die von Mickey Most produziert wurde, das waren die Arrows und der Titel Touch Too Much.

Ja, gar nicht mal so schlecht, ne? Ist immerhin 42 Jahre alt, ne? Das war Touch Too Much, The Arrows aus dem Jahr 74, Platz Nummer 8 in Großbritannien. Ein Titel, den ihr jetzt alle kennt, der darf natürlich nicht fehlen, wenn ich Titel aus dem Jahr 74 spiele. Das sind die Wurbels. Ja klar, Nummer 1 in Deutschland, Nummer 1 in Großbritannien, Nummer 37 in den Staaten. Sugar Baby Land.

Paul da Vinci, der da gerade sank, der da sich die Seele aus dem Leib geschrien hat. Das waren natürlich die Wurbels mit ihrem Riesenhit, mit dem ersten Hit. So, ja, ich spiele ja auch in jeder Sendung einen Titel von Queen. Und auch dieser hier darf natürlich nicht fehlen, ne? Killer Queen.

Ah, Platz Nummer 12 wurden sie mit Killer Queen und Nummer 2 in UK im Jahr 74. Platz Nummer 12 ebenfalls für die Sparks in Deutschland. Platz 7 in UK mit Amateur Hour.

Tja, etwas verrückt waren sie ja schon, die beiden, ne? Das waren die Sparks. Amateur Hour aus dem Jahr 74. Gibt's jemanden unter euch, der das Wort Show-Waddy-Waddy richtig schreiben kann? Ich habe mir gerade überlegt, wie kommen die auf so einen beknackten Namen? Aber ich werde gleich rausfinden, indem ich Wikipedia mir anschaue. Erstmal gibt's Musik. Hey, Rock'n'Roll, Platz 13 in Deutschland, Platz Nummer 2 in UK, ihr erster Hit.

Ja, sicherlich, gibt ihr mir recht, es wird viel zu selten gespielt im Radio. Ne? Das war Emma und Hot Chocolate. Als nächstes gibt's einen Million Seller aus den USA, aus dem Jahr 74. Nein, es ist nicht Rock Your Baby, obwohl er auch einer war, aber ich möchte spielen Mother, Father, Sister and Brother. Was mag das sein? MFSB. Ja, natürlich The Sound of Philadelphia. Damals Platz Nummer 1 natürlich in den USA und Platz Nummer 5 in Deutschland.

Ah, da kommt gute Laune auf, ne? Das war MFSB und The Sound of Philadelphia. Ja, die Sendezeit ist schon wieder fast vorbei. Wenn ihr uns schreiben möchtet, radiobackintime@goldmail.de, radiobackintime@goldmail.de. Mein Name ist Don Spell, Don ist klar und dann S-P-E-L-L. Zum Schluss spiele ich einen Titel von Mott the Hoople. Der wurde geschrieben von David Bowie. Leider verstorben. All the young dudes. Ich wünsche euch eine schöne Restwoche und viel Spaß mit dieser tollen Musik. Bis nächste Woche. Tschüss, bye bye, euer Don.

Unsere Senderreihe geht weiter. Die Geschichte der Popmusik, Teil 4, ist angesagt. Es geht um die Kings of Rock and Roll.

Die Straßen des Rock'n'Roll zwischen 1956 und 1961 sind Thema dieser heutigen Rubrik und wir treffen viele bekannte Künstler aus dieser Zeit. Also steigen wir ein in die Welt der Popmusik und in deren Ursprünge. Ihr Begleiter am Mikrofon ist Erhard Pizius. Recht herzlich willkommen.

Ja, liebe Zuhörer, am 3. Februar 1959 erlebte die Musikgeschichte einen herben Einschnitt und Verlust. Die Geschichte der Kings of Rock'n'Roll wäre eine andere, wenn nicht an diesem Tag Buddy Holly, Big Bopper und Ritchie Valens mit einem Kleinflugzeug abgestürzt wären. Zumindest Buddy Holly und Ritchie Valens hätten das Zeug für einen wahren King of Rock'n'Roll gehabt.

Wir hörten Richie Valens und zuvor Buddy Holly. Eddie Cochran lebte nur ein Jahr länger als Buddy Holly. Eddie wurde am 3.10.1938 in Oklahoma City geboren. Im Gegensatz zu Elvis Presley schrieb Cochran die meisten seiner Lieder selbst. In Come On Everybody textet er: Passt mal auf, jetzt machen wir eine richtige Party, aber draußen vor der Tür müssen wir eine Wache postieren. Eddie war der Junge von nebenan und orientierte sich musikalisch eher an Teenagern als an Erwachsenen.

Die Geschichte der Popmusik, heute geht es um die Kings of Rock and Roll. Und zu den Kings of Rock and Roll gehört auch er. Und über ihn haben wir ja schon in den letzten Sendungen einiges berichtet. Fats Domino.

geplant habe ich ja 30 Folgen dieser Reihe Die Geschichte der Popmusik und irgendwann in den nächsten Folgen wird auch ein King vorkommen, nämlich Michael Jackson. Aber so weit sind wir noch lange, lange nicht, denn jetzt kommt er, der King of Rock'n'Roll oder für einige auch The King of Music. Hier ist Mr. Elvis Presley.

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1: Heartbreak Hotel und Elvis Presley. Ja, einer, der auch gut rocken konnte und auch twisten, das war Chuck Berry. Und den hören wir uns jetzt an. Die Geschichte der Popmusik am Mikrofon, Erhard Pizzius.

In der heutigen Sendung werden natürlich einige Interpreten mehrmals vorkommen, denn Könige, Kings gibt es ja nicht so viel wie Fußvolk und wir haben heute wirklich nur die Kings of Rock and Roll ausgesucht. Ain't That a Shame, Fats Domino Nummer 2. 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

Ja, die reinste Form des Rock'n'Roll, wie wir ihn hier in Deutschland verstehen, Mr. Rock Around the Clock, Bill Haley und seine Kometen, dieses Mal mit dem Song Burn That Candle. Die reinste Form des Rock'n'Roll, auch von ihm später noch mal mehr in unserer Sendung. Wir kommen zurück zu Eddie Cochran. Ja, Eddie Cochran hatte es sich ein bisschen mit seinen amerikanischen Fans verscherzt und ging auf England-Tournee, also nach Großbritannien. Kurz vor dem Heimflug fuhren sie mit dem Auto in Richtung Flughafen, ein Reifen platzte und das Fahrzeug erlitt Totalschaden. Mit an Bord war auch Gene Vincent, dieser wurde schwer verletzt, aber Eddie Cochran verstarb an der Unfallstelle.

Eddie Cochran und Weekend, die Geschichte der Popmusik. Am Mikrofon begleitet sie Erhard Bertius. Ja, und weiter geht es natürlich mit den Kings of Rock and Roll und Mr. Chuck Berry.

0: See you later, Alligator. Bill Haley und seine Kometen. Ja, Rock'n'Roll vom Feinsten. Elvis Presley ist auch wieder angesagt. Don't be cruel. 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The Kings of Rock and Roll.
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Ja, und dann hören wir den leider zu früh verstorbenen Eddie Cochran noch einmal. Er hatte, obwohl seine Karriere ja sehr kurz war, 13 Hits in den US-Charts. Und hier ist er nochmal, Eddie Cochran.

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Ihr Begleiter am Mikrofon, Erhard Pitzius.

Fats Domino und I'm Walking, da gab es doch mal diese wunderbare Werbung mit einem Herrn, der mit einem leeren Benzinkanister über die Straßen marschiert ist. Werbung war früher doch besser als heute, oder?

Die Geschichte der Popmusik, die Kings of Rock and Roll. Ja, Rock and Roll war ja eine gängige Musikrichtung in den 1950er und 1960er Jahre und schwappte natürlich auch von den USA nach Europa über. Nochmals diese verschiedenen Arten des Rock and Roll. Da ist zu nennen der Northern Band Style Rockabilly, Hand Jive Car Sound, da gibt es den Doo-Wop, den New Orleans Sound, dann gab es den Surf, Teenage Rock and High School Rock und den Twist, auch er gehört zum Rock and Roll. Der Rock'n'Roll war eigentlich noch nie ganz weg, wenn ich mich erinnere, auch in den Tanzcafés und Tanzdiskotheken wurde immer noch in den letzten Jahren fleißig Rock and Roll getanzt. Ah!

Dies war Ted Herold. Der Twist gehört auch zum Rock and Roll und so zum Schluss noch ein Twist, der Hunky Tank Twist. Und dann möchte ich mich verabschieden mit einem Rock and Roll Medley mit Peter Kraus. Die Geschichte der Popmusik, The Kings of Rock and Roll. Vielen Dank fürs Zuhören. Am Mikrofon sagt Tschüss und Bye-bye. Bis zum nächsten Mal. Ihr Erhard Pizzius.

0: Ihr hört Novum FM am Mikro der Chris
1: und die Finja. Die Rockballade, die ihr gerade gehört habt, nämlich Wenn ein Mensch lebt, ist die Titelmelodie des Films Paul und Paula. Das Lied ist von den Pudis aus dem Jahre 1977.
0: Und der ehemalige Drummer der Pudis, Gunter Vosilus, stattet übrigens inzwischen Radiosenderstudios mit Technik aus. Ich habe ihn persönlich sogar mal kennenlernen dürfen, als ich ganz am Anfang bei Antenne AC war. Ein Jahr später, 1978, hatte Ex-Beatle Paul McCartney mit seiner Gruppe Wings mit dem folgenden Lied Erfolg, was uns ein Klassiker ist beim Gitarrenlernen, wie ich mir habe sagen lassen, weil das mit nur zwei Akkorden spielt. Mull of Kintyre.

Ja, wir waren musikalisch gesehen. Zuerst in Deutschland mit den Pudis, dann in England mit Paul McCartney und jetzt in Frankreich. France Gall, damals 17 Jahre alt, hat 1965 damit den Grand Prix Eurovision de la Chanson gewonnen. Jetzt geht's musikalisch nach Italien zu Angelo Branduardi und La Pulce d'Acqua.

0: Mary Hopkin, 1968, Those Were the Days. Für vermutlich die meisten Hörer ist es jetzt bestimmt eine Überraschung, was dieses Lied betrifft. Gut, für die Russischsprachigen ist es keine Überraschung. Aber 1917 war dies ein Volkslied von Boris Fomin. Jetzt ist es 100 Jahre alt.
1: Und damals in Russland hieß es Daragilinoju, ne? Daragilinoju, Danatschkilunoju und so weiter. Dieses ursprünglich russische Volkslied von 1917 wurde nicht nur in den 60ern durch Mary Hopkin bekannt, sondern auch durch die Kölschrock-Band Brinks. Die brachten nämlich im November 2000 mit Super Jalizik einen sehr stark an Those Were the Days angelehnten Song mit kölschem Text heraus. Die Band vermerkt aber nachträglich eine korrekte Urheberrechtsangabe.

0: Harold Faltermeyer, Axel F. von 1984. Hier ist Sound of the 70s. Wir spielen aber nicht nur Musik der 70er, sondern auch der 80er. Der letzte Titel war aus den 80ern, der nächste auch. Sound of the 70s mit Chris und
1: Finja.
0: Und die Finja hat die nächste Ansage.
1: Der Wiener Johann Hölzel ist vielleicht weniger unter seinem eigenen Namen bekannt, mehr unter seinem Künstlernamen Pfeifo. Hier ein Lied für euch auf Novum FM, Rock Me Amadeus.

Musik aus Wien, der Falco. Und jetzt gehen wir musikalisch in die Niederlande. Die Gruppe Snoopy hatte 1979, wir sind hier in Sound of the 70s, einen großen Erfolg mit It's All in the Bible.

0: Nach Toto Cutugno und L'Italiano und Frankie Miller und Darling heißt es für uns Abschied nehmen. Hier waren der Chris
1: und die Finja.
0: Bis zum nächsten Mal, wenn es wieder heißt Sound of the 70s. Hier noch Secret Service und LA Goodbye.

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0: eine Premiere, eine asiatische Scheibe zu Beginn der Charlie Prince Show, zu der ich euch recht herzlich begrüße. Das war Night Tempo mit Love Actually. Aber es kommt auch noch eine zweite Platte von dieser Truppe. Doch jetzt machen wir erstmal weiter mit Yalen Nguda mit All About Me.
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0: Er ist ein US-amerikanischer Soul-Sänger und Songwriter, dessen Sound mit dem von Marvin Gaye verglichen wird. Prüft es selber.
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Solche herrlichen Ragga-Töne müssen natürlich auf Deptone erschienen sein. Das war Yalin Ngoda mit All About Me in der Charlie Prince Show auf Kurzwelle 11.805 und auf vielen, vielen Webradios. Jetzt geht's weiter mit einem alten Bekannten, aber einer neuen Abmischung. Das ist nämlich der Gigamesh-Mix von I Keep Forgetting mit Michael McDonald.

Eine alte Scheibe in neuem Gewand. Das war eine neue Version von Michael McDonalds I Keep Forgetting. Und das Ganze sogar via Warner Records. Doch wir machen weiter mit Mirza Zadeh und ihren City

ein bisschen Entspannung für zwischendurch. Ihr hört immer noch die Charlie Prince Show und das war Mirza Zadeh mit City Lights auf Lucid Flow Records. Und wir machen mit einer altbekannten Scheibe weiter. Ich habe das Original bereits gespielt in einer der letzten Sendungen. Doch jetzt kommt eine Casual Connection Rework von dem supergeilen Stück Levitate.

Von dieser Platte kann man tatsächlich wegfliegen. Das war Casual Connection mit einer Version von Levitate. Und wir machen mit etwas Ruhigem wieder weiter, nämlich die zweite Scheibe von Night Tempo. Das hier ist Cycle of Water, deswegen auch die Wassergeräusche im Hintergrund. Aber zu Beginn erzähle ich mal die Geschichte von Night Tempo. So nennt sich nämlich ein bekannter koreanischer Produzent und DJ. Er kümmert sich um Future Funk, wie auch um japanischen City Pop der 80er, um Popsongs und japanische Disco-Klänge. 2018 veröffentlichte er das Mixtape Night Tape 86. Er ist hauptsächlich in den USA und Japan aktiv. Sein Re-Edit von Maria Takeuchis Plastic Love löste über das Internet und auch bei mir einen City-Pop-Boom in Europa und Amerika aus. Seine Aktivitäten wurden in verschiedenen japanischen Medien vorgestellt, darunter Gendai Business, The Japan Times, The Rolling Stone, Newsweek und NHK. Hier ist Night Tempo mit dem Wasserzirkel.

Tja, wenn das Wasserrauschen werden die Kurzwellenhörer nicht mitkriegen. Also bitte schnell zum Webradio eurer Wahl, um dort die Charlie Prince Show zu hören. Das war Night Tempo mit Cycle of Water und wir machen mit Peace Soul weiter. Ihr hört's schon, eine alte Melodie wird auch neu verpackt. Hier ist Peace Soul mit Tourplayer.

Ihr werdet es nicht glauben, aber ich habe tatsächlich extra diese instrumentale Version aufgelegt. Das ist Never Dull mit Birthday Suite. Never Dull ist in San Diego geboren und aufgewachsen. Er verbindet sein mexikanisches Erbe mit kalifornischer Atmosphäre. Seit 2017 hat Never Dull mehr als 100 offizielle Tracks veröffentlicht, darunter Eigenproduktionen, Disco-Edits und Remixe. Mir hat halt diese Instrumentalversion viel besser gefallen als die gesungene Version. Wir machen instrumental weiter, nämlich mit Michael McLaren, und ihr wisst, jetzt kommen die Malta-Infos.

und das sind viele diesmal. Zum Beispiel zum Malta International Fireworks Festival. Das Malta International Fireworks Festival 2026 findet vom 18. bis 30. April in Valletta und auf der Insel Gozo in Nadur statt. Anlässlich des 25-jährigen Jubiläums können Zuschauer spektakuläre Shows erwarten. Dafür sorgen unter anderem 4 maltesische und 4 internationale Pyromusiker, die von traditionellen maltesischen Feuerwerken und Musikkapellen begleitet werden. Der Eröffnungsabend in Nadur, also auf Gozo, am 18. April wartet mit traditionellen und pyromusikalischen Darbietungen auf. In Valletta werden die Wettbewerbsabende am 20. und 25. April stattfinden. Das große Finale am 30. April beendet diese Feier mit authentischem Festa-Spirit am Grand Harbor und in Nadur.

Partei Momentum verlangt angesichts von Berichten über ein Defizit von 11 Millionen Euro in Malta sinnvollere Investitionen in Maltas nationale Universität. Momentum beklagt den Mangel an langfristiger Planung und Engagement im Bereich der Hochschulbildung und Forschung. Malta belegt derzeit in Sachen Forschung und Entwicklung bei den Ausgaben den letzten Platz innerhalb der Europäischen Union. Während der EU-Durchschnitt bei 2,2% liegt, investiert Malta nur etwa 0,6%. Damit belegt Malta den niedrigsten Wert unter den Mitgliedstaaten. Momentum stellte auch die Ausgabenprioritäten der Regierung in Frage und verwies auf bisherige Millionen von Euro für Projekte und Werbemaßnahmen, vor allen Dingen in Sachen Tourismus. Sie kritisiert zum Beispiel die Verwendung von 4,5 Millionen Euro für ein Pavillon in Zusammenhang mit Malta Vision 2050 und 5 Millionen Euro jährlich für das mediterrane Filmfestival.

Der Sanierungsplan für Grand Harbor wird in verschiedenen Phasen umgesetzt. Die erste Phase konzentriert sich auf die Umgestaltung der Marsa-Ufer-Promenade und des ehemaligen Kraftwerksgeländes in ein gemischt genutztes Gebiet mit Wirtschafts-, Kultur-, Sozial- und Freizeitflächen. Dieses Sanierungsprojekt wird unter Beteiligung internationaler Experten entwickelt und basiert auf einer kontinuierlichen Konsultation mit der Öffentlichkeit. Na, schauen wir mal. In Sachen Vogelschutz gibt's auch schlechte Nachrichten. Innerhalb von nur 10 Tagen deckten Vogelschutzkomitee-Teams zahlreiche Fälle von illegalem Vogelfang im gesamten Archipel Maltas auf. So wurden 13 Wilderer auf frischer Tat ertappt, 56 lebende Vögel gerettet und 20 illegale Schlagnetze von der Polizei beschlagnahmt. Besonders schockierend ist die gefilmte Tötung eines streng geschützten Turmfalken auf Gosung. Die Aufnahmen zeigen, wie ein Wilderer den Vogel zuerst mit seinem Schlagnetz fängt, ihn dann zu Tode tritt und ihn schließlich wie Müll wegwirft. Auf Aufnahmen ist zu sehen, wie der Mann, nachdem er die Polizei bemerkt hatte, panisch auf den Boden kriecht und Lockvögelkäfige einsammelt. Kameras hielten auch fest, wie der Mann körperliche Beschwerden vortäuschte, um die Polizei davon abzulenken, wie er Beweismaterial, zum Beispiel ein illegales Lockgerät, in einem nahegelegenen Bodenfeld versteckte. Eine Sauerei.

0: In Naschaar wird eine neue Grundschule zu Kosten von rund 21,5 Millionen Euro gebaut. Diese neue Grundschule wird Platz für rund 1000 Kinder bieten und über moderne Klassenzimmer, Sportanlagen, Gemeinschaftsräume und energieeffiziente Systeme verfügen. Das von der Europäischen Union mitfinanzierte Projekt umfasst auch Wiederaufbau und die bestehende Fassade der Grundschule in Naschaar bleibt erhalten. Dahinter entsteht jedoch ein komplett neues Schulgebäude. Die erste Phase des Projekts umfasst teilweise Abrissen des bestehenden Gebäudes. Während die alte Schule 2 Stockwerke umfasste, wird der Neubau 5 Stockwerke hoch sein, darunter 2 Untergeschosse für Nebenräume und 3 Obergeschosse. Die Schule wird 46 Klassenzimmer umfassen, darunter 20 Kindergartenklassen. Außerdem wird sie über eine Großküche, Sportanlagen, Freizeitbereiche, einen Multisensorikraum und eine Mehrzweckhalle verfügen.
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0: Und damit es richtig viele Malta-Infos werden, kommt noch eine. Im vergangenen Jahr gab es 786 unfreiwillige Einweisungen von Patienten in das Mount Carmel Hospital, also im Durchschnitt 15 pro Woche. Das maltesische Gesetz über psychische Gesundheit erlaubt die Zwangseinweisung von Patienten, die bestimmte Kriterien erfüllen. Dazu zählen schwere psychische Störungen, die eine ernsthafte Gefahr für die betroffene Person oder andere darstellen. Im letzten Jahr wurden allerdings 135 Beschwerden eingereicht, von denen 128 bis Ende 2025 bearbeitet werden konnten. Sie betreffen Anträge auf Änderung der Medikamente oder ihrer Dosierung sowie Anträge auf Wechsel des zuständigen Psychiaters.

0: Und während ich meinen trockenen Mund pflege, kommen jetzt die Dells mit dem Oldie der Sendung, nämlich It's All Up to You.
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Stammhörer. Stammhörer werden jetzt beklagen, dass ich das schon mal gespielt habe. Aber die Scheibe ist doch so schön. Und wir kommen jetzt zu den Medieninfos.

Am Samstag, 16. Mai 2026, findet ab 12 Uhr mitteleuropäischer Sommerzeit in der Gaststätte Murkstube das 45 überregionale DX-Treffen für Kurzwellenhörer und Freunde des Rundfunkfernempfangs statt. Die Gaststätte Murkstube befindet sich an der Konrad-Adenauer-Brücke in Gaggenau. Verbunden wird dieses Treffen wieder mit dem Hörertreffen des Radio Taiwan International Hörerclubs Ottenau, der 20-jähriges Jubiläum begehen kann. Zur Veranstaltung sind alle Kurzwellenhörer und Freunde des Rundfunkfernempfangs sehr herzlich eingeladen, unabhängig von einer Mitgliedschaft.

Manche haben es schon aus den Medien erfahren, doch die Kurzwellenhörer werden jetzt nochmal informiert von mir. In den USA wurde nämlich die Führungsrolle der Trump-Beraterin Carrie Lake bei der Voice of America für nicht rechtens erklärt. Dadurch wurden auch umfassende Kündigungen gestoppt. Ein Bundesrichter hat entschieden, dass die Führungsrolle der Trump-Beraterin Carrie Lake bei der VOA-Dachorganisation US Agency for Global Media im vergangenen Jahr nicht rechtens gewesen sei. Mit dem Urteil wird eine Reihe von Lakes Entscheidungen gekippt, darunter umfassende Stellenstreichungen bei Voice of America. Lake hätte gar nicht erst als amtierende USGM Chefin eingesetzt werden dürfen, als die frühere Leiterin Amanda Bennett im Januar 2025 zurücktrat. Lake sei nämlich nicht bei der US Agency for Global Media angestellt und vom Senat auch nicht für einen anderen Posten auf Bundesebene bestätigt gewesen. Lake war im März 2025 offiziell als Senior-Beraterin zur USAGM gekommen. Im November wurde sie von der Agentur in einer Pressemitteilung bereits als Vize-Chefin bezeichnet. Die Voice of America wurde 1942 als Gegengewicht zur Propaganda der Nationalsozialisten gegründet und hatte schließlich Millionen Menschen in fast 50 Sprachen erreicht. US-Präsident Trump ordnete während seiner zweiten Amtszeit an, die Belegschaft auf ein absolutes Minimum zu reduzieren. Was jetzt in Sachen Berufung stattfindet, das weiß ich nicht genau.

Ihr hört dankenswerterweise immer noch die Charlie Prince Show. Mein Name ist Charlie Prince und per E-Mail könnt ihr mir schreiben an chapri@radiojoystick.de. Das ist chapri@radiojoystick.de. Die Postanschrift lautet Radio Joystick, Charlie Prince, Postfach 595 in 55529 Bad Kreuznach, Rheinland-Pfalz, Bundesrepublik Deutschland. Und schaut doch mal auf der Homepage vorbei, das ist Radiojoystick.de.

Und weil viele Hörer so begeistert sind, dass ich viele Instrumentalstücke spiele, spiele ich jetzt Raccoon mit Sunrise Over the Liquid Sky. Ein komplizierter Titel, aber eine schöne Platte, die bei Echoes of All Work, bei Echoes of All Worlds erschienen ist. Hier ist Raccoon mit Sunrise Over the Liquid Sky. Sehr entspannend.

Und damit sind wir schon bei der letzten Scheibe in dieser Sendung. Und das ist sogar für mein Empfinden die beste. Ein Evergreen von den Whispers, nämlich Keep on Loving Me in der Albumversion von Sound of Los Angeles Records. Danke fürs Zuhören. Viel Spaß noch mit diesem Song. Ich sage Tschüss, bye bye.

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wenn das Casey and the Sunshine Band hört. Das war nämlich der Rhythmus von dieser Band geklaut, aber in diesem Fall heißt es Weekend Dance und das war der Lap Dance Outlaw von Virgin Records. Und damit herzlich willkommen zu einer neuen Charlie Prince Show auf Kurzwelle und auf einem Dutzend Webradios. Wir haben viele, viele gute Musik und viele, viele Malta-Infos. Also viel Spaß mit dieser Show und es geht weiter mit Ronan C. und You're on My Mind. Ronan C. ist übrigens Brasilianer und natürlich Disc Jockey.

0: Soweit also Ronan C. aus Brasilien mit You're On My Mind. Und wir machen mit geiler Musik weiter. Die halbe Stunde jetzt wird nur gefüllt sein mit geiler Musik. Zum Beispiel das hier von Disco Junkie und Groove Jet. Eine bekannte Melodie, die aber diesmal anders heißt. If This Ain't Love von Disco Junkie.
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Aus einem überaus wichtigen Grund taucht auch SpongeBob in dieser Sendung auf. Aber das war auf jeden Fall Disco Junkie mit Groove Jet, If This Ain't Love im Dub Rework von Tasty Records. Und während das von Tasty Records war, ist das nächste von True Thoughts Records. Das ist nämlich Lance Ferguson mit Could Heaven Ever Be Like This? Viel Spaß hier weiterhin mit der Charlie Prince Show.

Ja, ich wollte diesem herrlichen Damenchor nicht ins Wort fallen, deswegen erzähle ich jetzt was für alle, die deutschsprachige Musik bzw. Musik aus Deutschland lieben. Jetzt kommt nämlich Oliver Koletzki. Die Platte habe ich zum ersten Mal beim Deutschlandfunk gehört und ich war ziemlich begeistert. Oliver Koletzki fing mit 18 Jahren an, im heimatlichen Braunschweig aufzulegen. Im Jahr 2000 beschloss er, nach Berlin zu ziehen, um professionell Musik zu machen. Nach einer Banklehre holte er das Abitur am Berlin Kolleg nach. In dieser Zeit wandte er sich dem House und Techno zu. 2004 begann er ein Studium der Musikwissenschaften, das er jedoch nach einem Jahr wieder abbrach. Im Jahr 2005 hatte Koletzki seinen Durchbruch mit dem Stück Der Mückenschwarm. Das war dem Label Cocoon Recordings erschien. Viele DJs spielten den Track und listeten ihn in ihren Charts auf. Bei Leserumfragen im Groove Magazine und Waveline Magazine wurde der Mückenschwarm zum Text des Jahres 2005 gewählt. Die Leser des Groove Magazines kürten Koletzki zum Best Newcomer 2005. Im September 2005 gründete Koletzki sein eigenes Label Stil vor Talent und von dem kommt auch diese Scheibe, die heißt Something Special About Boxhagener Platz. Hier ist Oliver Koletzki.

Oliver Koletzki hat sich offensichtlich am Boxhagener Platz in Berlin in eine Frau verliebt. Das war jedenfalls von seinem Plattenlabel Stil vor Talent. Und wir machen asiatisch weiter. Ich habe die Platte schon mal in einer anderen Version gespielt. Aber das hier ist die Sail Away 2005 Version. Amy mit Melkos 8299.

Soweit also Marcos 8299 mit Amy in der Sail Away Complete Version von 2025. Jetzt machen wir mit einer geilen Scheibe weiter. Brand New Me ist ein Song der englischen Band Saint Etienne und der australischen Elektropop-Gruppe Confidence Man. Brand New Me wurde am 3. September 2025 digital als dritte Single aus Saint Etienne's 13. Studioalbum International veröffentlicht. Und hier ist es.

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Und direkt weiter geht's mit den Malta-Infos. Diesmal habe ich viel zu tun. Takaula Windmühle in Charra auf Gozo ist eines der besterhaltenen Beispiele traditioneller Windmühlenarchitektur aus der Zeit der Malteser Ritter. Die 1725 errichtete Mühle wurde über Jahrhunderte zum Mahlen von Getreide genutzt. Heute ist sie als Museum zugänglich und vermittelt eindrucksvoll, wie das Leben und Arbeiten auf Gozo früher ausgesehen hat. Der originale Mahlmechanismus ist erhalten geblieben. Historische Werkzeuge sowie Wohnräume der Müller-Familie sind zu besichtigen. Wer also ein authentisches Bild des ländlichen Alltags auf der Insel Gozo im 18. und 19. Jahrhundert sehen möchte, sollte die Takaula-Windmühle in Charra auf Gozo besichtigen.

Es sieht inzwischen so aus, als würden einige Wünsche auf Malta erhört. Neue Ein- und Zwei-Sterne-Hotels werden für Malta verboten. Dafür werden leider Höhenausnahmen für Hotels aufgehoben. Eine Reform soll ab Juli dazu führen, dass alle neuen Bauanträge für Ein- und Zwei-Sterne-Hotels sowie für All-Inclusive-Resorts und die meisten Hostels nicht berücksichtigt werden. Mit Beginn der Sommersaison wird beispielsweise Kurzzeitvermietung betroffen sein. Diese Regelungen sollen den Standard der touristischen Unterkünfte auf den maltesischen Inseln verbessern und lokale Gemeinschaften schützen. Neue All-Inclusive-Anlagen und Feriendörfer sollen nicht mehr lizenziert werden und neue Anträge auf Ein- und Zwei-Sterne-Unterkünfte nicht mehr angenommen werden. Nach Inkrafttreten der Reform werden nur noch Hotelanträge mit maximal 200 Zimmern berücksichtigt. Dies dient ebenfalls als Obergrenze für Hotelerweiterungen. Pensionen dürfen nur noch maximal 20 Zimmer haben. Neue Hostels müssen einem Bildungszweck dienen, sich in Wohngebieten befinden und dürfen nur maximal 40 Betten umfassen. Alle an Touristen vermieteten Wohnungen müssen mit Klimaanlage ausgestattet sein.

Was sind eigentlich Dragster-Rennen? Diese Rennen sind Motorsportveranstaltungen für Autos und Motorräder, bei denen eine gerade Strecke bei stehendem Stand schnellstmöglich zurückzulegen ist. Dragstern und Dragbikes leisten bis zu einigen tausend PS. Die Malta Drag Racing Association, MRA, wurde von den Alfred Spiteri gegründet. Das erste Viertelmeilenrennen Maltas fand am Mai 1989, dem 25. Jahrestag der Unabhängigkeit, statt. Im Laufe der Jahre entwickelte sich die Rennstrecke in Halfar rasant. Arbeiten an der Strecke wurden von Clubmitgliedern und Zuschauern der Rennen geleistet. Vor einigen Jahren begann der damalige Vorstand damit, die Strecke professionell und unter Einhaltung aller notwendigen Sicherheitsvorkehrungen weiterzuentwickeln. Viel Geld wurde investiert und bei einem Tag der offenen Tür ein direkter Einblick in die Welt des Drag Racing auf Malta ermöglicht. Besucherinnen konnten das Fahrerlagerbereich erkunden, mit Fahrern ins Gespräch kommen und Einblick in den Ablauf eines Renntages gewinnen. Führungen durch ausgewiesene Sicherheitsbereiche vermittelten den Besuchern Verständnis des Projekts, der bisherigen Fortschritte und der Zukunftspläne. Eine Autoshow wurde ergänzt durch Essens- und Getränkestände. Ein neues Projekt zur Verbesserung und Erhaltung eines nahegelegenen Gebietes in Halfar wurde offiziell ins Leben gerufen. Das Gebiet über rund 5000 Quadratmeter ist Teil der Küstenlandschaft Maltas mit archäologischer, historischer und immaterieller kultureller Bedeutung. Um die dort befindliche Höhle ranken sich mehrere alte Legenden. Die geplanten Arbeiten umfassen die Beseitigung von Abfällen, die Sanierung geschädigter Flächen und die Restaurierung eines historischen Gebäudes aus der britischen Kolonialzeit. Zwischen der Straße und dem Naturschutzgebiet wird eine Pufferzone eingerichtet. Sorgfältig gestaltete Bänke und Tische werden, ohne die Integrität des Geländes zu beeinträchtigen, neu eingeführt.

Die Charlie Prince Show ist nicht nur bekannt für gute Musik, sondern auch für die Malta-Infos. Das war der erste Teil. Ihr könnt schreiben, wie ihr das Ganze findet. Ihr könnt schreiben an chapri@radiojoystick.de oder an das Postfach 595 in 55529 Bad Kreuznach, Rheinland-Pfalz, Bundesrepublik Deutschland. Und im zweiten Teil der Malta-Infos nach dem nächsten Stück berichte ich übrigens über die etwas in Verruf geratene Fluggesellschaft Ryanair. Also bleibt schön dabei. Jetzt machen wir weiter mit einem Liedchen. Das habe ich bereits gespielt, aber es ist so furchtbar kurz und so furchtbar gut, dass ich es einfach nochmal spielen muss. Es ist St. Patsy mit Stella von My Pet Flamingo Records.

Ganz leise fängt es an, das Stück live von Konstantin Siebold. Und es begleitet uns bei den Malta-Infos, diesmal über die etwas in Verruf geratene Fluggesellschaft Ryanair. Ryanair übertrug im Januar 2020 seine Flüge in Deutschland von der Ryanair DAC Ireland auf die Malta Air Limited, nicht zu verwechseln mit KM Malta Lines. Ryanair nutzt seitdem die Lackierung von Malta Air hauptsächlich, um Kosten zu senken. Mit Malta Air möchte Ryanair rechtliche wie auch steuerliche Vorteile erzielen, während die Flüge weiterhin unter dem Namen Ryanair verkauft werden. Die Verlagerung von Standorten und Verträgen zwischen Tochtergesellschaften schwächen den Einfluss der Gewerkschaften. Und von denen soll jetzt mal die Rede sein. Daher kämpft nämlich derzeit die Pilotengewerkschaft um Recht und Entlohnung der Piloten, während die Gewerkschaft Verdi bereits bestehende Verträge nutzen kann. Dennis Dacke, der Verdi-Bundesfachgruppenleiter für Luftverkehr und maritime Wirtschaft, versicherte mir, als Ryanair im Januar 2020 seine Flüge in Deutschland von der Ryanair DAC Ireland auf die Malta Air Limited übertrug, hatte die Vereinte Dienstleistungsgewerkschaft bereits geltende Tarifverträge, die in die neue Gesellschaft, nämlich Malta Air, überführt wurden. Für das Kabinenpersonal hat sich an den Tarifbedingungen durch den Wechsel zu Malta Air als durchführender Fluggesellschaft nichts geändert. Aus Sicht von Verdi ist allerdings die wachsende Bedeutung von Malta als Standort für Luftverkehrsbetreiber ein Problem. Einerseits bietet Malta den Airlines erleichterten Zugang zum europäischen Binnenmarkt sowie attraktive Rahmenbedingungen für Leasing- und Wettlease-Modelle. Aber immer mehr Fluggesellschaften lassen sich unter maltesischer Flagge registrieren. Die maltesischen Luftfahrtbehörden führen inzwischen die Aufsicht über mehr als 1000 Luftfahrzeuge mit über 16 Tonnen. Diese Aufgabe wird von weniger als 10 Beschäftigten wahrgenommen. In Deutschland dagegen sorgen rund 800 Beschäftigte für die Sicherheit des Luftverkehrs, für die Hälfte an Fluggerät. Diese extreme Situation in Malta wirft ernsthafte Fragen hinsichtlich der effektiven Kontroll- und Durchsetzungsfähigkeit der zuständigen Behörden auf, so sagt Verdi.

Eine Gruppe britischer Veteranen ist zum zweiten Mal nach Malta zurückgekehrt, um in Zusammenarbeit mit Heritage Malta und den maltesischen Streitkräften freiwillige Restaurierungsarbeiten in Fort Delimara im Imasa-Schlock zu leisten. Dieser Beitrag ist Teil der Alabare-Initiative Boots on the Ground. Alabare ist eine Wohltätigkeitsorganisation, die in ganz England und Wales Unterstützung für Obdachlose, Veteranen, Jugendliche, Menschen mit psychischen Problemen und Menschen mit Lernschwierigkeiten bietet. Das diesjährige Programm in Malta baut auf Arbeiten des Vorjahres auf. Reinigungs-, Rostentfernungs- und Anstricharbeiten ergänzen die Restaurierungsarbeiten von Heritage Malta im Fort Delimara. Zuletzt wurde das 145 Jahre alte Haupttor dieser viktorianischen Festung restauriert. Zusätzlich zu ihrer Arbeit in Fort Delimara erkundeten die Teilnehmer dieses Jahr auch das weitläufige unterirdische Netzwerk unter der Stadt, wo Tunnel, Wasserreservoirs und Schutzbunker aus Kriegszeiten eine fesselnde Geschichte von der Zeit der Johanniter bis zum Zweiten Weltkrieg erzählen. Last but not least, Malta in Motion wurde als eine ganzheitliche Strategie vom Minister für Verkehr, Infrastruktur und öffentliche Arbeiten vorgestellt. Diese Strategie soll effizientere Reisemöglichkeiten von einem Ort zum anderen bieten. Gleichzeitig sollen die Verbindungen zwischen wichtigen Gemeinden, Beschäftigungsgebieten und Dienstleistungen gestärkt werden. Malta in Motion ist ein Projekt von Transport Malta in Zusammenarbeit mit dem weltweit tätigen Planungs- und Beratungsunternehmen AHLOOP. Busverkehr, Schifffahrt, Autos und Straßen, Fußgänger und Radverkehr sowie eine Schnellbahn- und Stadtbahnsystem sollen zu einem vernetzten System verknüpft werden. Das sind Zukunftspläne auf Malta. Da bin ich mal gespannt, wie weit sie verwirklicht werden können. Und wir verwirklichen jetzt Satisfaction Unlimited mit Let's Change the Subject.

Das waren die Oldie Sounds hier in der Charlie Prince Show. Das war nämlich Satisfaction Unlimited mit Let's Change the Subject. Und jetzt merke ich gerade, dass die falsche Platte anläuft. Also drehe ich ein bisschen hier an dem Gerät. Und spiele die Kruder und Dorfmeister Projektarbeit namens Tosca. Und das Stück heißt Dave Dudley und das ist die Remastered Version von K7 Records. Viel Spaß hier mit ruhigen Sounds aus Österreich.

0: Gerade an diesen Dub-Klängen hört man die Einstellung der beiden Herren zum Kiffen. So schöne Klänge kann man halt nur bekifft machen. Das waren Kuder und Dorfmeister mit ihrem Projekt Tosca und dem Stück Dave Dudley in der Remastered Version. Wir kommen leider schon zum letzten Stück dieser Sendung. Das ist eine Fasquetta Edit Version von Nevada Michael Walden, I Should Have Loved Ya.
1: Charlie.
0: Disco-Klänge von Nevada, Michael Walden beschließen diese schöne Sendung von der Charlie Prince Show. Ich hoffe, ihr hattet so viel Spaß wie ich. Schreibt mir an chapri@radiojoystick.de oder an das Postfach 595 in 55529 Bad Kreuznach, Rheinland-Pfalz, Bundesrepublik Deutschland. Für dieses Mal sage ich Tschüss, bye bye, danke fürs Zuhören und bleibt gesund.

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1: Hallo liebe Radiofreunde in nah und fern, hier ist FM Kompakt mit dem Radiomagazin. Schön, dass ihr eingeschaltet habt. Ich bin Kuno Taufenbach und habe diese Sendung für euch zusammengestellt.

0: Hallo liebe Radiofreunde, Kuno Tauffenbach heißt euch zur Ausgabe 262 unseres Radiomagazins recht herzlich willkommen. Ich habe heute für euch wieder ein volles Programm und daher starten wir ohne große Vorrede mit den aktuellen News und Infos.
1: Herzlich willkommen zu einer neuen Ausgabe der DX-Tipps bei Radio HCJB und FM Kompakt. Am Mikrofon begrüßt euch ausnahmsweise ohne Hintergrundmusik Heinz Schulz. Alle Sendezeiten sind, sofern nicht anders angegeben, in UTC. Die allermeisten wissen es bereits und es wurde auch schon in den letzten Sendungen kommuniziert, aber ich teile es hier auch noch einmal mit. Seit dem 3. Mai ist die Hauptsendung von Radio DARC sonntags ab 9 Uhr wieder auf 6070 kHz im 49-Meter-Band zu hören. Genutzt werden weiterhin die Anlagen des britischen Sendepartners Encompass aus Wolverton, von wo Radio DARC bisher auf 9670 kHz zu hören war. Hintergrund dieses Frequenzwechsels ist die Entwicklung der maximalen Grenzfrequenz im Sommer und die stark abnehmende Sonnenfleckenaktivität. Dies hat vor allem bei Hörern im Westen Deutschlands in letzter Zeit dazu geführt, dass der Empfang schlecht war, etwa im Ruhrgebiet. Der Wechsel zurück auf die 6070 kHz verspricht stabilere Signale ohne tote Zone, vor allem während der Sommermonate aber auch nicht mehr ganz so hohe Feldstärken als bisher. Parallel dazu wird Radio DARC über Channel 292 aus Ingolstadt zu hören sein, von dort wird ab Mai die 9670 kHz genutzt. Hier nochmal der Hinweis auf das 45. überregionale DX-Treffen des Ottenauer Kurzwellenhörerclubs Murgtal mit RTI-Hörertreffen. Am kommenden Samstag, den 16. Mai, findet dieses Treffen ab 12 Uhr mitteleuropäischer Sommerzeit in der Gaststätte Murgstube an der Konrad-Adenauer-Brücke, Ecke Rindenschwenderstraße, Schulstraße in 76571 Gaggenau statt. Nähere Informationen gibt es unter bernd.seiser@t-online.de. Programmänderungen gab es bei Radio HCJB. Das DX-Programm am Samstag und Sonntag wird nun leider nicht mehr zu der günstigen und beliebten Sendezeit um 9.30 Uhr ausgestrahlt. Warum diese Sendezeit aufgelöst wurde, ist aktuell noch nicht bekannt. Sendezeiten sind derzeit nur noch um 4.30 Uhr, 14 Uhr, 17 und 21 Uhr auf den Frequenzen 3995 und 5920 kHz. RTI-Hörerclub-Mitglied Nuri Streichert gibt bekannt, dass es einen RTI-Hörerclub-Wettbewerb zur Fußball-WM 2026 geben wird. Hier die Regularien. Der Wettbewerb beginnt mit der Henry Norman Show am Samstag, den 30. Mai 2026 um 20 Uhr auf 15.770 kHz. Wiederholt wird die Henry Norman Show um 22.30 Uhr auf 9.955 kHz. Für beide Ausstrahlungen gibt es verschiedene EQSL-Motive und die Teilnahme ist bei E-Mail-Einsendungen kostenlos. In der Show werden 6 deutschsprachige Musiktitel gespielt. Die Anfangsbuchstaben der Interpreten, entweder Nachname oder Bandname, ergeben in der richtigen Reihenfolge ein Lösungswort mit 6 Buchstaben. Der schnellste Einsender bekommt die höchste Punktzahl, der zweitschnellste die zweithöchste und so weiter und so weiter. Das Lösungswort ist zusammen mit dem Empfangsbericht einzusenden an henrynormanshow@gmail.com. Noch einmal henrynormanshow@gmail.com. Zusätzlich muss man mit dem Lösungswort folgende Tipps abgeben. Wer gewinnt das Spiel gegen Curaçao, gegen die Elfenbeinküste und gegen Ecuador? Tippt man ein Spiel richtig, werden die Punktzahlen verdoppelt, tippt man 2 Spiele richtig, vervierfacht und bei 3 Spielen werden die Punkte versechsfacht. Getippt werden soll auch der Weltmeister. Ist der Tipp richtig, werden die bis dahin erspielten Punkte verzehnfacht. Mit Abpfiff des Finales endet automatisch der Wettbewerb und die Auswertung wird dann von Nuri Streichert vorgenommen. Der oder die Sieger erhalten dann eine Urkunde per E-Mail mit Namen und Platzierung. Auch beim Worldwide DX Club gibt es einen WM-Contest. Vom 11.06. bis 19.07. gehört werden soll da jeweils ein Rundfunksender jedes WM-Teilnehmerlandes und dies über den klassischen Empfangsweg, also kein Web-SDR. Mindestens 15 Minuten Hörzeit pro Land und Sender sollen erreicht werden. Es gibt einen Zusatzpunkt für Loks während des Spiels und zwei Zusatzpunkte für beide Finalisten während des Spiels. Die Log-Einträge müssen folgende Angaben enthalten: Name, Adresse, Empfänger, Empfangsantenne, Frequenz, Datum, Uhrzeit, SINPO, Station, Sender, Sprache, Details sowie eine kurze Erklärung: Ich bestätige, dass ich alle gemeldeten Stationen während des Wettbewerbszeitraumes empfangen habe. Die Empfangsliste ist zusammen mit der Teilnahmegebühr bis spätestens 15. August an folgende Adresse zu senden: Bernd Henning, Contest Manager, Dorfstraße 6a in D 23795 Stipsdorf in Deutschland. Per E-Mail an contest@wwdxc.de. Die Teilnahmegebühr beträgt mindestens 5 Euro und ist zusammen mit der Empfangsliste an den Contestmanager zu senden oder per PayPal an contest@wwdxc.de zu überweisen. Jeder Teilnehmer erhält auch hier eine Teilnahmeurkunde. Und das waren die DX-Tipps für heute. Beste 73 und 55 aus Frankfurt am Main und auf Wiederhören. Bis zum nächsten Mal.
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3: Zu den RTI-DX-Tipps im Monat April 2026 begrüßen euch aus Rottenau recht freundlich Bernd
4: und Claudia. Hörerclub-Mitglied Nuri Streichert informiert über die Regeln beim RTI-Hörerclub-Wettbewerb zur Fußball-WM 2026. Der Wettbewerb beginnt mit der Henry-Norman-Show am Samstag, 30. Mai 2026 um 20 Uhr UTC. In der Show werden 6 deutschsprachige Musiktitel gespielt. Die Anfangsbuchstaben der Interpreten, Nachnamen oder Bandnamen ergeben in der richtigen Reihenfolge ein Lösungswort mit 6 Buchstaben.
3: Dieses Lösungswort ist zusammen mit dem Empfangsbericht einzusenden an henrynormanshow@gmail.com. Der Schnellste bekommt die höchste Punktzahl, der Zweitschnellste die zweithöchste Punktzahl und so weiter. Als Beispiel machen 15 Leute mit, bekommen der Schnellste 15, der Zweitschnellste 14, bis zum Langsamsten 1 Punkt. Die Punktzahl variiert also. Zusätzlich muss man mit dem Lösungswort folgende Tipps abgeben.
4: Wer gewinnt das Spiel gegen Curaçao, gegen die Elfenbeinküste und gegen Ecuador? Tippt man ein Spiel richtig, werden die Punktzahlen verdoppelt. Tippt man 2 Spiele richtig, vervierfacht. Tippt man 3 Spiele richtig, werden die Punkte versechsfacht. Getippt werden soll auch der Weltmeister. Ist der Tipp richtig, werden die bis dahin erspielten Punkte verzehnfacht. Mit Abpfiff des Finales endet automatisch der Wettbewerb. Die Auswertung wird dann von Nuri Streicher vorgenommen.
3: Die Sieger erhalten dann eine Urkunde per E-Mail mit Namen und Platzierung. Wiederholt wird die Henry-Norman-Show am Samstag um 22.30 UTC auf 9.955 kHz. Für beide Ausstrahlungen gibt es verschiedene EQSL-Motive. Die Teilnahme ist bei E-Mail-Einsendungen kostenlos.
4: Auch beim WWDXC gibt es einen WM-Contest. Vom 11.06. 2026 bis 19.07.2026. Hört jeweils einen Rundfunksender jedes WM-Teilnehmerlandes. Jedes Land, jeder Sender darf nur einmal gehört werden. Nur Rundfunksender, keine Web-SDR. Verwendet eigene lokale Empfänger und eigene Antennen. Frequenzbereich 150 bis 30.000 kHz. Mindestens 15 Minuten Hörzeit. Ein Zusatzpunkt für Loks während des Spiels, maximal 4 Punkte pro Team.
3: Zwei Zusatzpunkte für beide Finalisten während des Spiels, maximal 5 Punkte pro Team. Nur ein Lok pro Land, maximal 42 Lok-Einträge. Die Lok-Einträge müssen folgende Angaben enthalten: Name, Adresse, Empfänger, Empfangsantenne, Frequenz, Datum, Uhrzeit, SINPO, Station, Sender, Sprache und Programmdetails sowie eine kurze Erklärung. Ich bestätige, dass ich alle gemeldeten Stationen während des Wettbewerbszeitraums empfangen habe.
4: Die Empfangsliste ist zusammen mit der Teilnahmegebühr bis spätestens 15. August 2026 an folgende Adresse zu senden: Bernd Henning, Contest Manager, Dorfstraße 6a, 23795 Stipsdorf, Deutschland. E-Mail contest@wwdxc.de.
3: Die Teilnahmegebühr beträgt mindestens 5 Euro, keine IACs, und ist zusammen mit der Empfangsliste an den Contestmanager zu senden oder per PayPal an contest@wwdxc.de. Jeder Teilnehmer erhält eine Teilnahmeurkunde. Programmänderungen gab es bei Radio HCJB. Das DX-Programm am Samstag und Sonntag wird nun leider nicht mehr zu der günstigen und beliebten Sendezeit um 9.30 Uhr UTC ausgestrahlt. Sendezeiten sind derzeit also nur noch 4.30 Uhr, 14, 17 und 21 UTC.
4: Der Sendeplatz der Botschaft des Heils der Gemeinde Gottes wurde von der Programmplanumstellung ebenfalls betroffen. Die Sendungen gibt es jetzt nur noch sonntags um 7 Uhr, 13 Uhr und 18.30 Uhr UTC. Alle Sendungen auf 3.995 und 5.920 kHz. Inzwischen haben wir auch auf der Internetseite von Channel 292 diese Angabe gefunden. Die Geburtstagssendung von Keuches Radio gibt es am 10. Mai um 13 Uhr UTC auf 6070 kHz. An dieser Stelle gratuliert der RTI-Hörerclub Ottenau Charlie und Sabrina zu 7 Jahre Keuches Radio.
3: Radio DARC informiert: Ab Sonntag, 3. Mai, wird die Hauptsendung um 9 UTC wieder auf 6070 kHz im 49 Meter Band zu hören sein. Hintergrund dieses Frequenzwechsels von 9670 kHz ist die Entwicklung der maximalen Grenzfrequenz im Sommer und die stark abnehmende Sonnenfleckenaktivität. Parallel dazu wird Radio DAC zu hören sein über Channel 292 aus Ingolstadt. Von dort wird ab Mai dann die 9670 kHz benutzt. Die Sendezeit der Drohthaarer Funkstunde alle 2 Wochen dienstags auf 3955 kHz wurde im April von bisher 16 auf nun 17 UTC verlegt. Dietmar freut sich auf die Empfangsberichte aus dem RTI-Hörerclub Ottenau und auch von allen weiteren Hörern.
4: Wer am 18. April die Sendung der Stimme der Türkei verpasst hat, kann diese noch einige Tage bei WWDXC abrufen. An diesem Tag gab es ein ausführliches und sehr interessantes Interview von UFUG mit unserem Hörerclub-Mitglied Manfred Korn.
3: Damit verbleiben mit freundlichen Grüßen und besten Wünschen
4: auch an die Hörerinnen und Hörer bei laut.fm, Jukebox und Radio HCJP, Claudia
3: und Bernd.

0: 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Herzlich willkommen zu den DIX und Mediennews im April 2026. Zusammengestellt von Franz Pratzer und Harald Süß. Am Mikrofon ist Franz Pratzer. Satellit Astra 19,2 Grad Ost. Unter den Kennungen dfb.tv Free wurde ein Promotion-Kanal des Deutschen Fußballbundes aufgeschaltet. dfb.tv wird demnach ab 22. Mai 2026 als PTV über die HD-Plus-Plattform von allen Facetten des deutschen Fußballs berichten. Näheres unter dfb.de/news/das-neue-dfbtv-startet-am-22. Mai. Arirang HD in Großbuchstaben. Der englischsprachige Infokanal aus Seoul, Südkorea, wechselte die Transponderfrequenz. Arirang ist übrigens der Name eines Volksliedes und gilt als inoffizielle Hymne. Der Begriff selbst hat keine feste direkte Übersetzung, wird aber oft mit Mein Geliebter oder Heimat verbunden. Die Homepage lautet dazu arirang.com/lang=n=englisch. Anixe HD Serie nennt sich jetzt das ehemalige Anixe HD und sendet jetzt überwiegend ältere deutsche und österreichische Fernseh- bzw. Krimiserien. Die Homepage ist anixehd.tv/serien.php. UKW Österreich Wien mit der RDS-Kennung IDEM FM wurde auf 99,1 MHz vom Senderstandort Simmering ein neuer Sender aufgeschaltet. Gesendet wird zurzeit nur Musik, meist in Serbokroatisch, aber auch österreichischer Popmusik. Ansagen sind ebenfalls gemischt deutsch-serbokroatisch. Der Betreiber ist die Widerflex Vereinigung der Ein-Personen-Unternehmen Österreich. Offizieller Beginn des 24-Stunden-multiethnischen Inforadios ist für 1.5.2026 geplant. Weitere Infos sowie Homepage sind derzeit keine bekannt. Also lassen wir uns überraschen mit IDEM, das bedeutet wie im Dienste eines Mitmenschen. Digitales Radio DAB Plus Österreich. Die Schlagantenne, der Sender der OE24 Media Group, wurde nach Wien, Niederösterreich und Burgenland jetzt zusätzlich auch in Oberösterreich und Salzburg aufgeschaltet. Die Homepage lautet schlagantenne.net. Fantasy Wien nennt sich jetzt das ehemalige Radio Fantasy. Der Sender wird über den Wiener MUX ausgestrahlt. Das Redaktions- und Moderationsteam wurde großteils vom ehemaligen Austrian Power Radio übernommen. Die Homepage lautet radio-fantasy.at. Auf der Homepage des ADXB Infoservice adxb.at findet man die genauen aktuellen Frequenzangaben etwa unter Österreichs Satellitenprogrammierung sowie aktuelle Rundfunk-Fernsehlisten zum kostenlosen Downloaden, als auch die gesammelten DIX und Mediennews. Und jetzt zu den weltweiten Radio-Infos von Harald. Vietnam. Die Stimme Vietnams betreibt einen Auslandsdienst in mehreren Sprachen auf Kurzwelle über die Sendeanlagen in Son Thai in der Nähe von Hanoi. Hier auszugsweise der reguläre Sendeplan wie folgt. Deutsch um 18.30 Uhr und 20 UTC auf 9730 und 11.885 kHz. Englisch um 16 Uhr UTC auf 7220 sowie um 16, 19 und 21.30 Uhr auf 9730 und 11885 kHz. Französisch um 16.30 Uhr auch auf 7220 sowie um 19.30 Uhr und 20.30 Uhr UTC auf 9730 und 11885 kHz. Und schließlich Spanisch um 18 Uhr und um 21 Uhr auf 9730 und 11885. Die Signalstärke ist ausreichend in Europa und wer einen Empfangsbericht schreiben möchte, kann dies entweder per Briefpost oder E-Mail tun. Hier die Postadresse, die für alle Sprachredaktionen gleich ist. Voice of Vietnam, VOV 5, 45, Rue Bat Triai, Hanoi in Vietnam. Die E-Mail-Adressen dazu sind für die deutsche Redaktion deutsch_wof@yahoo.com, für die englische Redaktion english@wofnews.vn für Vietnam. Französische Redaktion ist wofhanoi.france@gmail.com und schließlich die spanische Redaktion ist wofmundo73@gmail.com. Als Bestätigung schickt die Stimme Vietnams QSL-Karten, IQSLs oder auch Faltkarten. Letzteres kommt von der spanischen Redaktion. Malaysia. Radiotelevision Malaysia, kurz RTM genannt, hat nun seine Kurzwellensendeanlagen in Kajang endlich repariert und ist nun wieder auf Kurzwelle zu hören. Die verwendeten Frequenzen sind 11.885 und 15.295, wobei die 11.895 sich mit Vietnam streiten muss. Daher empfiehlt es sich, die 15.295 für Beobachtungen auszuwählen. Auf dieser Frequenz sendet man in Englisch das Programm Saba VFM zwischen 4 und 7 Uhr UTC. Zu anderen Zeiten werden andere regionale Sprachen verwendet. Von 17 bis 19 Uhr wird ein automatisches Musikprogramm mit kurzen englischen Ansagen ausgesendet. Das Schema ist noch unter dem Titel Testprogramm zu verstehen und wird nicht dauerhaft sein. Empfangsberichte werden mit IQSL bestätigt. Die Briefadresse lautet RTM, also Radio Television Malaysia, in Angkasapuri, Kota Medias 50614 in Kuala Lumpur in Malaysia. Als E-Mail gibt das WRTH, also World Radio TV Handbuch, wie folgendes an: aduan@rtm.gov für government.my für Malaysia. Eine weitere E-Mail kursiert wie folgt in der Dick-Szene: pnk_rtmkayang@rtm.gov.my. Myanmar, Burma. Mit spitzen Ohren kann man manchmal Myanmar-Radio hören. Es gibt auch eine englische Sendung, die wohl schwer zu hören sein wird. Man sendet auf 5985 kHz in der Zeit von 15.30 Uhr bis 16.30 Uhr. Auf derselben Frequenz sendet man in Burmesisch zwischen 23 und 1.30 Uhr. Vielleicht hat man hier mehr Glück damit. Alternativ gäbe es auch die 9730 kHz von 1.30 Uhr bis 12.30 Uhr. Bei einem Hörerfolg kann man folgenden Kontakt herstellen, um eine Bestätigung zu bekommen. Die E-Mail wäre das nptradio.enk@gmail.com. Und das waren die April 2026 Dix und Medientipps von Harald Süß und dem ADEXB Infoservice. Die nächsten Tipps werden voraussichtlich im Mai ausgestrahlt. Quellen waren diesmal Franz Bratzler, ADXB Infoservice, satindex.de, die IB-Liste und Harald Süß. Über Reaktionen freuen sich nach wie vor Harald Süß via E-Mail h.suess@aon.at und Franz Bratzler via E-Mail franz.bratzler@gmail.com beziehungsweise der ADXB-Homepage adxb.at.
1: Das waren unsere aktuellen News. Der Newsblog ist aber noch nicht beendet. Ende April tauchte dieser Trailer für ein neues Radioprogramm, einen Ableger des bundesweiten RTL-Radios, auf.
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1: Beliebt bei den Hörern und Radiofreunden sind immer die Hinweisschleifen für Senderaufschaltungen. Ich habe heute für euch mal das Gegenteil. Senderabschaltungen. Beginnen möchte ich mit Wismar 97,0 MHz und die Abschaltung von Schlagerradio.
2: Schlagerradio hat neue Frequenzen in ganz Mecklenburg-Vorpommern. Bitte machen Sie jetzt einen Sendersuchlauf. Alle Informationen gibt es zum Nachlesen auf schlagerradio.de. Schlagerradio hat seine Frequenzen gewechselt und ist ab sofort in ganz Mecklenburg-Vorpommern über UKW zu empfangen. Machen Sie deshalb bitte einen Sendersuchlauf und sagen Sie es weiter. Bitte machen Sie einen Sendersuchlauf, damit Sie Schlagerradio ab sofort in ganz Mecklenburg-Vorpommern hören können. Sagen Sie es bitte weiter.
1: Als nächstes nur ein Hinweis auf die Abschaltung des DLF-Kultursenders Gübi 105,0 MHz.
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1: Und nochmals DLF Kultur, diesmal der Sender Süderlügum, 104,2 MHz zum 30. Juni 2025.
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1: Nach diesen Abschalthinweisen wenden wir uns nun der Mottenkiste zu. Für die Jingle-Freunde habe ich das neue Jingle-Paket von Radio Edelweiß aus Italien. 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
1: Inklusion beginnt im Unterricht, nicht im Zusatzangebot. Das Wetter heute, viele Wolken und etwas Regen. Im Studio David Gallmetzer. Einen schönen Tag.
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1: Das waren die aktuellen Themen zur Stunde. Das Wetter. Es halten sich viele Wolken und zeitweise fällt Regen. Am meisten regnet es vom Ultental bis ins Passaiertal und in den Dolomiten. Die Temperaturen gehen zurück mit maximal 14 Grad im Wipptal bis 18 Grad im Unterland.

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1: Karin Unterhof aus der Landesverkehrsmeldezentrale. Von Südtirols Hauptdurchzugstraßen liegen uns momentan keine Störungsmeldungen vor. Gute Fahrt!

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1: Der Bildungskanal Technik beschäftigt sich im nächsten Beitrag mit den Anfängen des Autoradios.
2: In meinem heutigen Filmbericht geht es um Autos, konkreter um Autoradios und noch konkreter um die funktechnische Entstörung von Kraftfahrzeugen, die eben ein Autoradio einbauen lassen wollten oder dies natürlich selbst in die Hand genommen haben. Und das Thema ist, so meine ich, wieder so spannend, dass ich euch da unbedingt mal ein bisschen was erzählen muss. Als Meilenstein gilt das Jahr 1930, als die Firma Motorola das erste kommerzielle Autoradio auf den Markt brachte. Dieses Modell hieß Motorola 5T71. Das war natürlich zunächst erstmal etwas für den amerikanischen Markt, bis dann schließlich das Autoradio als Thema auch in deutschen Automobilen ankam, brauchte es noch ein paar Jahre. Und das Ganze begann tatsächlich bei der Firma Mercedes hier auf unserer deutschen Seite. Der Einbau war damals aufwendig und teuer, insbesondere dann, wenn eben ein vorhandenes Kfz nachgerüstet werden sollte. Die Technik basierte ja noch auf Röhren, also Vakuumröhrentechnik, was die Geräte recht groß und auch empfindlich machte. Der Hauptfeind eines einigermaßen genießbaren Rundfunkempfangs während der Fahrt oder sagen wir mal lieber während des laufenden Motors war natürlich das Zündsystem, also die Zündkerze selbst, der Zündverteiler oder aber auch die Frage, wo ist denn die Antenne unterzubringen? Vorne in der Nähe des Motorraums oder lieber weiter nach hinten versetzt? Also das sind alles Fragen, die natürlich für die Störung des Radios einen deutlichen Faktor spielten. Und dazu gehörte natürlich auch die Scheibenwischeranlage mit dem entsprechenden Elektromotor und bei den Luxusfahrzeugen sicherlich auch die eingebaute elektromechanische Uhr. Auch die musste tatsächlich, und da werde ich gleich noch drauf zu sprechen kommen, entstört werden. Bei Mercedes-Benz kamen die Autoradios 1958. Damals bot Mercedes erstmals ab Werk ein Autoradio an, nämlich das Becker Mexico. Dieses Modell war eines der ersten hochwertigen und speziell für Autos entwickelten Radios in Europa. Die Geräte gehörten natürlich zur Luxusausstattung und waren entsprechend teuer. Die Autoradios jener Zeit arbeiteten ja noch mit Elektronenröhren. Und Elektronenröhren brauchen natürlich deutlich höhere Spannungen als das, was eine Autobatterie liefern kann. Während die Batterien damals ja meist nur 6 Volt hatten, später dann 12 Volt, benötigt aber eine Röhre in einem Autoradio oft 100 bis 250 Volt Anodenspannung. Ja, wie hat man das gelöst? Die Lösung liegt in diesem kleinen Rucksack, der hinter dem eigentlichen Radiogerät im Grunde angehängt ist. Die Spannung wurde nämlich in diesem Gerät erzeugt mit einem sogenannten Vibratornetzteil oder viel, viel besser bekannt als Zahacker. Also ein mechanischer Schalter, ich nenne ihn mal einfach Vibrator, hat den Gleichstrom der Batterie permanent schnell ein- und ausgeschaltet. Dadurch wurde aus Gleichstrom eine Art Wechselstrom erzeugt. Dieser künstliche Wechselstrom ging dann in einen Transformator, der die Spannung hochtransformiert, also von 6 Volt auf über 200 Volt. Anschließend wurde die hohe Wechselspannung wieder gleichgerichtet, damit die Röhren damit betrieben werden konnten. Das Ergebnis, so bekam man aus einer schwachen Autobatterie die nötige Hochspannung für die Röhren, wobei Hochspannung jetzt natürlich relativ ist, ne? Ja, und das Ganze war übrigens nicht geräuschlos. Also diesen Zahacker hörte man ganz deutlich im Fahrzeug. Dieser Vibrator war also absolut mechanisch und das bedeutet natürlich auch verschleißanfällig. Das Brummen hatte ich gerade schon angesprochen oder Surren, also das war quasi eine Nebenerscheinung, wenn entsprechend das Autoradio eingeschaltet war. Und das Ganze war natürlich relativ ineffizient und natürlich auch groß, wie wir gerade ja als Rucksack am Radio selbst gesehen hatten. Erst mit der Einführung von Transistoren in den 60er Jahren, also Halbleitertechnik, wurden solche aufwendigen Hochspannungsschaltungen überflüssig. Und vor dem Einbau eines solchen Radios mussten tatsächlich die PKWs erstmal entstört werden. Sonst wäre im Autoradio absolut gar nichts mehr angekommen. Und dazu hatten sich natürlich verschiedene Service-Dienstleister richtig spezialisiert, also die sich genau auf diesen Punkt konzentriert hatten, die vorhandene Auto-Armada, die wir also auf deutschen Straßen zur damaligen Zeit erlebt haben, entsprechend nachzurüsten. Ja, und wenn wir das Ganze nochmal zusammenfassen, wo kam also diese Störung her? Da kann man also eindeutig sagen, die Hauptquelle war die Zündanlage des Motors. Also die Zündkerzen erzeugten ja Funken, die starke elektromagnetische Störungen erzeugten, aber auch die Zündkabel wirken wie kleine Antennen. Auch Generator, also Lichtmaschine und Regler konnten Störsignale erzeugen. Das Ganze überlagerte dann den Rundfunkempfang mit Knacken, Pfeifen und Brummen. Ja, so bleibt also die Frage zu klären, wie hat man denn jetzt entstört? Also man hat gezielt Bauteile eingebaut, um genau diese Störungen zu unterdrücken. Da waren als erstes die Entstörwiderstände, also in den Zündkerzen und auch in den Steckern oder Steckern integrierte man eben solche Entstörwiderstände und diese dämpften die schnellen Spannungsspitzen. Die zweite wirklich funktionierende Methode ist natürlich der Einbau von Kondensatoren. Das machte man zum Beispiel an Generatoren, an der Zündspule und so weiter. Und diese Kondensatoren sind ja für hohe Frequenzen Kurzschlüsse und die leiteten eben diese hochfrequente Störung gegen Masse ab. Das Fahrzeug selbst ist ja ein faradayscher Käfig, zumindest so lange, wie eben das Gehäuse aus Metall realisiert ist. Das bedeutet also, diese Rundfunkstörungen sind nur innerhalb des im Fahrzeug verbauten Radios ein Problem und diese Störungen wirkten sich nach außen tatsächlich in die Nachbarschaft kaum aus. Bei einigen Modellen mussten die Zündkabel abgeschirmt werden, also geerdet werden, ne? Und dabei war natürlich die gute Erdung aller Komponenten entscheidend. Bei dem nachfolgenden Experiment möchte ich euch einfach diese Wirkung von diesem Zündfunken an einer Zündkerze mal deutlich zeigen. Ne? Ich habe an der Zündkerze sowas wie ein Zündkabel als Antenne angeschlossen. Ne? Also hierüber läuft der Strom der Zündkerze. Und ihr werdet sehen, dass ich in einem völlig unabhängig davon befindlichen Empfänger, der hat also kein Verstärker, kein gar nichts, also eigentlich nur eine Antenne, einen kleinen Kondensator und eben dieses Anzeigeinstrument. Und da können wir jetzt eben feststellen, wenn die Zündkerze da so richtig vor sich hin brabbelt, also Zündfunken entstehen, dann haben wir eine deutliche Reaktion hier bei unseren Empfängern. Ne? Ihr seht, dass das Instrument fast an Anschlag geht hier. Ne? So deutlich ist also hier die funktechnische Störabstrahlung und auch die Leuchtdiode als Indikator ist also hier kräftig am Leuchten. Will damit also sagen, hier kommt ganz mächtig was funktechnischer Art rüber. Ja, und erst wenn wir natürlich die Zündkerze wieder abschalten, dann haben wir wieder Ruhe in diesem Prozess. Ne? Ja, und ich denke, das wird hier nochmal schön deutlich, was das eben ausmacht. Und wenn ich jetzt mal so wie bei einem Morsesystem einfach mal hier mit der Zündkerze so ein bisschen rummorse, dann seht ihr auch deutlich natürlich dann diese Reaktion hier. Ja, als weiteres Experiment stellen wir jetzt mal so einen Röhrenempfänger einfach hier in die Nähe von unserer Zündkerze. Ne? Und dann werden wir eben diesen Krach, das heißt also den Zündfunken, deutlich in diesem Empfänger, das ist ja ein Radioempfänger, ein Audion, werden wir also hier deutlich wahrnehmen können. Ne? Also das ist das, was dann natürlich bei der nicht stattgefundenen Entstörung hier im Radioempfang zu hören ist. Ja, Entstörung war also Pflicht und sie war ein fester Bestandteil sowohl des Autos als auch eben der Radioinstallation. Die meisten Autofahrer jener Zeit hörten die Mittelwelle. Wir hatten ja noch recht kräftige, gute Mittelwellensender, die nicht nur in den Abendstunden gut zu hören waren. Warum denn gerade die Mittelwelle? Also die Mittelwelle, sprich Amplitudenmodulation, war ja in den 1920er und 30er Jahren der Standard für Rundfunk. Die Technik dafür war ja vergleichsweise einfach und extrem robust. Mittelwelle hatte eine große Reichweite und, wie ich gerade schon sagte, besonders nachts ideal für unterwegs. UKW, also Frequenzmodulation, gab es anfangs noch gar nicht im Rundfunkbetrieb. Das kam erst in den späten 50er und Anfang der 60er Jahre. Auch Kurzwelle wurde in Autoradios kaum genutzt. Das war zu aufwendig und auch viel zu störanfällig im Auto, also da hatte man nie einen sauberen Empfang. UKW kam dann in den späten 50er Jahren und setzte sich allerdings auch durch, weil es deutlich rauschärmer war und viel weniger anfällig für eben diese gerade schon beschriebenen Zündstörungen. Hätten wir also vorhin bei unserem Experiment mal ein Spektrum-Analyzer eingesetzt, dann hätten wir feststellen können, dass diese Störungen der Zündanlage, sprich der Zündkerze und auch des Zündverteilers, da fliegen ja auch Funken, dass diese Störungen tatsächlich sich hauptsächlich im Mittelwellenbereich auch abspielen. Ne? Also die UKW wird dann deutlich unempfindlicher. Ja, und natürlich waren diese Radios, diese Autoradios sehr hoch kostbar und das führte natürlich bei einigen Herstellern dazu, dass man das Radio zum Beispiel, wenn man es am Straßenrand abgestellt hatte, dass man das Radio einfach entfernen wollte. Und dann gab es also diese Technologie, dass man einen Einschubrahmen unter dem Armaturenbrett hatte und konnte zum Beispiel dieses Gerät in diesen Einschubrahmen für die Fahrt sozusagen hineinschieben und Radioempfang ermöglichen. Und wenn man dann ins Freibad ging, auf die Decke und wollte ein bisschen Musikunterhaltung, dann nahm man eben dieses Autoradio.

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3: Selbst realisiert zu haben, also das war schon etwas, ne? Und vielleicht sogar auch die Geburtsstunde der Schrauberei am Kraftfahrzeug, denn das waren so die ersten Dinge, die hier neben dem Einstellen der Ventile plötzlich möglich waren. Ne? Also hier sieht man ja wunderschön, wie bei diesem Zündverteiler oder hier bei dem Scheibenwischermotor, wie also was zu platzieren ist. Eine tolle Geschichte. Ja, ich hoffe, es hat euch gefallen und ihr seid unbedingt beim nächsten Mal wieder dabei. Würde mich zumindest sehr freuen darüber. Bis dahin wünsche ich euch eine gute Zeit. Ja, bleibt gesund und munter. Bis dahin, ade und bye-bye von meiner Seite.
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5: Hier sind der Westdeutsche Rundfunk, der Norddeutsche Rundfunk und Ries Berlin mit Top-Hits. Den Top-Hits von neuen deutschen Radiostationen. Ihre jeweiligen Disc-Jockeys ermitteln in den nächsten 60 Minuten die ARD-Hitparade. Guten Abend, Schlagerfreunde. Willkommen zur ersten ARD-Hitparade im neuen Jahr. Meine besten Wünsche für das Jahr 1976. Und jetzt kommt wieder mein langer Wurm, den ich wohl jedes Mal erzählen muss für Hörer, die diese Sendung zum ersten Mal hören. Die Disc-Jockeys der Sender Stuttgart, Baden-Baden, Frankfurt, Hamburg, Saarbrücken, München, Bremen und Köln warten auf unseren Abruf. Wir sitzen hier in der Sendezentrale Rias Berlin, um uns die jeweiligen Hitparaden der Sender durchzusagen. Wie immer vergeben wir pro Platz 4 Punkte, Platz 5 4 Punkte, Platz 4 8 Punkte und so weiter. Der erste Platz also 20 Punkte. Zum Schluss addieren wir die Punkte und präsentieren das Ergebnis der ARD-Hitparade. Wie immer spielt auch jeder Sender zwei Titel nach Wahl. Beginnen wir wie immer mit Stuttgart und ich höre schon Günther Freund und Grüße aus Berlin.
6: Ja, herzlichen Dank, lieber Lord Knut. Hier ist Stuttgart, hier ist der Südfunk, hier ist Günther Freund und ich sage Ihnen, wie es bei der Schlagerskala hier in Stuttgart ausgesehen hat im Dezember. Zunächst mal die deutschen Titel. Auf dem 5. Platz Marianne Rosenberg, Ich bin wie du. Christian Anders belegt mit dem letzten Tanz den 4. Platz. Auf Platz 3 Maggie May mit der deutschen Version von I'm on Fire. Sie wissen, 5000 Volts hat das Original gebracht. Vizeschlager des Monats, also Zweiter, die Top Twins mit Julie N. Und ganz deutlich an der Spitze Peter Alexander mit seinem neuesten Erfolg. So richtig nett ist's nur im Bett, eine Behauptung, der selten jemand widerspricht. Wir spielen Ihnen aber die Nummer 3. Hier ist, sie ist nämlich aus unserem Bundesland, aus Karlsruhe, Maggie May.

Maggie May, I'm on fire. Wir kommen zu den internationalen Titeln, die sich in der Schlagerskala und im Plattentest qualifiziert haben. Auf dem fünften Platz 25 or 6 to 4, ein Oldie mit Chicago. Auf dem vierten Up Around the Bend, wieder ein Oldie. Oldies sind stark gefragt jetzt in der Dezemberzeit. Creedence Clearwater Revival haben diese Nummer 1 zum Hit gemacht. Dritter Platz Little Darling mit den Rubettes. Dann Richie Blackmore, Man on the Silver Mountain auf dem zweiten Platz. Und an der Spitze internationaler Hit des Monats, Deep Purple mit You Keep On Moving. Wir spielen Ihnen den vierten. Vorher verabschiede ich mich von allen Schlagerfreunden und wünsche Ihnen ein fröhliches neues Jahr mit vielen hübschen, interessanten Hits. Wir spielen Ihnen Creedence Clearwater Revival.

0: Up Around the Band, Creedence Clearwater Revival, die Nummer 4 in Stuttgart. Darf ich unser Team der Technik bitten, nach Baden-Baden umzuschalten? Tja, noch habe ich kein... Doch, da kommt das Rotlicht. Ich begrüße Frank Laufenberg.
1: Hier wäre also der Südwestfunk in Baden-Baden. Beginnen wir mit unseren deutschen Titeln für den Monat Dezember 1975. Dort war auf Platz 5 Stefan Hallberg mit Irgendwann war es Liebe. Platz 4 60 Jahre von Kurt Jürgens. 3 Howard Carpendale wartet auf ein Zeichen. Der Michael Holm wartet auf irgendjemand anders. Wacht auf mich, heißt es bei ihm. Und Nummer 1 Jürgen Markus auf dem Karussell. Und den Titel hören wir uns auch an.

Das war Jürgen Markus mit Auf dem Karussell, die beliebteste Platte hier im südwestdeutschen Raum, Südwestfunk Baden-Baden, Ausgabe der Hitparade Dezember. International 5, Let It Be, Leo Sayer. Ich bewundere den Mut von Leo, dass er diese alte Beatles-Komposition noch einmal aufgenommen hat. 4, My Little Town mit Simon und Garfunkel. 3, Carpet Crawlers, Genesis, eine Platte, die hier im Südwestfunk seit einem halben Jahr in der Hitparade ist. 2, I Believe in Father Christmas mit Greg Lake. Und Nummer 1 war Sailing von Rod Stewart. Spielen wir 5, Let It Be, Leo Sayer. Und damit darf ich dann auch schon zurückgeben zum Rias nach Berlin.

0: Leo Sayer, Let It Be. Danke, Frank Laufenberg. Ich begrüße nun in Frankfurt Franz Rüger.
1: Hallo, liebe Hörer von Rias, hallo Lord Knut. Auf Platz 5 in der deutschen Hitparade haben wir Leg deinen Arm um mich mit Sylvia Sanders. Platz 4, ich habe dir Liebe in die Augen gesehen, Mona und Michael. Platz 3, ich, gesungen von Monika Morell. Platz 2, es war einmal Erika Pluha. Und Platz 1, hey Mr. Musicman, Elke Best. Wir spielen, es war einmal mit Erika Pluha.

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2: Das war Es war einmal, gesungen von Erika Pluha aus unserer deutschen Hitparade. Und nun zur internationalen Hitparade. Auf Platz 5, In For a Penny mit Slade. Platz 4, Everything's the Same, Billy Swan. Platz 3, Venus, Shocking Blue. Platz 2, Nights on Broadway, Bee Gees. Und Platz 1, Money Honey, Bay City Rollers. Wir spielen Everything's the Same mit Billy Swan. Das war's aus Frankfurt. Ich gebe zurück an die Sendezentrale.

0: Billy Swan, die Nummer 4 in Frankfurt. Und hier nun der Mann, der sich bei uns in Schlager der Woche hier in Berlin platzieren konnte, Wolf-Dieter Stubel. Ich begrüße den Norddeutschen Rundfunk.
1: Ja, hallo, Lord Knut. Hier ist Hamburg mit der deutschen Schlagerparade der letzten Wertung. Auf Platz 5 haben wir Ich bin wie du mit Marianne Rosenberg. Nummer 4 Ein fremdes Mädchen, Bernd Klüver.

Nummer 3, du warst mein schönster Traum, Roger Whittaker. Nummer 2, ein anderes Mädchen will ich nicht, Heintje Simons. Und unsere Nummer 1 ist Juliane Werding mit Wenn du denkst, dann denkst du nur, du denkst. Wir spielen unsere Nummer 3, Roger Whittaker, du warst mein schönster Traum.

Das war die Nummer 3 der deutschen Schlagerparade des Norddeutschen Rundfunks. Du warst mein schönster Traum mit Roger Whittaker. Und nun zur internationalen Hitparade. Auf Platz 5 Harpo mit Movie Star. Nummer 4 Fly Robin Fly, Silver Convention. Nummer 3 Sailing, Rod Stewart. Nummer 2 Lady Bumper, Nee McLean. Und Nummer 1 die Gruppe Hello mit New York Groove. Wir spielen unsere Nummer 4 Fly Robin Fly mit den Silver Convention und geben damit gleich wieder zurück nach Berlin.

0: Fly Robin Fly, die Nummer 4 in Hamburg war das, schalten wir nun um zum Saarländischen Rundfunk, wo ich diesmal Klaus Groth begrüßen darf. Hallo.
1: Die Top-Hits vom Januar 1976, die Platzierung vom 20. Dezember 75, Nummer 5 ein goldenes Tor mit Angela Branca, Nummer 4 der Zar und das Mädchen Mireille Mathieu, Nummer 3 Josie Peter Maffay, Nummer 2 Wenn du denkst, du denkst, dann denkst du nur, da denkst mit Juliane Werding und Nummer 1 Shangri-La Costa Cordalis. Wir spielen jetzt für Sie Josie mit Peter Maffay.

Und nun zur Europa 11 Platzierung vom 19. Dezember 75. Nummer 5 Mamma Mia mit ABBA, Nummer 4 New York Groove mit Hello, Nummer 3 Dolan Melody, Jean-Claude Borelli und Nummer 2 Lady Bump, Penny McLean und die Nummer 1 Morning Sky, George Baker Selection. Und wir spielen jetzt die Nummer 4 der Europa 11, New York Groove, Hello und geben damit zurück zur Sendezentrale in Berlin zu Lord Knut.

0: New York Grove, hello. Und hello sage ich auch meinem Kollegen Thomas Brennecke in München, oder ich sag wohl besser, grüß Gott.
1: Ja, grüß Gott, Lord Mut, grüß Gott, Berlin. Fangen wir doch gleich mit den deutschen Hits vom Bayerischen Rundfunk an. Da haben wir zuerst auf Platz 5, Ich hab noch Sand in den Schuhen aus Hawaii gesungen von Bata Illitsch. Die Nummer 4 ist Marianne Rosenberg, Ich bin wie du. Platz 3 gehört Mireille Mathieu mit dem Lied Der Zar und das Mädchen. Nummer 2, Warte auf mich, gesungen von Michael Holm. Und die Nummer 1, Wenn du denkst, dann denkst du nur, du denkst, mit Juliane Werding. Und wir hören jetzt die Nummer 4 vom Bayerischen Rundfunk, Marianne Rosenberg und Ich bin wie du.

Das war die Nummer 4 unter den deutschen Spitzenreitern beim Bayerischen Rundfunk. Das war Marianne Rosenberg mit Ich bin wie du. Und weiter geht's mit den 5 internationalen Spitzenreitern. Da haben wir auf Platz 5 Tornero mit der italienischen Band Di Santo California. Platz 4 Morning Sky mit der George Baker Selection. Platz 3 Dolan's Melodie mit dem Orchester Paul de Saint-Ville und Olivier Toussaint. Platz 2 I'm on Fire mit den 5000 Volts. Und die Nummer 1 ist Penny McLean mit Lady Bump. Und wir hören jetzt die Nummer 5 der internationalen Hits beim Bayerischen Rundfunk, Tornero mit den Santo California.

0: Das war also die Nummer 5. Das war Tornerò, gesungen und gespielt von der italienischen Band Il Santo California. Und das war's vom Bayerischen Rundfunk. Vielen Dank.
1: Jetzt haben wir, ich würde sagen, erstmal wie immer das Zwischenergebnis, bevor wir nach Bremen umschalten. Es liegt vor, die Rechenbilanz zeigt Folgendes. Nur 2 Favoriten, denn punktgleich an dritter Stelle sind mit je 20 Punkten Peter Alexander, Elke West, Jürgen Markus und Mireille Mathieu. Auf Platz 2 Michael Holm, 32 Punkte, Wart auf mich. Und ganz vorn mit klarem Abstand 56 Punkte für Juliane Werding. Wenn du denkst, dann denkst du nur, du denkst. Die internationale Rechentafel zeigt 2 Favoriten auf Platz 3 mit je 28 Punkten. George Baker Selection, Morning Sky und New York Groove, Hello. Auf Platz 2 32 Punkte für Rod Stewart Sailing. Und die Nummer 1 Penny McLean, 52 Punkte, Le Bump. So, das war unser Zwischenergebnis und da höre ich auch schon jemand, den ich natürlich vertraut kenne in Bremen. Ich begrüße Günther Wollhagen.
2: Einen wunderschönen guten Tag, Lord Knut, ja. Darf ich mal wieder hier sagen. Der Günther Wollhagen aus Bremen bin ich nach wie vor, nicht? Und zunächst mal natürlich alles Gute für 76, nicht? Wir sind ja nun schon mittlerweile mittendrin. Und das, worum es sich natürlich in erster Linie dreht, der Stand unserer Radio Bremen Hitparade, deutsche Ausgabe, Plätze 5 bis 1 aufwärts. Hier haben wir an Nummer 5 den Danny Christian mit dem Titel Schon wieder der alte Dreh. Neue Platte aber trotzdem, nicht? Alexandra Rubin auf Platz Nummer 4 mit der deutschen Version von SOS. Dann kommt die Joy Fleming auch mal wieder dabei. An dritter Stelle mit Für dich will ich durchs Feuer gehen. Nico Haag, ein Holländer, auf Platz Nummer 2. Foxy Foxtrot heißt die Originalaufnahme in Holland. Bei uns heißt sie Schmidtchen Schleicher. Und die Nummer 1 heute hat Peter Orloff und bei ihm heißt es Zünd eine Kerze an.

Das war also der Peter Orloff, das war die Nummer 1 in der Radio Bremen Hitparade Deutsche Ausgabe Zünd eine Kerze an. Bei den Internationalen sieht es folgendermaßen aus. Platz Nummer 5, John Denver mit Calypso, matt auf dem 4. Platz mit La La Lucy. Dann die Herren Hayward und Lodge, Nummer 3, Blue Guitar. Die Bee Gees haben den 2. Platz, Night on Broadway. Und die Four Seasons stehen an erster Stelle mit Who Loves You. Wir werden davon dann gleich die Bee Gees spielen, also die Nummer 2, Nights on Broadway. Ich möchte mich vorher verabschieden. Alles Gute, bis zum nächsten Mal. Weiterhin schönes 1976, schöne Grüße aus Bremen. Ihr Günter Bollhagen, Bee Gees, Nights on Broadway.

0: Nights on Broadway, die Bee Gees, die Nummer 2 in Bremen. Schalten wir nun um zum Günter Krenn, zu unserem Schlagerreporter in Köln. Ich hoffe, ihr hört mich.
1: Ja, ich höre Sie gut, Lord Knut. Zeitweilig nenne ich mich auch der Chronist. Man muss ja ein bisschen Abwechslung da reinbringen, nicht?
0: Ebenfalls ein gesundes neues Jahr.
1: Das wünsche ich Ihnen auch, Lord Knut, in Berlin. Nun sage ich Ihnen zunächst mal auf die ersten 5 und fange von hinten an, obwohl das ja sehr schwer ist, rückwärts zu zählen. Platz 5, ich habe noch Sand in den Schuhen aus Hawaii. Nicht die Schuhe sind aus Hawaii, sondern der Sand mit Pata Illich, hat uns Dieter Thomas Heck ja neulich erklärt. Platz Nummer 4, und ich warte auf ein Zeichen, Howard Carpendale, der ja im Augenblick seine Erfolgsträne hat. Nicht Träne, sondern Strähne. Platz Nummer 3, der Zar und das Mädchen, Mireille Mathieu, die Superschnulze. Platz 2, wart auf mich, Michael Holm, die italienische Canzone Tornero. Und Platz 1, wenn du denkst, du denkst, dann denkst du nur, du denkst, ein Mädchen kann das nicht. Ja, ich komme schon ins Stottern, im Jahr der Frau, das vorbeigegangen ist. Und wir legen auf aus Köln, Howard Carpendale, und ich warte auf ein Zeichen. Schade.

0: So, das war unsere deutschsprachige Nummer. Wir kommen zu den fremdsprachigen Platten. Da haben wir zweimal Platz 4 besetzt. Und zwar einmal mit Sailing mit Rod Stewart und Morning Sky mit der George Baker Selection. Die haben beide Punkte Gleichheit.
1: Also keinen fünften Platz, sondern zwei vierte.
0: Zwei vierte. Platz 3, die Dolanes-Melodie aus dem französischen Film. Ein Leichentuch hat keine Taschen, seit Wochen in Frankreich der Spitzenreiter. Platz 2, I'm on Fire, die 5000 Volts, die sich früher Airbus nannten. Und Platz 1, auch eine deutsche Produktion, wenn es auch nicht so klingt, von Michael Kunze, Ladybump mit Penny McLean. Wir spielen Sailing mit Rod Stewart und es verabschiedet sich aus Köln der Schlagerreporter, der Chronist Günter Krenz und tschüss Lord Knut und Rias Berlin.

0: Rod Stewart, Sailing, das war die Nummer vom Westdeutschen Rundfunk. Hier nun die Schlager der Woche aus Berlin. Zunächst das deutsche Ergebnis. Auf Platz 5 sehe ich die Night Train bei uns. Warum willst du gehen? Die 4, wie angekündigt, unser Wolf-Dieter Stubel. Den spielen wir mit Die Zeit mit dir. Die Nummer 3, Peter Maffay, Josie. Schließlich auf Platz 2, Gregor Ortschak, ein Disc-Jockey-Kollege hier beim Ries Berlin. Ein Band mit deinem Namen. Und ganz vorn auf Platz 1, Christian Anders, Der letzte Tanz. Wie angekündigt hier unsere Nummer 4 in Berlin, Wolf-Dieter Stubel, Die Zeit mit dir.
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0: Wolf-Dieter Stubel, die Nummer 4 in Berlin, Die Zeit mit dir. Hier das internationale Ergebnis, die Nummer 5, Reparator mit Choose. Die Nummer 4 spielen wir Esther Phillips, What a Difference a Day Makes. Die Nummer 3, Morris Albert, eine Nummer, die aus Brasilien kommt, über Frankreich, nun auch bei uns ein Hit ist, Feelings. Und die Nummer 2, Silver Convention, Fly Robin Fly. Schließlich die Nummer 1, George Baker Selection, Morning Sky. Esther Phillips spielen wir, die Nummer 4 in Berlin, What a Difference a Day Makes.

Once a Day Makes, das war die Nummer 4 in Berlin. Ja, das war sie wieder, die Fanfare der ARD-Hitparade. Das Ergebnis steht fest, zuerst das deutsche Ergebnis. Da sehe ich 24 Punkte für die Nummer 5, Peter Maffay, Josie. Die Nummer 4, 28 Punkte, Christian Anders, Der letzte Tanz. Auf Platz 3, 32 Punkte für Mireille Mathieu, Der Zar und das Mädchen. Vize-Top-Hit der deutschen ARD-Hitparade, 48 Punkte, Michael Holm, Wart auf mich. Und ganz vorn, 76 Punkte, die Nummer 1, Juliane Werding, Wenn du denkst, dann denkst du nur, du denkst.

0: Das war die Nummer 1 der deutschen ARD-Hitparade, Juliane Werding. Und hier das internationale Ergebnis auf Platz 5, 32 Punkte für die Bee Gees, Nights on Broadway. Die Nummer 4, 36 Punkte für Jean-Claude Borel, die Dolanes-Melodie. Auf Platz 3 ebenfalls 36 Punkte, jedoch einmal auf Platz 1 gespielt, What's the Your Sailing. Auf Platz 2 56 Punkte, George Baker Selection, Morning Sky. Und ganz vorn 72 Punkte für die Nummer 1, Penny McLean, Lady Bump.
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0: Andreas Knedlik sagte kürzlich in einem Interview, dass die Aufnahmen aus der Safety-Tapes-Sammlung durchaus auch geschichtlich interessant sein können. In der soeben gehörten Aufnahme vom 3. Januar 1976 war kurz nach dem Verkehrsservice zur halben Stunde Folgendes zu hören.
1: Und hier noch eine Durchsage. Von 19.30 Uhr bis 19.42 Uhr hatte der Sender Harz West einen Totalausfall. Wir bitten um Ihr Verständnis. Es geht nun weiter mit den Top-Hits aus den Schlagerparaden der deutschen Sender.

0: kommen wir zu einem anderen Thema. Auch dieser Mitschnitt stammt aus der Aufnahme vom 3. Januar 1976.
1: Verkehrsstudio. Zunächst zur Zusammenfassung. Katastrophenalarm ist ausgerufen worden für die Westküste Schleswig-Holsteins, in Nordfriesland, Dithmarschen, der Haseldorfer Marsch, Süd- und Südwestküste der Halbinsel Eiderstedt, sowie Christianskoog, Grothusenkoog und Sezilienkoog. Und in Niedersachsen für den Landkreis bzw. für den Regierungsbezirk Stade mit Harburg sowie Cuxhaven. Eine Katastrophenwarnung wurde für den Landkreis Hadeln ausgesprochen. Nun wiederholen wir einen Aufruf der Innenbehörde in Hamburg. Die zweite Wachabteilung der Berufsfeuerwehr Hamburg wird dringend gebeten, zu den Dienststellen einzurücken. Und eine Meldung vom Führungsstab des Heeres. Um für einen möglichen Einsatz bei Sturmflutschäden verfügbar zu sein, haben sich alle Soldaten der 3. Panzerdivision und der 6. Panzergrenadierdivision, die in Schleswig-Holstein, Hamburg sowie den Regierungsbezirken Stade und Lüneburg beheimatet sind, sofort bei ihren Truppenteilen zu melden. Die Polizei in Schleswig-Holstein teilt mit, dass zwei Fähren wieder von Puttgarden aus eingesetzt worden sind, und zwar Fähren nach Dänemark. Die Polizei in Tondern in Dänemark bittet deutsche Autofahrer dringend, nicht über den überfluteten Damm von der Insel Röm zum Festland zu fahren. Die Polizei bezeichnet ein solches Unternehmen als lebensgefährlich. Und nur noch eine Warnung der Polizei in Niedersachsen. Die Polizei weist darauf hin, dass aufgrund von Windturbulenzen die Abgase von Gasheizungen durch den Abzug wieder in die Wohnung gedrückt werden können. Dadurch besteht Vergiftungsgefahr. Es wird empfohlen, die Gasheizung im Moment abzustellen. Es ist 20 Uhr.
0: Das waren die Infos zur damaligen Lage aus den 20 Uhr Nachrichten. Eine Stunde später war dann das zu hören.
2: Liebe Hörer, wir bitten um Ihr Verständnis, wenn wir die Aufnahme des RIAS Berlin Top-Hits aus den Schlagerparaden der deutschen Sender, vorgestellt von Lord Knut, jetzt abbrechen. Hier meldet sich wieder das Verkehrsstudio.
1: Katastrophenalarm ist ausgerufen worden für die Westküste Schleswig-Holsteins, in Nordfriesland, in Dithmarschen, der Haseldorfer Marsch, für die Süd- und Südwestküste der Halbinsel Eiderstedt, für Christianskoog, Grothusenkoog und Sezilienkoog, weiter in Niedersachsen für den Regierungsbezirk Stade mit dem Landkreis Harburg sowie Cuxhaven. Eine Katastrophenwarnung wurde für den Landkreis Hadeln ausgesprochen, außerdem eine neue Warnung für den Verwaltungsbezirk Oldenburg. Sie lautet:
3: Das Nachmittagshochwasser an der Nordseeküste und der Unterweser des Verwaltungsbezirks hat stellenweise die Wasserstände der Sturmflut von 1962 erreicht. Wenn die Wetterlage anhält, ist ein noch höheres Nachthochwasser zu erwarten. Das Nachthochwasser tritt in Wilhelmshaven um 2.30 Uhr, in Nordenham um 3.01 Uhr und in Oldenburg Stadt um 5.15 Uhr ein. Und in dem Zusammenhang noch eine Ergänzung für den Landkreis Harburg. Das Hochwasser bei Drage und Treuhausen sowie in den Gebieten westlich davon liegt gegenwärtig einen halben Meter über der Hochwassermarke von 1962. Die Hauptgefahr wird morgen früh 6 Uhr erwartet.
1: Die Bevölkerung in sämtlichen Katastrophengebieten Norddeutschlands wird gebeten, die Rettungsarbeiten nicht zu behindern und vor allem die Deiche nicht zu betreten. Schaulustige werden weiter dringend ersucht, die Gefahrenzonen zu verlassen. Nun zur Verkehrslage. Etliche Bundes- und Landesstraßen in Schleswig-Holstein, Hamburg und Niedersachsen mussten wegen Überschwemmung gesperrt werden. In Schleswig-Holstein sind das die B207 im Bereich Tüschenbeck südlich von Lübeck. Die Umleitung erfolgt über Krummesse-Berkentin. Die B431 in Wedel-Mühlenstraße und von Wewelsfleth bis zur B5 und die B5 von dort bis Brunsbüttel. Die Bundesstraße 431 ist von Wedel bis Uetersen wieder befahrbar. In Hamburg und Niedersachsen bestehen die bereits mehrfach bekannt gegebenen Straßensperrungen weiterhin.
3: Tja, noch eine Ergänzung zum Fährverkehr in Hamburg. Der Anleger Teufelsbrück wurde durch das Hochwasser beschädigt. Der Fährverkehr nach Finkenwerder geht nur noch ab Hamburg Landungsbrücken.
1: Und folgende Fähren sind noch außer Betrieb: Röm-Sylt, die Fördeschiffe in Kiel, die Unterelbfähren, die Schleiffähren, die Unterweserfähren und die Fähren in Bremen. Und der Bahnverkehr zwischen Nibel und Westerland ist in beiden Richtungen eingestellt worden. Nur noch eine Polizeiwarnung. In der kommenden Nacht muss im Raum Bremen bei Tiefsttemperaturen bis minus 4 Grad stellenweise mit Glätte durch einzelne Schneeschauer örtlich Schneeverwehungen gerechnet werden.
3: Und hier noch ein Aufruf der Innenbehörde. Die zweite Wachabteilung der Berufsfeuerwehr Hamburg wird dringend gebeten, zu den Dienststellen einzurücken. Und auch bei der Bundeswehr gibt es einiges zu tun. Eine Meldung vom Führungsstab des Heeres. Um für einen möglichen Einsatz bei Sturmflutschäden verfügbar zu sein, haben sich alle Soldaten der 3. Panzerdivision und der 6. Panzergrenadierdivision, die in Schleswig-Holstein, Hamburg sowie in den Regierungsbezirken Stade und Lüneburg beheimatet sind, sofort bei ihren Truppenteilen zu melden. Das Territorialkommando Schleswig-Holstein fordert alle Bundeswehr-Urlauber aus Schleswig-Holstein und Hamburg auf, sich umgehend zu ihren in Hamburg und Schleswig-Holstein stationierten Verbänden und Einheiten zu begeben. Soweit die Informationen aus dem Verkehrsstudio. Es ist 21.02 Uhr.
0: Am folgenden Tag berichtete NDR 2 in den Nachrichten um 13.30 Uhr über die Auswirkungen der Sturmflut vom Vortag.
4: 13.30 Uhr, hier ist NDR 2 mit Nachrichten. Die befürchtete Flutkatastrophe an der deutschen Nordseeküste ist ausgeblieben, nachdem die orkanartigen Stürme in der Nacht abgeflaut waren und das Hochwasser wesentlich niedriger war als gestern. Die Krisenstäbe berichteten, die Lage habe sich überall entspannt. In Schleswig-Holstein sowie in dem Küstenbereich Niedersachsens war der Verkehr wegen der vom Orkan angerichteten Schäden erheblich behindert. Die Rettungsmannschaften haben bei Tagesanbruch mit der Ausbesserung der beschädigten Deiche begonnen. In der Haseldorfer Marsch im Kreis Pinneberg lief die Rettungsaktion für die 86 Menschen an, die von den Fluten eingeschlossen worden waren. Für niemanden besteht nach amtlichen Angaben Lebensgefahr. Hier ist ein Gebiet von 40 Quadratkilometern überflutet, da der noch nicht voll ausgebaute Elbdeich an 6 Stellen gebrochen war. Im Land Kedingen, im niedersächsischen Regierungsbezirk Stade, sind Hilfsmannschaften dabei, die Bruchstellen in den Deichen auszubessern. Sie waren heute zwischen Drochtersen und Wischhafen erneut beschädigt worden, nachdem die etwa 1300 Helfer zuvor 10 Bruchstellen in den Deichen nur notdürftig ausbessern konnten. Für den Landkreis Stade besteht nach wie vor Katastrophenalarm. An der Nordseeküste hat sich die Situation allmählich wieder normalisiert. Die Eisenbahnverbindung nach Sylt über den Hindenburgdamm ist seit dem Vormittag wieder eingleisig passierbar. Ein Sprecher der Husumer Kreisverwaltung teilte am Vormittag mit, die angeschlagenen Deiche könnten einer Sturmflut vom Ausmaß der gestrigen nicht standhalten. Da für die kommende Nacht erneut Hochwasser erwartet wird, müssten die Deiche provisorisch ausgebessert werden. Die Organisation der Katastrophenabwehr habe sich im Großen und Ganzen bewährt. Und damit sind die Nachrichten von NDR 2 beendet.
5: Und hier ist das Verkehrsstudio. Wir haben Ihnen noch eine Reihe von Verkehrsbehinderungen als Folge der Sturmflut zu melden. Zunächst möchten wir eine Bitte der Polizei noch einmal wiederholen. Bitte fahren Sie nicht in die Schadensgebiete. Sie würden die Hilfsdienste bei Ihrer Arbeit behindern. Übrigens sind fast alle Zufahrtsstraßen zu den Katastrophengebieten in Schleswig-Holstein und Niedersachsen für den normalen Verkehr gesperrt. Wir geben Ihnen jetzt zunächst eine Zusammenfassung für den Betrieb der Fährverbindungen. Die Weserfähren haben ihren Betrieb wieder aufgenommen, mit Ausnahme der Fähre Dedesdorf-Kleinensiel. Zum Fährverkehr über die Elbe haben wir folgende Meldungen. Die Fähre Brunsbüttel-Cuxhaven wird für einige Tage nicht verkehren, weil der Anleger Brunsbüttel durch die Sturmflut beschädigt ist. Der Fährbetrieb zwischen Glückstadt und Wischhafen bleibt heute noch eingestellt. Bei Teufelsbrück und zwischen Kranz und Blankenese wurde der Fährbetrieb wieder aufgenommen. Die Kieler Verkehrs AG hat wegen Überflutung der Anlegestellen den Fördelinienverkehr eingestellt. Der Fährverkehr zu den Nordseeinseln ist allgemein normal. Nur der Fährverkehr zwischen Röme und Sylt ist eingestellt worden und der Autofährbetrieb zur Insel Norderney ist noch behindert. Der Fährverkehr zwischen Puttgarden und Rötbyhaun läuft wieder störungsfrei. In Schleswig-Holstein sind noch einige Straßen gesperrt. Die Bundesstraße 431 in Wedel ist für den öffentlichen Verkehr voll gesperrt. Nur noch Einsatzfahrzeuge haben freie Fahrt. Außerdem ist die Bundesstraße 431 im Landkreis Steinburg zwischen Brockdorf und St. Margareten voll gesperrt. Die Umleitung führt über Wilster. In Flensburg sind folgende Straßenzüge gesperrt. Norderhof-Enten, Schiffbrücke und Hafendamm. In Kiel ist das Hindenburgufer gesperrt worden. Eine Umleitung erfolgt innerörtlich. In Lübeck sind gesperrt Engelsgrube, Fischstraße, Fischergrube, Pfaffenstraße, Königstraße zwischen Hundestraße und Glockengießerstraße, Ägidienstraße, Absandstraße. Die Bevölkerung im Kreis Pinneberg wird gebeten, den Wasserverbrauch einzuschränken, weil die Beseitigung der Abwässer nicht mehr gewährleistet ist. Es besteht die Gefahr, dass Keller überschwemmt werden. Nur noch einige Meldungen für Autofahrer in Hamburg. Die Elbchaussee zwischen Baruch-Vogt-Straße und Holztwiete ist in Fahrtrichtung Blankenese für etwa eine Woche gesperrt worden. In Richtung Stadt ist die Elbchaussee frei befahrbar. Außerdem sind gesperrt in Wilhelmsburg, Hohe Schaarstraße, Neuhöfener Straße, in Blankenese Strandweg, Falkensteiner Ufer, Rissener Ufer und in Finkenwerder Dradenaustraße. Der Freihafen ist zurzeit bedingt befahrbar. Gesperrt sind noch die Zolldurchgänge Niederbaum und Zweibrückenstraße. Alle anderen Straßen im Hafen und die Landeanlagen sind zurzeit nur mit größter Vorsicht zu benutzen. Und nun habe ich noch eine Meldung für Autofahrer Niedersachsen. Im Oberharz wird der Verkehr durch Schneeglätte und Schneematsch behindert. Es kommt deshalb bei starkem Verkehr zu erheblichen Störungen auf der Bundesstraße 4. Das waren Meldungen aus dem Verkehrsstudio. Es ist 13.38 Uhr.
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2: Ganz genau so ist es. Und eine neue Radio 2000 Woche. Guten Morgen, ich bin Alexander Lanz. Schön, dass Sie uns zuhören.

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1: Ein Zeitvergleich, es ist 16 Uhr.
2: Südtirol an der Spitze beim Treibstoffpreis. Freiheitliche legen 5-Punkte-Plan vor. Weg der aktiven Arbeitsmarktpolitik wird konsequent fortgesetzt. Das Wetter heute zunehmend bewölkt. Im Studio David Garnmetzer. Einen schönen Nachmittag.
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2: Das Wetter am heutigen Freitag. Die Wolken nehmen von Norden her zu und am Alpenhauptkamm regnet es etwas. Weiter südlich bilden sich am Nachmittag nur einzelne Regenschauer. In vielen Tälern frischt Nordwind auf.
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4: Schönen Nachmittag wünscht Daniel Hofer aus der Landesverkehrsmeldezentrale. Auf der Brennerautobahn in Richtung Norden im Bereich der Mautstelle Sterzing kommt es zu Behinderungen wegen Überlastung. Gute und sichere Fahrt.
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7: Der Almausschank Matscher Kuhalm sucht einen neuen Pächter ab sofort oder nach Vereinbarung. Die Matscher Kuhalm befindet sich im Finchgau und ist im Bergsteigerdorf Matsch bestens gelegen und nach einem einstündigen leichten Fußmarsch zu erreichen.
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4: Nach dem Blick in die FMK-Mottenkiste nun wieder ein Beitrag von Olaf Kuhlbrot aus Bad Segeberg. In seiner aktuellen Reihe geht es um die UKW-Abschaltung in Schleswig-Holstein.
5: Lolly Secret Diamonds präsentiert das Ende der Ultrakurzwelle Teil 11, die Abschaltung der Radio-Bob-UKW-Frequenzen Teil 4. No. Ja, da sind wir wieder hier bei Lolly Secret Diamonds. Herzlich willkommen zu einer neuen Folge meiner Serie zur Abschaltung der Ultrakurzwellen. Ja, was haben wir bisher so gemacht? Also, wir hatten angefangen die Serie, deshalb sind wir auch schon beim 11. Teil, mit der Abschaltung von Delta Radio, der UKW-Frequenzen hier in Schleswig-Holstein am 23.11.2025. Ich habe ein bisschen was zur Geschichte von dem Sender erzählt und die Einführung gemacht und den Start und verschiedene witzige Sachen, wie unter anderem den Sexbrummton, den sie da mal gebracht haben und andere lockere Geschichten. Dann gehen wir weiter zu Radio Bob. Die wurden ja am 9.04.2025 abgeschaltet. Hier in Schleswig-Holstein wird ja reichlich abgeschaltet. Auch in den nächsten Jahren, der Stoff wird uns also nicht ausgehen. Freut euch drauf. Hier habe ich euch schon mal dann Günther Fink und Conny Farin vorgestellt, die auch dann bei Nora, dem Vorgängerprogramm von Radio Bob, also was vorher auf der UKW-Frequenz 101,1 zum Beispiel in Kistorf lief, ausgestrahlt wurde. Wir sind auch immer noch bei Nora, also zu Bob kommen wir noch, aber jetzt erstmal Nora, denn die haben ja irgendwann mal dann an Radio Bob übergeben und jetzt wird's wirklich spooky, weil die hatten ihre letzte Live-Sendung oder moderierte Sendung, möchte ich mal eher sagen, am 29.04.2016 von 16 bis 18 Uhr. Und am 1.5. gegen 22.49 Uhr wurde dann ja abgeschaltet oder in der Nacht vom 1. auf den 2.5. und Radio Bob hat dann übernommen. Ja, und jetzt könnte man denken, die machen eine große Abschiedsshow, das geht richtig zur Sache und oh Gott, oh Gott, oh Gott. Ja, da habt ihr euch gehört, also sowas Beschissenes habe ich noch nie gehört. Da lief das Programm ganz normal durch, die haben zum Schluss nochmal einen 9-Minuten Werbeblock gebracht, dann nochmal Nachrichten und fertig. Und dann kam die Rotation, Nonstop-Musik, vorproduzierte Sachen und dann klack, einen Tag später Umschaltung zu Bob, fertig. Also sowas Liebloses, sowas Beschissenes habe ich ja noch nie gehört. Aber überzeugt euch selbst, ihr glaubt es nicht.
6: Regenschirm nicht vergessen, kann immer noch ein paar Regenwolken geben. Die ziehen nämlich erst am Sonntag ab und dann schaut da auch mal die Sonne raus und wir bekommen 11 bis 18 Grad.
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6: Hallo, Volker Masikowski hier und für alle Udo Lindenberg-Fans ist heute ein Feiertag, denn nach 8 Jahren erscheint heute sein neues Album. Stärker als die Zeit heißt es. Und warum das nicht nur ein Album für Fans ist, das hören Sie gleich.

0: wunderschöne, ruhige Nummer. Kansas mit Dust in the Wind hier bei Radio Nora. Und wenn wir mal Ruhe nehmen, die gab es bei Udo Lindenberg eigentlich auch, zumindest wenn es um neue Songs von ihm geht. Er hat ja zwischendurch ein MTV Unplugged-Album aufgenommen, aber neue Songs, die gab es nicht. Aber jetzt ist die Durststrecke beendet. Sein neues Album ist da, ist heute in den Läden und André Dostal, der hat's natürlich gehört.
1: Da muss ich vorweg erstmal sagen, ich bin einer der größten Fans aller Zeiten. Ja? Udo würde sagen, ich bin ein Experte, ne? Ein Komplize. So, ja? Ich habe alles mitgemacht, die Höhen und die Tiefen. Da hat man auch Angst vor einem neuen Album, aber muss man gar nicht.
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1: Tja, das ist die erste Single, durch die schweren Zeiten. Und so getragen geht es oft zu auf dem neuen Album, aber es geht auch anders.
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1: Für alle, die auch unterrockt sind, geht es hier und da nämlich ordentlich zur Sache. Udo weiß ja, was er sich und seinen Fans angetan hat. Der Suff, der Absturz, daraus macht er keinen Hehl. Und er überlegt sich tatsächlich, was denn passiert, wenn er irgendwann nicht mehr da ist.
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1: Stärker als die Zeit ist ein Alterswerk mit Augenzwinkern, mit Witz, aber auch mit Tiefgang. Udo wird diesen Monat 70 bis 100 wird er noch weitermachen. Ja, und dann nochmal 30 Jahre draufpacken, sagt er. Der Sensemann, der kann sich also gehackt legen. Stärker als die Zeit ist ein Hammeralbum. Wer Udo noch nie mochte, soll das unbedingt mal Probe hören. Ja, und alle anderen werden eh auf die Knie sinken. So, ich bin Fan und ich sage jetzt mal, ich vergebe am Ende hier für das Album Stärker als die Zeit 6 von 5 Panikpunkten. Yeah, alles klar, keine Panik, alles klar. André Dorian, so Nachtigall und so, keine Panik, so flexibel und so.
0: Ist gut, André. Also, wir haben es begriffen. Sensationelles Album von Udo Lindenberg. Ab heute in den Läden. Viel Spaß damit. Und vor allen Dingen auch, wenn er auf Tour geht, kommt ja auch nach Hamburg in den Volkspark und wird dort für Sie spielen. Hier ist Radio Nora. Wir

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1: Es ist 18 Uhr. Mein Name ist Gisa Weber. Schönen guten Abend. Bundeskanzlerin Merkel hat ein stärkeres Engagement der Bundeswehr in Osteuropa zur Abschreckung Russlands in Aussicht gestellt.
2: Ja, hier also mal Ausschnitte aus der letzten moderierten Sendung von Radio Nora am 29.04.2016 in der Zeit von 16 bis 18 Uhr. Noch nicht mal in den Nachrichten, nirgendwo ein Hinweis auf die Abschaltung hier in Schleswig-Holstein. Das ist unglaublich. Das ist unfassbar. Wie kann man, also, nee, da hätte man noch, also, weiß nicht, ob das, also, nee. Wenn einer von euch mehr dazu weiß, wie es dazu kommen konnte, was da los war, wussten die selber nicht, dass sie abgeschaltet wurden. So wirkt es ja fast, als wenn das so ganz spontan kam, so über Nacht quasi, zack, oh nee, machen wir doch nicht weiter, vorbei, Bob übernimmt, schnell mal vertickert den ganzen Laden hier. Ich verstehe es nicht. Also wenn einer da mehr dazu weiß, meldet euch bei uns hier bei der Ofunk-Radiothek oder bei mir selber. Hier immer mal wieder gerne genannt auch olaf.robinradio.de. Da sind auch meine Kontakte und mein gesamtes Archiv. Erzählt es mir. Ich verstehe es nicht. Es gibt so schöne Gegenbeispiele. Zum Beispiel.
3: And now Radio London presents their final hour.

Ja, so macht man das, ihr Amateure, ihr Dilettanten, ihr Idioten. Das war die Final Hour von Radio London, 14.08.1967, ein Piratensender auf See, ein Sendeschiff, das sich vor den Toren Englands postiert hat in internationalen Gewässern und deshalb frei von nationalen Regelungen war, nur dem internationalen Seerecht unterlag. Und deshalb konnten die eine Zeit lang da legal Radio machen. Die haben das nochmal richtig abgefeiert, aber nicht so ein Scheiß wie hier bei Nora. Also das ist wirklich erstaunlich. Okay, also vergleicht selbst, urteilt selbst, hört selbst. Das war's, damit will ich dann auch beenden. Bye, bye. Das war also Lully Secret Diamonds, das Ende der Ultra-Kurzwelle, Teil 11. Freut euch auf die nächste Folge. Bye, bye.

0: Liebe Radiofreunde, das war Ausgabe 262 unseres Radiomagazins. Beenden möchte ich diese Ausgabe mit einem Beitrag aus meiner Sendereihe Kunos Radiothek bei Radio HCJB. Ich möchte euch heute eine Station aus der Zeit des Kalten Krieges vorstellen.
1: Говорит НТС. 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
0: Im Jahr 1930 gründeten junge, aus der Sowjetunion ausgewanderte Russen in Belgrad eine Organisation, die sich gegen eine leninistisch-stalinistische Diktatur in der Sowjetunion richtete. Die Organisation nannte sich NTS, Narodno-Trudovi Sujus, was zu Deutsch so viel wie Volksbund des Schaffens heißt. Mitglieder dieser Organisation kämpften während des Zweiten Weltkrieges auch in der mit der deutschen Wehrmacht verbundenen Wlasow-Armee. Nach dem Krieg verblieben viele von ihnen in Deutschland und ließen sich vor allem in der Region Kassel nieder. Die Idee, einen eigenen Rundfunksender zu gründen, führte schließlich Ende 1950 zu ersten Testsendungen von Radio Free Russia. Die Finanzierung der Aktivitäten gestaltete sich als schwierig, konnte aber schließlich mit Hilfe amerikanischer Quellen und Spenden von US-Firmen peu à peu gesichert werden. In der Anfangszeit stand vor allem die Beschaffung von Sendermaterial im Vordergrund. Über nicht immer so ganz durchsichtige Wege konnte man schließlich auf Materialien aus Beständen der US-Army zurückgreifen. Der erste Sender war ein knapp 40 Watt starker Sender, der zur Verschleierung des Sendestandortes auf einem LKW montiert wurde und somit mobil eingesetzt werden konnte. Eine offizielle deutsche Sendelizenz hatte dieses Projekt nicht. Durch die Beteiligung amerikanischer Organisationen blieben die Aktivitäten von deutscher Seite aber unbehelligt. Im April 1951 startete dann der offizielle Sendebetrieb. Als Erkennungssignal wurde eine Passage aus Tschaikowskis 5. Symphonie gewählt und mit den Worten »Hier spricht NTS« »Lang lebe die Freiheit, Achtung, ihr hört Radio Freies Russland« startete der Sendebetrieb.
1: 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Вы слушаете радиостанцию «Свободная Россия». 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
0: Schritt für Schritt konnte die Sendeleistung und somit die Reichweite erhöht werden. Gesendet wurde in russischer Sprache. Während des Volksaufstandes in Ungarn im Jahr 1956, dann sogar rund um die Uhr in Russisch und Ungarisch.

0: Zum Einsatz kamen aufgrund der Unterstützung aus den USA auch Frequenzen abseits der eigentlichen Rundfunkbänder im Bereich 6400, 6800 und 11500 kHz. Unbestätigten Informationen zufolge soll auch der ebenfalls mit inoffiziellem Hintergrund agierende Sender von Radio Libertad, welcher in Richtung Mittel- und Südamerika Sendungen ausstrahlte, für die Ausstrahlung von Sendungen von Radio Free Russia zum Einsatz gekommen sein. In der folgenden Ansage aus dem Jahr 1972 werden Frequenzen im Bereich von 26 und 46,9 Metern sowie eine Sendezeit von 16 bis 23 Uhr Moskauer Zeit angesagt.
1: 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Для перевода в среднеевропейское время нужно часы начала передач уменьшить на 2 часа. 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
0: Der Sendebetrieb und alles drumherum erfolgte konspirativ. Im Gegensatz zu Radio Free Russia durfte Radio Liberty sein russischsprachiges Radio Svoboda offiziell ausstrahlen. Hier eine Station-ID dieses Programms aus dem Jahr 1965.
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0: Die Gegenaktivitäten sowjetischer Stellen gegen Radio Liberty und natürlich auch Radio Free Russia waren massiv. Störsendern konnte Radio Liberty durch einen Einsatz von Großsendern und vielen Frequenzen eher ausweichen als Radio Free Russia. Darüber hinaus gab es aber Drohungen gegen Mitarbeiter bis hin zur Verhaftung von Informanten in der Sowjetunion selber. Radio Free Russia verschleierte seinen Standort bzw. seinen Sitz durch die Angabe von unterschiedlichsten Adressen. So gab man Kontaktadressen in West-Berlin und Luxemburg an oder nannte, wie im folgenden Clip zu hören, eine Adresse in Rotterdam.
1: Пишите нам по следующему адресу. Postbus 902 902 Rotterdam, Голландия. Мы повторяем адрес. Postbus 902 Rotterdam, Galandia.
0: Ende der 50er Jahre konnten entsprechende Organisationen den Sitz von Radio Free Russia in Spendlingen bei Frankfurt am Main aufspüren und verübten einen Sprengstoffanschlag. Trotz dieses Anschlages währte die Sendepause nicht sehr lange und Radio Free Russia war bis Mitte 1972 von deutschen Behörden unbehelligt auf Sendung. Mit einer Änderung der deutschen Außenpolitik kam dann aber auch ein offizielles Verbot der nicht lizenzierten Aktivitäten von Radio Free Russia. Die Station sendete noch einige Zeit weiter, stellte dann aber ihre Sendungen ein. Radio Liberty war mit seinem russischsprachigen Programm Radio Svoboda aber weiterhin eine der verlässlichsten Informationsquellen von außerhalb der Sowjetunion für Hörer in derselbigen.

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1: Liebe Radiofreunde, das war ein Beitrag aus Kunes Radiothek und ich hoffe, dass ich euch etwas Neues erzählen konnte. Die redaktionellen Beiträge des Radiomagazins könnt ihr im Download-Bereich auf der Website des Worldwide DX Clubs herunterladen und nachhören. Leider ist die Bereitstellung der kompletten Sendung manchmal aus urheberrechtlichen Gründen dort nicht möglich.

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Ich danke allen Radiofreunden, Clubs und Vereinen, die mit Beiträgen zum Gelingen dieser Sendung beigetragen haben.

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Empfangsberichte per Post bitte an die Adresse FM Kompakt, CO Thomaskircher, Staudinger Weg 9, 74081 Heilbronn, Deutschland. Bitte Rückporto für einen Standardbrief beilegen. Bitte keine fertigen Umschläge schicken. Für heute verabschiedet sich euer Kuno.

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Hallo und herzlich willkommen hier bei einer weiteren Ausgabe von Abseits der Thujenhecke. Mein Name ist Karin Prassel und Hans-Peter Brodinger begleitet uns auch heute wieder an der Technik durch die Sendung. Heute gibt es etwas zu feiern. Ein 20-jähriges Jubiläum. Ein Jubiläum eines Radioformates der besonderen Art. Eines, das einzigartig ist. Zwei Menschen, die mit echter Musik den Menschen Freude bereiten. Ein Ehepaar, das Platten liebt und diese Leidenschaft gerne weitergibt. Mittels eines eigenen Radiosenders genannt Museumsradio. Und das Jubiläum, das wir hier heute feierlich begehen dürfen, dreht sich rund um 20 Jahre Plattenkiste. Edith Schiller und Reinhard Birnbacher sind heute meine Gäste und ich freue mich sehr, mit Ihnen allen gemeinsam heute den Geschichten der beiden lauschen zu dürfen.

Nachdem die beiden bald 24 Stunden am Tag, 7 Tage die Woche in ihrem Studio sitzen, fanden Hans-Peter und ich, dass es für die beiden einmal an der Zeit ist, frische Luft zu schnappen. Und so haben wir heute einen ganz besonderen Interviewort für die beiden ausgesucht und das Tonstudio sozusagen mitten in die Natur verlegt. Wir haben uns nämlich im schönen Wald im Pinzgau getroffen, hatten auch tatsächlich Glück mit dem Wetter und haben so nicht nur den Ort Wald selbst unsicher gemacht, sondern es hat uns auch in den Wald verschlagen, und zwar zum Pilze und Beeren suchen. Und wir durften es uns anschließend in einer kleinen gemütlichen Berghütte direkt zwischen Birken und Fichten gemütlich machen. Und so saßen wir nun in einer urigen, liebevollen und heimeligen Hütte mit Blick auf die Pinzgauer Bergwelt, auf einer Holzbank und haben das Zwitschern der Vögel und das Rauschen der Wälder genossen und uns unterhalten über alles rund um die Plattenkiste und das Museumsradio. Ein besonderer Ausflug mit zwei besonderen Menschen, die viel Freude in die Wohnzimmer der Radiobegeisterten bringen. Und nun sage ich wie immer, holen Sie sich eine Tasse Tee oder Kaffee oder das, was Ihnen sonst noch so gut tut, und machen Sie es sich gemütlich. Setzen Sie sich gedanklich zu uns auf die Bank auf der kleinen Hütte mitten im Wald und hören Sie selbst. Schön, dass Sie da sind. Viel Freude beim Zuhören wünsche ich Ihnen. Lassen Sie es sich gut gehen in dieser Stunde hier bei Abseits der Thujenhecke mit unserem Jubelpaar Reinhard Birni Birnbacher und Edith Schiller. Und lassen wir die beiden hochleben, denn 20 Jahre Plattenkiste, das ist schon etwas ganz Besonderes.

0: Liebe Edith Schiller, lieber Reinhard Birnbacher, 20 Jahre Plattenkiste. Was für ein stolzes Jubiläum und herzliche Gratulation dazu. Ich freue mich sehr, dass ich euch beide heute hier begrüßen darf und dass ihr euren Zuhörern und allen, die es natürlich noch werden wollen, einen kleinen Einblick hinter eure Kulissen werfen lasst. Herzlich willkommen hier bei Abseits der Thujenhecke.
1: Vielen herzlichen Dank, liebe Karin, für die Einladung. Wir freuen uns, dass du uns hier in den Pinzgau eingeladen hast und wir begrüßen ganz herzlich alle, die zuhören in deiner Sendung.
2: Ja, liebe Hörer und Hörerinnen, Sie können sich gar nicht vorstellen, wie toll es hier abseits der Thujenhecke ist. Das ist ja ein Paradies. Danke für die Einladung, dass wir auch einmal dabei sein dürfen.
0: Ich freue mich, dass ihr hier seid und ich freue mich auf die ganzen Einblicke, die ihr uns zeigen werdet in der heutigen Sendung.

0: Der allererste Sendetermin, das war ja der 26.10.2005 am Nationalfeiertag. Und meistens sind ja die richtig wichtigen Dinge im Leben eigentlich fast Zufälle. War das in dem Fall auch so, Reinhard?
1: Das war ein großer Zufall. Es war nie geplant, dass eine Sendung Birnis Plattenkiste im ORF kommt, sondern das war der 26.10.2005. Da war ein Sondertag, nämlich 50 Jahre Staatsvertrag in Österreich. Und da wurde halt gesucht, was senden wir da? Alles, was halt ums Jahr 1955 war. Und ich habe angeboten, ja, ich habe viele alte Schallplatten aus dieser Zeit. Und habe ich vorgeschlagen, ja, mache ich halt da eine Stunde die Unterhaltungsmusik zur Zeit des Staatsvertrages, und so durfte ich mal einen Abend im ORF Salzburg alte Platten auflegen.
0: Das heißt, es war einmalig geplant?
1: Es war völlig einmalig geplant, und es hat auch ganz kurz davor noch gar nicht geheißen, wie die Sendung heißen soll. Und am Tag vor der Sendung fragt jemand, ja, und wie heißt denn die Sendung von Pirni? Er schreibt nur, hey, Pirnis Plattenkiste, das haben sie halt dann hingeschrieben, und dann ist es aber dabei geblieben, rein zufällig, wie du sagst.
0: Und der zweite Termin, wie kam es zu dem?
1: Ja, das waren die Hörer. Die Hörer haben diese Sendung urgiert, sagt man, weil sie haben dann nach einer Woche oder irgendwann beim ORF angerufen. Da war doch so eine schöne Sendung an diesem Abend. Wieso ist die diese Woche nicht mehr? Und dann haben sie mal gegrübelt. Ach so, das war doch der Staatsfeiertag. Da hat der Birne seine alten Platten aufgelegt. Das werden die Hörer meinen. Und dann haben sie halt gemeint, dann soll er es halt an Feiertagen auch nochmal machen, weil dann ist Allerheiligen gekommen, dann ist der 8. Dezember gekommen, dann ist Weihnachten gekommen, aber nur wenn es kein Sonntag ist. Es durfte nur an Feiertagen, die kein Sonntag sind, auch mal alte Platten auflegen, wo es gemeint haben, naja, für die paar Hörer, die das noch hören wollen, soll das halt an den Feiertagen machen.
0: Und weil du sagst alte Platten, du spielst ja tatsächlich nur alte Platten, das heißt auch am Anfang, waren es deine eigenen oder habt ihr im ORF Aufnahmen schon gehabt?
1: Natürlich waren im ORF auch alte Platten drin, ist ja klar, aber ich habe sehr viel von meiner Sammlung beigetragen. Etwa 14.000 Platten habe ich dem ORF geschenkt, sozusagen nicht als Platte geschenkt, sondern in den Computer eingespielt, in den Sendecomputer, und die werden bis heute gesendet, aber halt natürlich nur mehr ganz wenige davon.
0: Das klingt nach enormem Aufwand, wenn man so viele Platten in den Computer reinspielt.
1: Das ist ein großer Aufwand, weil man kann es ja nicht reinziehen, wie manche meinen, von einer CD. Man muss ja die Platte in Echtzeit spielen. Man muss das Geräusch vom Nadelaufsetzen wegschneiden. Man muss am Schluss wieder runterschneiden. Und dann sind die alten Platten, ganz alte, sind ja oft nicht unbedingt der bester Qualität. Manche sind ja oft abgespielt worden. Oder irgendjemand hat mit der Nadel einen Kratzer reingemacht. Und dank der modernsten Technik im Computer kann man diese Kratzer wieder rausfiltern, also rausschneiden. Ich nenne das entweder so, wie ein Maler ein uraltes Kirchengemälde restauriert, kann man auch eine Platte aus dem Jahr 1910 so restauriert, dass sie so klingt wie damals im Jahr 1910.
0: Da sieht man, die Technik bringt einen schon voran. In gewissen Dingen ist es ganz wichtig, gell?
1: Ja, mit dieser modernen Technik kann man die schönen alten Platten wieder restaurieren. Aber ich habe auch viele schöne alte Platten, die sind gut aufgehoben worden. Die sind kaum mal gespielt worden. Die klingen auch nach 70 Jahren noch wie neu.
0: Der Sonntagstermin, der immer war im ORF früher, der hat sich ja so eingebürgert. Und das war ja ein Muss für ganz viele Hörer. Wie ist es dann endlich dann zum Sonntagstermin gekommen? Tatsächlich durch die Hörer wahrscheinlich, oder?
1: Weil die Hörer immer wieder nachgefragt haben, weil dann war der Feiertag Heiligen Drei König und dann war lange Pause, dann war doch erst wieder der Ostermontag ein Feiertag, der kein Sonntag ist. Und da war der Ostermontag 2006 der letzte Termin, der nur an Feiertagen ist. Und am Pfingstmontag drauf, das war dann im Juni 2006, war dann die erste sonntägliche Birnis Plattenkiste. Und ab da war es dann bis 2020 jeden Sonn- und Feiertag. 863 Sendungen habe ich beim ORF gemacht.

0: Du pflegst ja eine Leidenschaft für, wie du es immer nennst, echte Musik. Wie ist die entstanden bei dir?
1: Naja, als es noch keine digitale Verarbeitung gab, keine Computer gab, waren ja alle Aufnahmen echt. Das heißt, es war nur das Mikrofon da und es waren Musiker da, von der Bassgitarre bis zur Trompete bis zum Saxophon. Also viele echte Instrumente, die von echten Könnern, der musste gut Saxophon spielen können, der musste gut Klavier spielen können. Und diese das war die echte Musik mit echten Menschen und echten Musikinstrumenten. Heute kommt die KI, wie man sie nennt, oder das Computer-Bum-Bum ist schon in den 90er Jahren gekommen. Da gab es Drum-Files, MIDI-Files. Da hat nur einer am Computer programmiert, schon auf der Notenlinie, und hat hingeklickt, das soll eine Trommel sein, das soll ein Pfeil, sein. Und das kriegte der oder die Sängerin per Kopfhörer zugespielt. Nur Computerbegleitung und keine menschliche Begleitung. Und das merkt man, dass diese Musik klingt alle ungefähr gleich. Alle im gleichen Takt. Und viele sagen, die heutige Musik klingt alle gleich. Und ich sage immer auch ganz böse, wenn ich Vergleiche mache, wenn ich ein und dieselbe Komposition mit verschiedenen Versionen spiele. Ich spiele La Paloma mal als Tango, mal als Cha-Cha, mal als langsamer Walzer, mal als Mambo. Also da haben Musiker ein und dieselbe Noten verschieden arrangiert und ein und dieselbe Komposition konnte ganz verschieden klingen. Heute ist es umgekehrt. Heute klingen verschiedene Kompositionen alle gleich.
0: Kannst du dir nur an deine allererste Schallplatte erinnern, die du dir selbst gekauft hast?
1: Schwer, weil ich eigentlich mehrere gekauft habe, aber das war so ungefähr in den 60er Jahren, auch eine alte Platte. Ich glaube, ich stehe an der Bar und habe kein Geld oder sowas müsste das gewesen sein mit mehreren, aber das war in den 60er Jahren damals schon eine alte Platte, nämlich die war schon 10 Jahre alt, aus den 50er Jahren, und da gab es im Kaufhaus in Gerngross in Wien gab es so eine alte liegen gebliebene Platten. Da kostete eine nur 1 Schilling oder sowas damals, oder 5 Schilling. Und da habe ich so einen Stoß gekauft. Jetzt kann ich nicht genau sagen, welche die allererste war, aber da waren halt so alte, lustige Schlagerplatten. Die haben ja mir als Jugendlicher, als 14-Jähriger auch so gefallen. Und die gefallen den Kindern heute auch noch. Auch so, weil so eine alte Bill Ramsey-Platte oder wenn einer vom Schokoladeneisverkäufer singt, das singen heute die Kinder wieder, weil diese alten Platten ja wie Kinderlieder fast sind. Und darum kommen zu meinen Veranstaltern auf Kinder und tanzen nach den Schokoladen-Eisverkäufer.

0: lebenden Menschen, die sind weit zurück.
1: Weil wir gerade von den Kindern und von den Jugendlichen gesprochen haben. Wie kann man für, in der heutigen Zeit die Jugendlichen nur dazu animieren, echte Musik zu hören? Hast du viele junge Hörer?
2: Wir haben von allen Hörern laut Mails oder bei den Veranstaltungen etwa 20% sind Jugendliche und Kinder. Man muss es ihnen nur bieten. Und heute ist es halt so, durch die sozialen Medien, die haben ja alle jetzt Handys und Computer und entdecken selbst in YouTube, in Spotify, entdecken sie selbst alte Platten. Die wissen oft gar nicht, dass das alt ist, sondern ma, das ist ein cooler Song, sagen sie, und spiel mir was aus dem Jahr 59 vor. Und ich sage, erkläre ihnen dann, du weißt schon, von wem das ist und wann das aufgenommen worden ist. Und das gefällt ihnen einfach, weil die Psychologie des Menschen ändert sich doch nicht. Wenn einem 18-Jährigen im Jahr 57 ein gewisser Rock'n'Roll gefallen hat, wieso soll der gleiche Rock'n'Roll dem heute 18-Jährigen nicht gefallen? Leider werden ja manchmal junge Leute von der alten Musik abgehalten, in denen ihnen Vorurteile gebracht werden. Die sagen, so eine alte Platte, das ist ja nicht mehr zeitgemäß, das haben deine Großeltern gehört, aber das doch nichts mehr für dich.
1: Reinhard, wie hat dich eigentlich dein Weg überhaupt zum Radio oder zum ersten Mikrofon geführt?
2: Boah, das ist eine lange Geschichte. Radio hat mich ja schon immer interessiert, weil ich ja als kleiner Bub, sozusagen als Sechsjähriger, schon mir Kinderstunde angehört hat. Und das Radio hat mich immer fasziniert, weil das Radio war ja für mich wie Fernsehen. Bei mir hat sich im Kopf ein Film abgespielt, wenn ich dazugehört habe. Und dann habe ich selber Radio gebastelt und ein Radiomann hat einen Baukasten gehabt und habe sogar einen Radiosender gebaut und die Nachbarn beglückt. Das war natürlich verboten, aber als 14-Jähriger, 16-Jähriger wusste ich nicht, dass das verboten wäre. Man denkt, ich mache doch allen eine Freude und habe selber Radio. Ich war halt immer ein sogenannter Radiot, ne? Und habe dann zwar mich beim ORF immer beworben, habe mich aber nie genommen und habe dann Lehrer studiert, war Lehrer und habe dann mit den Kindern auch Sendungen gemacht, so im Skikurs, und die haben was sagen müssen und das haben wir halt auf Kassette aufgenommen und jeder hat's kopiert. Und dann kam die Zeit, als in Bayern, ich war da an der Grenze im Innviertel, Privatradio erlaubt war und da hat Radio in Salzachwelle begonnen und die haben mich dann sofort genommen und habe nebenbei als Lehrer habe ich dort bei dem Radio halt ein bisschen moderiert. War auch ganz lustig, weil manchmal hatte ich die Frühsendung, da musste ich schon um 6 Uhr früh im Studio sein und die Sendung ging dann bis 8 Uhr und das habe ich an die Tage gemacht. Als Hauptschullehrer hat man ja manchmal erst um 9 Uhr die erste Stunde gehabt und da bin ich dann nach der Sendung in die Schule gegangen und dann haben die Schüler, was, Sie sind jetzt da? Wir haben gedacht, Physikstunde fällt aus, wir haben Sie in der Frühjahr im Radio gehört, im Schulbus. Das waren so lustige Erlebnisse.
1: Haben Sie die Schüler zu früh gefreut?
2: Die Schüler haben sich zugefreut, ja, schon lustig. Da haben sie im Schulbus mich im Radio noch gehört und 2 Stunden später haben sie mich im Physiksaal angetroffen.
1: Ich bin jetzt gedanklich hängen geblieben bei den Nachbarn. Die werden sich sehr gefreut haben, wenn du als Jugendliche dann Radio gemacht hast, weil dann sind sie ja in den Genuss vom Radioprogramm gekommen.
2: Und ja. Naja, es war natürlich die Zeit vor 1967, da gab es noch kein Ö3, da war Radioprogramm ja noch wenig Auswahl, wie man heute sagen würde. Ja, und der Pirne, ich war halt immer mein Spitzname in der Volksschule, Pirnbacher war ich schon immer der Pirne, der spielt jetzt die Platten, die wir jetzt hören wollen. Und da habe ich halt die damals neuesten Hits gespielt, aber die neuesten Hits waren dann, wie ich Stern der Bahn habe, kein Geld.

0: Edith Schiller ist ja die bezaubernde Radiostimme und Wegbegleiterin an deiner Seite. Bei welcher Gelegenheit seid ihr euch sozusagen über die Rillen gelaufen?
1: Das war noch im Lehrerberuf. Beide waren wir ja Lehrer und da haben wir schon festgestellt, dass wir beide gerne Radio gehört haben und auch weit entfernte Sender empfangen haben. Und da haben wir uns halt kennengelernt und ja, hat einige Zeit gedauert. Sie war bei mir Lehramtsstudentin und irgendwann hat sich das dann so ergeben. Also jetzt haben wir ja den 10. Hochzeitstag schon gehabt.
0: Bei so vielen Platten und Liedern, da muss es jemand im Hintergrund geben und ich vermute fast, das bist du, der da den ganzen Überblick bewahrt. Ist es so?
2: Nein, das ist nicht so. Der Überblick ist völlig verloren gegangen. Wir haben vielleicht, ich weiß nicht, so 30, 40 Meter Schallplatten geordnet. Ich spreche da in Metern, ja, 10 Schallplatten nebeneinander sind ein paar Zentimeter. Wir haben so vielleicht 30, 40 Meter im Haus geordnet nach Alphabet. Das Auto hat keine Garage mehr, weil da stehen die Schallplatten praktisch vom Fußboden hinauf bis zur Decke in riesigen Kartons, in riesigen Plastikbehältern, wo wir leider keinen Überblick haben, was da sich noch alles verbirgt. Reinhard ist dabei, immer wieder neue Platten einzuspielen, Vergessenes wieder zu entdecken, aber vom Überblick, möchte ich sagen, kann man dann nicht mehr sprechen. Ich bin wahrscheinlich gerade bei Live-Sendungen, bei öffentlichen Auftritten oft die Platten sucht, wenn der Reinhard moderiert oder interviewt. Da bin ich die Musik heraussucht. Aber es gibt noch viel zu suchen, was wir noch nicht gefunden haben.
0: Es klingt nach sortiertem Chaos.
2: Genau so ist es.
0: Und wie darf man sich euer Tonstudio vorstellen?
1: Ja, das ist lang nicht so groß wie etwa beim ORF. Das ist halt ein Pult, ein Tisch mit drei Computern nebeneinander und einem großen Mischpult und zwei Mikrofonen, weil manchmal moderieren wir beide miteinander, sagen da was. Und dann sind auch zwei Plattenspieler und ein CD-Spieler und ein Minidisc-Spieler und ein Kassettenspieler. Wir können sozusagen alle Medien spielen. Aber meistens spielen wir es aus dem Abspielcomputer, weil es wir vorher schon eingespielt haben, weil das einfacher ist. Es ist nicht ganz einfach, ohne Tonmeister während dem Moderieren eine Langspielplatte aus der Hülle auflegen, die Nadel an die richtige Stelle und gleichzeitig schön im Radio reden. Da ist halt der Computer schon praktisch. Da kann ich jetzt sprechen und klicke nur einmal auf die Maustaste und schon spielt's. Das ist natürlich die moderne Technik. Aber wir spielen die alten Platten unverändert ein. WAV-Dateien ohne irgendeine Veränderung. Es klingt haargenau so, als wenn ich es direkt vom Plattenspieler spiele. Manchmal machen wir das auch, dass wir direkt vom Plattenspieler senden. Aber das ging dann einfach nicht. Ein 24-Stunden-Programm, wo dauernd wer da ist und Platten auflegt, das geht nicht.
0: Weißt du in etwa, wie viele Platten ihr schon habt?
1: Ich weiß nicht, wie viel ich habe. Ich kann es nicht einmal auf 10.000 genau schätzen, weil ich ständig Sammlungen geschenkt bekommen habe. Es sind so 150.000 Platten, weil die ganze Scheune voller Kisten, voller Platten ist, ungeordnet noch, weil ich Nachlässe geschenkt bekommen habe, ganze große Sammlungen von Leuten, die befürchtet haben, sie haben keine Nachkommen, die Platten will niemand, die haben befürchtet, die werden dann einfach in den Abfall geworfen. Da haben wir was sicher mal von einem in der Nähe von Augsburg 50.000 CDs und Platten per Rechtsanwalt, weil der verstorben ist, weil der Meinung war, er hat sein ganzes Leben lang Musik gesammelt und der beste Platz ist noch beim Birne, der spielt sogar noch im Radio. Und darum habe ich innerhalb von 30 Jahren ständig wieder Kisten mit Platten bekommen von Leuten, die nicht mehr gewusst haben, wohin. Und auch denen bin ich eigentlich schuldig, dass ich den Sender weiter betreibe, die mir ihre Sammlungen anvertraut haben.
0: Da habt ihr natürlich eine immens große Auswahl und jetzt verstehe ich auch, weil ihr spielt ja öfter ein Lied in verschiedenen Varianten und gerade das ist sehr interessant dann auch, gell?
1: Ja, das sagen wir immer Musikgemama. Wie der das arrangiert hat, das war ja auch genial. Was? Der hat das auch gesungen. Jetzt kommen die Leute drauf. Heute wird immer ein Hit mit einer Person verbunden. Das ist der Hit von dem und dem. Aber bei mir kommen sie drauf, dass ein und dasselbe Lied ja von vielen verschiedenen gesungen wurde. Größtes Beispiel ist ja das La Paloma. Da haben wir weit über 350 verschiedene. Die erste Version ist aus dem Jahr 1899, eine Schallplatte. Und auch einen allerneueste aus den 2000er Jahren gibt's mit La Paloma. Zwar mit anderen Text, aber es ist die La Paloma Melodie und die wird so oft verwendet, weil die frei ist. Weil die so alt ist, kein Urheber mehr da ist und darum darf diese Melodie jeder verwenden. Aber für Musiker ist interessant, mal wie haben das gemacht, dass die aus dem Tango einen Walzer gemacht haben mit der gleichen Melodie. Das ist für Musiker oft so interessant. Die Version gefällt mir ja viel besser. Und bei uns wird jetzt immer gewünscht, La Paloma mit Marie Trini und Los Panchos, war völlig unbekannt, vorher kein Radio hat das gespielt. Seit wir das gespielt haben, dieses La Paloma gefällt allen am besten. Und wenn jemand La Paloma wünscht, nur mehr das.

0: Ihr veranstaltet ja auch Tanzabende. Wenn jemand das bei euch buchen möchte, was sind denn die Voraussetzungen dafür, dass ihr dann auch kommt?
1: Er soll vor allem, weil es heißt der Tanzabend, es soll eine Tanzfläche, eine gute Tanzfläche vorhanden sein. Also nicht ein Straßenpflaster, es geht auch ein guter Fliesenboden, aber am besten wäre natürlich ein Parkettboden. Die meisten Gasthäuser haben das ja innen drin. Und es sollen ja über 50 ist wohl das Mindeste, dass 50 Gäste Platz haben, aber relativ interessant wird's halt dann, wenn 100 Leute kommen, dann sind unsere Unkosten gedeckt und der Wirt hat auch noch was davon, wenn jemand vielleicht ein paar Euro dalässt. Es gibt aber auch viele Wirte, die werden unterstützt auch vom Tourismusverbänden, da ist der Eintritt ganz frei und dann kann man ohne Eintritt einen schönen Abend genießen, wenn zum Beispiel ein Tourismusverband das unterstützt. Das ist ja oft, weil ja wir das auch im Radio senden und das ist ja eine Mordswerbung für diesen Veranstaltungsort. Und das würden wir uns halt am liebsten wünschen, wenn freier Eintritt ist, schöne Tanzfläche ist und 100 Leute Platz haben.
0: Ihr habt ja auch einen riesengroßen Fanclub.
1: Ja, der hat sich von selber gebildet, weil die informieren sich untereinander. Da gibt's WhatsApp-Gruppen, WhatsApp-Gruppe Birnes Plattenkiste oder was weiß ich, weil ja die sich auch gerne immer wieder treffen bei den Plattenkiste Tanz haben. Das ist einfach ein soziales Miteinander. Ah, es hat's auch wieder da und so. Das mit Tanz habe ich mit dir an Mambo und solche Gespräche hört man da oft, weil man bei uns eben alle Tänze tanzen kann, die man ja sonst nirgends mehr tanzen kann. Leider ist diese Tanzkultur ein bisschen niedergegangen, weil wenn wo ein DJ oft auflegt, nur die Neuen, das ist ja kein Tanzen, das ist nur ein Hin- und Herwackeln. Nicht? Da braucht man gar nicht eine Tanzschule gehabt haben, da tut man halt im Takt ein bisschen hin und her hüpfen. Aber es gibt auch welche, die wollen ernsthaft tanzen, die haben sogar spezielle Tanzschuhe, die fragen mich, ist dort schon ein richtiger Tanzboden, dann nehme ich die Schuhe mit. Das glaubt man heute gar nicht, dass das wichtig ist, weil bei gewissen Tänzen müssen so Drehungen drinnen sein. Beim Cha-Cha, das ist ja das Geräusch schon, das ist ja, weil man so rutscht, Cha-Cha, und das wissen viele gar nicht mehr, dass wir sowas Spezielles anbieten. Wir spielen die Tanzmusik für die Tänzer, die sie sonst nirgends bekommen.
0: Gibt es da überhaupt noch Titel und Platten, die du nicht hast oder wo du sagst, ah, die möchte ich unbedingt haben in meiner Sammlung, aber ich bekomme sie nicht. Gibt's da was?
1: Wüsste ich momentan nicht. Meistens ist es so, dass irgendjemand sich etwas wünscht, was ich in meinem Computer noch nicht finde. Dann habe ich es halt noch nicht eingespielt, aber dann durchsuche ich auch die heutige Welt des Internets. Ja, die Platte gibt's, was sich der wünscht. Manchmal wünschen sie sich auch was Falsches. Manchmal wünscht sich jemand einen Titel und sagt den Sänger dazu. Und dann komme ich drauf, dieser Sänger hat das nie gesungen. Der hat halt einen Irrtum, der hat es zwar mal gehört und hat geglaubt, der Fredi hat das gesungen, in Wirklichkeit hat es der Engelbert gesungen oder was weiß ich. Auf sowas komme ich oft drauf. Aber bis jetzt habe ich noch alles besorgen können, was sich irgendwer gewünscht hat. Zwar nicht während der Sendung, das ist ja auch oft lustig, da ruft einer an während der Sendung, ich suche die Platte schon 40 Jahre, die kriegt man nirgends, die hat niemand, können Sie mir die gleich spielen? Ja, dann sage ich natürlich, wenn Sie es 40 Jahre nicht gefunden haben, kann ich sie jetzt in einer Minute auch nicht finden. Aber oft finde ich es dann in einer Woche und spielen sie dann in der nächsten Sendung.
0: Dann ist die Freude sicher riesengroß.
1: Dann ist die Freude oft riesengroß, wenn jemand sagt, das war unser Lieblingslied mit meiner Frau und das haben wir nie mehr gehört und das haben wir bei der Hochzeit getanzt und niemand hat diese Musik und bei Ihnen haben wir das nach 40 Jahren wieder hören können. Da war mal auf einem Wolfgangsschiff so ein altes Liebespaar, muss man fast sagen. Die waren sich dann umarmt in den Tränen und manche haben auch fast Tränenapplaus gehabt, weil die so eine Freude gehabt haben, dass sie ihr Lied, das war irgendwann aus dem Jahr 55, wieder gehört haben.
0: Edith, du kennst da sicher die genaue Geschichte dazu.
2: Ja, da hat uns ein deutsches Ehepaar am Wolfgangsee Tanzschiff besucht und die wollten ein Lied, das sie schon lange, lange nicht mehr gehört hatten, weil es nicht mehr gespielt wurde im Radio. Das hat geheißen, ich träume mit offenen Augen von dir. Anfang der 70er Jahre hat das der Chris Roberts gesungen und auch der Uli Martin. Und die haben uns folgende Geschichte erzählt. Sie waren als junge Leute, ein Liebespaar, sind dann irgendwie auseinandergekommen und beide haben einen anderen Partner geheiratet. Sie haben aber einander nie vergessen können und das war sozusagen die heimliche Hymne während der Ehe. Ich träume mit offenen Augen von dir, man hat eigentlich an die erste Liebe gedacht. Wie das Schicksal spielte, sind die Partner der beiden dann gestorben, beide waren verwitwet und da haben sie dann zusammengefunden und da haben sie sich auf dem Tanzschiff sozusagen ihre Hymne gewünscht, die sie so jahrzehntelang begleitet hat, wenn sie aneinander gedacht haben. Die haben das dann getanzt, dann sind die Leute rundherum immer weniger geworden, jeder hat geschaut, die Leute, ich glaube, sie haben manche sogar applaudiert und die beiden haben richtig geweint.

0: Ja, wie geht's so zu bei uns im Studio? Wir haben zwei, oder ich habe zwei Studiokatzen. Das allererste ist einmal, dass ich schaue, dass die Studiokatzen versorgt werden, gefüttert werden. Und meist ist Reinhard schon unterwegs nach draußen, um den Mittelwellensender einzuschalten. Ich beginne dann mitunter oben den Computer hochzufahren, den Sendecomputer, den Streamcomputer, der das Signal an das Internet liefert, damit auch die Hörer weltweit mithören können, was wir dann live produzieren. Dann wird der Tag programmiert. Welche Sendungen kommen wann? Welche Musikstücke sind zu hören? Wir programmieren immer bis 10 Uhr nachts in der Regel. Da kommt das Guten Abend, Gute Nacht Lied. Jeden Tag von jemand anderem, von Johannes Brahms komponiert, wird man auch kaum mehr in Radios finden. Da gibt's angeblich schon Leute, die jeden Tag Wetten abschließen, welches Guten Abend, Gute Nacht Lied kommt heute. Ja, wenn die Programmierung fertig ist, das dauert meistens eine gute Stunde, dann geht's los und wir schauen, welche Sendungen stehen an. Redaktionelle Vorbereitungen für die Plattenkiste, für meine Operettensendung, für meine Sonntagsmelodiesendung. Oder wir erstellen auch einfach unmoderierte Sendungen zusammen. Ich mache die Instrumentalstunde und die Radionostalgie in Rot-Weiß-Rot. Das sind alte Aufnahmen, nur mit österreichischen Künstlern. Reinhard macht eher die Rock'n'Roll-Stunde, amerikanische Musik. Und ja, damit ist der Tag eigentlich schon ziemlich angefüllt. Weil das ist unglaublich viel Arbeit eigentlich. Oder ich stelle einfach Musiklisten zusammen. Eine neue Sendestunde mit den 68.000 Titeln, die wir so im Computer schon eingespielt haben, dass ich einfach so wild Musik zusammenmische aus diesem Repertoire. Und das ist dann die Musik am laufenden Band. Nach 10 Uhr wird der Radiosender wieder abgedreht, der Mittelwellensender, nach dem Gute-Nacht-Lied. Und dann schalten wir auf unser Nachtprogramm. Das läuft dann bis zum Morgen, bis wir wieder live unseren Sendecomputer anwerfen.
1: Und alles beginnt von vorne.
0: Dieser Tagesablauf bleibt eigentlich jeden Tag so ziemlich gleich. Und wie du sagst, es beginnt von vorne. Man hat oft 10, 20 Stunden Vorbereitungen für eine Sendung und nach einer Stunde ist diese Sendung verbraucht, dann geht's von vorne los. Wieder recherchieren, wieder Platten einspielen, die Platte putzen, damit sie nicht zu so sehr knistert und dann geht's wieder los. Am Sonntagabend ist die Plattenkiste-Sendung verbraucht. Na ja, da muss man schon die nächste vorbereiten.
1: Reinhard, dir hat es ja die Mittelwelle angetan. Das Museumsradio findet man ja auf 1476 und kann es aber auch zeitgleich im Internet auch anhören. Das heißt, du verbindest wieder das Alte mit dem Neuen und magst so das Hören allen möglich, gell?
2: Ja, jeder auf der ganzen Welt kann das Museumsradio hören. Ich möchte mich auch einen Dank anschließen an die Freien Radios, im Freien Radio Salzkammergut und auch an die Radiofabrik Salzburg. Da hat die Edith schon 1999 auch die erste Sendung gehabt. Die waren auch immer sehr hilfreich, bevor ich einen eigenen Sender hatte. Ich durfte, während ich beim ORF war, durfte ich beim Freien Radio nicht sein. Ich habe aber im Hintergrund der Edith immer die Technik gemacht. Also wir machen seit 1999, machen wir richtiges Radio. Ich mache beim Freien Radio. Und dann nach meiner ORF-Zeit 2020 habe ich dann eben überlegt, ja, wie kann ich jetzt einen Sender machen? Ja, nur im Internet allein war mir zu wenig, weil da gibt's ja Zehntausende, die halt im Internet irgendwas streamen und behaupten, sie sind ein tolles Radio. In Wirklichkeit ist es nur ein Computer zu Hause und der spielt das Musik, was sie alle haben, nicht, aus dem Internet. Nein, da bin ich zur Radiobehörde, die heißt Com Austria, die Radiofrequenzen vergibt. Man muss ja die beantragen, man kann nicht einfach senden. Und da bin ich auf die Mittelwelle gekommen, rein aus praktischer, technischer und finanzieller Hinsicht. Ich kann es mir privat als reiner Pirmbacher nicht leisten, auf dem Berg oben einen Sender zu mieten. Ich habe auf einem Berg oben kein Grundstück, wo ich einen UKW-Sender raufstelle. Ein UKW-Sender muss immer weit oben sein, damit er genug Hörer hat. Aber das ist die alte Technik, ein Mittelwellensender, das heißt die niederen Radiofrequenzen, Lang-, Mittel-, Kurzwellen, das nützt überhaupt nichts, wenn der hoch oben am Berg ist, weil der braucht eine gute Erdleitung. Er muss mit der Erde, die Hälfte der Antenne, die Erde ist sozusagen die Hälfte der Antenne. Und bei uns hatte ich schon eine Funkstation als Amateurfunker und bei uns fließt die Ischl vorbei, der Bach, und das Grundstück von meiner Schwiegermutter ist auch recht groß und ist auch ein bisschen feucht und eignet sich vorzüglich für einen Mittelwellensender. Und der steht am Boden und braucht man nicht auf den Berg hinauf, und darum bin ich auf die Mittelwelle gekommen. Das war der eine Grund. Der andere Grund war, dass man Mittelwellenfrequenz leicht kriegt, weil der ORF für alle Mittelwellensender eingestellt hat, die Frequenzen, die Österreich zugeteilt sind von der internationalen von der Genfer Wellenplan heißt das, die sind einfach ungenützt. Und da habe ich mir sofort die beste ausgesucht, und die beste war das ehemalige Radio Wien, 1476 Kilohertz, weil diese Frequenz gibt es in ganz Europa nicht. Ich bin der Einzige in ganz Europa, der auf 1476 sendet, und daher haben wir in der Nacht, muss ich wieder dazu sagen, in der Nacht, manche fragen mich, warum nur in der Nacht, haben wir Hörer in ganz Europa.
1: Weißt du generell, wo die am weitest entferntesten Zuhörer sind? Weißt du es?
2: Ich weiß es nur, weil uns jemand geschrieben hat oder ein Mail geschickt hat. Der weiteste war aus Neufundland in Kanada. Der hat zwar eine irrsinnig lange Antenne benutzt, 300 Meter langen Draht. Er hat einfach einen Weidezaun genommen als Antenne. Das geht ja. Ein Weidezaun ist die beste Mittelwellenantenne. Natürlich muss man den Weidestrom ausschalten. Ne? Und man kann sich das gar nicht vorstellen. In Kanada auf der Mittelwelle, im Mittelwellenradio, unseren kleinen Mittelwellensender aus Bad Ischl gehört. So weit geht diese alte Radiofrequenz.
1: Also man muss sich zu helfen wissen, auch in entfernten Ländern hört man dich.
2: Ja, aber es war natürlich eine Ausnahme, da muss man schon riesige Antenne, langen Draht haben. Aber sonst haben wir aus ganz Europa Hörer, die meisten natürlich aus dem ganzen deutschsprachigen Raum, weil wir ja in Deutsch moderieren, aber da hören uns viele wieder auf Mittel, und auch Junge kommen dazu, weil die finden diese alte Radiotechnik cool. Da ist ja einer ganz stolz, jetzt habe ich den alten Radio vom Großvater, der ist ja auf 30 Jahre nicht mehr in Betrieb gewesen und der geht ja super, und solche Meldungen bekommen wir oft, dass der Junge, die sonst mit Handys und Computer zu tun haben, der ist jetzt ganz stolz, dass er so ein altes Radio zum Gehen brachte und da auch die passende Musik dazu hört. Da kommt genau die Musik raus aus der Zeit, wo dieses Radio aktuell war. Ne? Und das freut dann natürlich schon, dass man auch Junge dazu bringt, diese alte Technik. Aber es ist ungefähr so interessant, wie heute noch junge Dampfmaschinen bauen oder Dampflokprüfungen machen. Und wir sind halt das Dampfradio.
1: Man muss es

0: Wenn man das Museumsradio und eure wertvolle Arbeit in irgendeiner Form unterstützen möchte, wie macht man das?
1: Ja, einmal ist es schon eine große Unterstützung, wenn man zu den Veranstaltungen kommt, sei es mit Eintritt, manchmal ist auch kein Eintritt und da haben wir oft manchmal da so ein altes Radio als Kasse stehen, dann kann man das Radio mit freiwilligen Spenden füttern. Oder im Internet auf unserer Seite www.plattenkiste.radio gibt es einen Punkt, der so modern heißt Unterstützung, Donation, und da steht auch eine Bankverbindung und da überweisen uns auch manchmal was, weil das Radio machen wir ja nur wegen der Hörer, die so beklagt haben, ich soll ja nicht aufhören, weil es beim ORF die Sendung nicht mehr gab, habe ich es halt jetzt auf eigene Kosten weitergemacht und die Kosten sind halt hoch. Ich muss allein 600 Euro im Monat für die Urheberrechte zahlen, damit die AKM und so, dann eben der Strom für den Sender, also mich kostet das Radio, ich beklage mich, ich mag es gerne, weil die Leute sagen, aber mich kostet das Radio von meiner Pension ungefähr 1000 Euro im Monat, dieses Hobby. Und da sind wir natürlich für jede kleine Spende auch dankbar, die einfach nur die Kosten verringert. Geschäft machen wir sowieso keines nicht.

0: Reinhard, was wünschst du für die Plattenkiste, für die Zukunft?
1: Ja, dass es so weitergeht, dass auch die jungen Leute merken, dass auch die alten Platten wertvolle Musik sind und dass sie uns weiter empfehlen. Wir können uns leider keine teuren Werbeplakate oder Werbungen in anderen Medien leisten, sondern einfach weitererzählen. www.plattenkiste.radio. Jeder soll es weitererzählen. Das wünsche ich mir und dass wir immer wieder viele Gäste und Hörer haben, die Freude haben.
0: Und verrätst du uns noch das interne kleine Geheimnis von eurer Sendung von der Plattenkiste vom Museumsradio allgemein?
1: Ja, es funktioniert natürlich auch nur dadurch, dass hier zwei Leute, nämlich meine liebe Frau, die Edith Schiller, auch am gleichen Radiostrang zieht, dass sie ist genauso begeistert. Sie moderiert wunderbar die Sendungen, sie macht schon seit zig Jahren Operettensendungen, sie kennt sich bei der Operette gut aus, sie ist eben auch eine Fachfrau für Musik aus ihren Richtungen und ohne die Edith könnte das ich nicht so machen. Ja, der lieben Edith, der danke ich von ganzem Herzen, dass sie da so mitmacht. Ja, und das nachfolgende Lied ist von ihrem Lieblingskomponisten und das widme ich der Edith.

0: Es ist natürlich schon ein großes Glück, wenn man als Paar dann eine Radiosendung machen kann und in der Musik dann leben kann.
1: Ja, natürlich. Ich habe schon als Jugendliche jedes Taschengeld hergegeben, um mir Schallplatten zu kaufen. Und Reinhard hatte schon eine große Sammlung auch, wie sie ihm die Hörer geschenkt haben, damals noch bei Radio ISW mit der Uldeparade. Er hatte schon kistenweise Schallplatten, da war meine Sammlung natürlich nichts dagegen. Aber es ist sicher eine gemeinsame Leidenschaft. Also ich schwimme mehr auf der deutschen alten Schlagerwelle beziehungsweise auch Operette in Richtung Oper. Er kennt sich bei den englischen Titeln mehr aus.
0: Eine gute Kombination, würde ich sagen.
1: Ja, auf jeden Fall. Das ist eine Leidenschaft, die wir wahrscheinlich, würde ich sagen, teilen.

0: Ja, und bedanken möchte ich mich natürlich auch ganz, ganz herzlich bei jenen, die uns die Sendungen liefern. Wir würden es ja alleine nicht schaffen, ein abwechslungsreiches Programm Tag für Tag zu gestalten. Wir haben da ein paar eifrige, tüchtige und auch kompetente Lieferanten von Sendungen. Da fällt mir die Volksmusiksendung ein. Franz Putz, 30 Jahre ORF Steiermark, also der hat eine lange Geschichte. Da ist zum Beispiel auch der Klaus Wallerstorfer aus Ischl, der den Musikstammtisch macht. Manchmal ältere Schlager, ganz bunt gemischt und manchmal ganz aktuelle Künstler.
1: Und wir haben einen weiteren Volksmusikredakteur ums Eck umgeschaut. Das gestaltet der Werner Miklautsch aus Gmunden. Weiters haben wir eine sehr beliebte Klassiksendung, die wirklich Ö1-wertig ist, mit Gerda Meyer-Dixon. Und da bedanken wir uns ganz herzlich für diese vielen tollen Sendungen, die uns dazu geliefert werden.
0: Ja, und ganz besonders bedanken möchte ich mich natürlich bei dir, liebe Karin, für die Einladung hier in den schönen Pinzgau, dass du da so umrührst hier im Pinzgau mit deinen Sendungen, die ja 14-tägig am Donnerstag ausgestrahlt werden. Und du hast immer sehr, sehr interessante Wortbeiträge auch und natürlich auch schöne Musik. Auf jeden Fall ein Geheimtipp bei uns im Programm im Museumsradio abseits der Thujenhecke mit Karin Prassel. Für alle, die die Natur mögen, die sich fürs Garteln interessieren und auch mit anderen interessanten Beiträgen mit Lokalbezug auch zum Pinzgau.
1: Ja, wir haben doch etliche Sendungsgestalter, zum Beispiel auch unser Alexander Tauscher, der geht immer auf Reisen, akustisch auf Reisen, natürlich auch die Musik dazu. Und er hat auch immer eine thematische Plattenkiste-Stunde. Und dann haben wir noch Spiel mir eine alte Melodie, was uns Johann Anlanger zuliefert aus Niederösterreich. Also ein wirklich abwechslungsreiches Programm mit vielen verschiedenen Moderatoren.

0: Liebe Edith, lieber Reinhard, vielen, vielen, vielen Dank für den Einblick in euer aufregendes Leben, das begleitet ist von Musik, von Radio, von Platten und von ganz, ganz vielen Menschen, denen ihr einfach täglich Freude bereitet mit euren Sendungen. Es ist ganz schön, dass es euch gibt. Danke für euren Einsatz, danke für euer Programm mit Herz und noch einmal herzliche Gratulation zu 20 Jahre Plattenkiste. Lasst euch feiern, ihr zwei.
1: Ja, wir bedanken uns bei

0: der Hörerschaft, die uns 20 Jahre lang treu begleitet hat. Da hast ja du, Karin, genauso dazugehört. Du hörst schon seit vielen Jahren und die vielen anderen in aller Welt, die uns die Treue gehalten haben, wenn wir sozusagen live über Sendung gehen und auch, wenn wir irgendwo auftreten mit der Plattenkiste live, die da kommen, mitschunkeln, mitsingen und mittanzen.
1: Ja, liebe Hörer und Hörerinnen, für uns war es jetzt auch ein Fest, der Besuch hier im Pinzgau bei Karin Prassl, abseits der Thuenhecke. Und das war gar nicht abseits, wir waren mittendrin in einem tollen Leben. Es war für uns jetzt schon eine Feier, 20 Jahre Plattenkiste, die wir hier heute erleben durften. Vielen herzlichen Dank und weiterhin viel Spaß mit uns.
2: Liebe Hörerinnen, liebe Hörer, unsere Feierstunde, die geht nun dem Ende zu. Doch ich bin mir sicher, in diesem Monat wird noch viel gefeiert und Sie alle werden mit dabei sein, sei es an den Radiogeräten über Internet oder bei den Live-Veranstaltungen von Reinhard Birni Birnbacher und Edith Schiller zu 20 Jahre Plattenkiste. Schön, dass Sie heute dabei waren und zugehört haben bei unserem ganz besonderen Ausflug, wo wir das Tonstudio einfach mal mitten in die Natur in den Pinzgau verlegt haben. Und ich hoffe, wir hören uns auch beim nächsten Mal wieder, wenn es heißt
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2: Wenn es Ihnen gefallen hat, dann empfehlen Sie uns ruhig weiter. All unsere Sendungen zum Nachhören finden Sie auf meiner Homepage www.karinprassl.com. Alles Liebe wünschen Ihnen heute Karin Prassl am Mikrofon und Hans-Peter Brodinger an der Technik sowie Edith Schiller und Reinhard Birnbacher vom Museumsradio zum 20-jährigen Plattenkiste-Jubiläum. Feiern Sie alle, das Große und das Kleine im Leben. Lassen Sie es sich gut gehen. Wir tun es auch. Bis bald.

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Goldener Einstieg mit dem Song Golden, wie ihr ihn wahrscheinlich nicht kennt. Und damit hallo und herzlich willkommen zu einer neuen Ausgabe von Raving Rock. Eine Stunde lang Mashups, Remixe, Cover und ganz viele neue Songs. Ein Song ist eine Weltpremiere, der wurde extra nur für Raving Rock gemacht und läuft daher hier zum allerersten Mal im Radio. Und wir haben auch für euch Grüße und wir haben für euch einen Konzertbericht und eure Musikwünsche natürlich auch. Und was war das denn jetzt überhaupt? Golden Double Trouble hieß der Mashup von Mark Johns. Mit dabei Hunter X natürlich ganz klar mit ihrem Hit Golden und mit reingemischt hat er Will Ferrell und Mai Mariani mit Double Trouble. Und damit gehen Grüße an Ella und Lorena, denn das ist ihr Lieblingssong von ihrem Lieblingsfilm K-Pop Demon Hunters. Und die warten sehnsüchtig auf den zweiten Teil und ich will ja nichts sagen, aber es dauert, glaube ich, noch ewig irgendwie, bis der erscheint. Was kommt jetzt? Die Beathelden haben wieder was Neues rausgebracht, wurden gegründet 2025 in der schönen Lüneburger Heide und wir spielen zwei Songs aus ihrem neuen Album Endless Summer. 15 Stücke sind drauf und die zwei, die jetzt laufen, gefallen mir am besten.

0: Hey, wunderbare neue Mashup von keinem geringeren als die Station Molly aus Österreich. Seit gefühlt Ewigkeiten hat er endlich mal wieder was Neues rausgehauen. Without Jessie's Girl heißt das neue Werk. David Guetta ganz klar featuring Usher mit Without You und Rick Springfield, Jessie's Girl, schon lange nicht mehr gehört. Wunderbar, und ich hoffe, du hörst uns und leg's bald mal wieder nach mit einem neuen Mashup. War ja früher echt ganz oft, dass von dir richtig geile Sachen gekommen sind. Also wirklich Weltklasse. Ich hoffe, das geht jetzt wieder los. So, und jetzt habe ich hier die Weltpremiere, von Weltklasse zu Weltpremiere. Ich muss euch vorher noch sagen, welche zwei Songs von den Beat-Helden gelaufen sind, nämlich Stars und One Game One World. Ein Fußballsong, das passt ja in dieses Jahr. So, und jetzt die Weltpremiere. Premiere, exklusiv für Raven Rock. Es ist Folgendes passiert. Dream kennt er ja aus der Oberpfalz ganz groß mit, bei der Jugend hier, der füllt die großen Hallen und der macht so ein bisschen auf volkstümlich angehauchte Dance-Songs, sehr viel auch so Eurodance-Referenzen drin, dazu später mehr. Und der hat einen neuen Song rausgebracht, Hasenjagd, den habe ich zum ersten Mal gehört und habe mir gedacht, hey, da ist doch Scatman John mit dabei, der gute Scatman John, ganz klar, ist auch wirklich so. Und dann habe ich Sir Hank aus Holland gefragt, ob er nicht ein Mashup machen kann aus Dream und Scatman John. Und er hat's gemacht, wir spielen ihn gleich. Aber davor noch, Dream, mittlerweile kenne ich mich ein bisschen besser aus. Der macht tatsächlich ganz offiziell ganz viele so Referenzen an ältere Songs rein, also Italo-Sachen, Eurodance-Geschichten. Und mittlerweile hat sich da ein richtiger Trend bei TikTok entwickelt. Gibt's viele Fans von ihm, die die Songs zerstückeln, gerade wenn sie neu rausgekommen sind, und dann die Referenzen an andere Songs da raus kristallisieren. Und aus dem aktuellen Song hier mit Hasenjagd und Scatman John, ich habe gedacht, das ist das Einzige. Nee, das stecken doch, also ein YouTuber, nee, ich glaube, ein TikTokerin hat es rausgefunden, 7, 8 andere Songs noch mit drin. Also auch in diesem Mashup. Mal schauen, ob ihr das rausfindet. Und er hat noch einen neuen Song nachgelegt, nämlich mit Blümchen. Blümchen kennen wir noch aus den 90ern, Eurodance-Zeit. Kleiner Satellit heißt der Song, oder Bum Bum Boomerang und so weiter. Und er hat sich Blümchen geschnappt und mit ihr einen neuen Song rausgebracht. Und der heißt K2. Und jetzt geht's los. Also zwei Songs von Dream und das erste ist die Weltpremiere.
1: Die gewählte Rufnummer ist uns nicht bekannt. Bitte überprüfen Sie die Rufnummer.

Was ist das? Tosender Applaus? Ich weiß es nicht. Auf jeden Fall gab es tosenden Applaus beim Konzert der Festspengler in Nürnberg. Da war ich vor kurzem. 4000 Leute in der ausverkauften Halle. Und das ist einfach ein Phänomen. Festspengler aus der Schweiz, die verbinden Volksmusik mit Housebeats. Und das ist wirklich was innovativ ist. Und die machen also wirklich diese handgemachte Musik auch früher. Die können auch die ganzen Volksmusik-Songs natürlich. Da steht einer mit dem Akkordeon auf der Bühne und 4000 Leute jubeln und klatschen. Wahnsinn. Und dann diese neuen Sachen es ist eine ganz, ganz verrückte Geschichte. Und das Schöne ist, auf dem Konzert, da waren also wirklich alle Familien mit kleinen Kindern, da waren Teenager-Pärchen, da waren Leute, die du auf irgendwelchen Ballermann-Partys vermuten würdest und sogar ältere Menschen in Tracht. Also wunderbar für das Gemeinschaftsgefühl und die Touren gerade. Und ich kann euch nur empfehlen, da mal hinzugehen, wenn die Festspengler in eurer Gegend sind. So, und ganz großer Fan von den Festspenglern ist die Laila aus Coburg und ich wünsche euch den Song Unterhemd. Immer dran denken, ist ganz, ganz wichtig.

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Ach, ganz wunderbar. Und auch hier wieder akustische und elektronische Instrumente verbunden. Das zieht sich so ein bisschen durch die ganze Show heute. Das war übrigens eine neue Band, nämlich Dean Scarty hat das gemacht. Und der Song hieß Referentia, ein Song aus dem neuen Album Quantum Magnetics. Und ja, hinter Dean Scarty steckt Peter Scatola. Er ist Musikproduzent, Sänger, Gitarrist und Songwriter. Und wie gesagt, seine Spezialität ist die Verbindung von akustischen und elektronischen Instrumenten. Wunderbare Geschichte. Was war davor? Ein Mashup von DJ D.O.M., Just Can't Get Enough, die Ska-Version von Depeche Mode und Junior Dell. So, was machen wir jetzt? Wir gehen so ein bisschen in die 80er Jahre. Synthie-Pop war ja da ganz groß und das feiert auch momentan so richtig wieder ein Comeback. Und da gibt es eine Band, die hat sich genau das auf die Flügel geschrieben. Division Redux. Und ihr neuer Song heißt Flavor of the Week. Da hören wir doch gleich mal rein, was hier der Geschmack der Woche sein könnte. Auf jeden Fall ganz schön dunkel und düster und auch elektronisch. Also Zeitreise in die 80er, aber ein ganz neuer Song.

Synthie-Pop, wir bleiben dabei. Schwarzschild war das, ein Song aus dem neuen gleichnamigen Album der Münchner Synthie-Pop-Band. Ein Duo ist das Caput Meduse, bestehend aus Tina Ma und Stefan Scott. So, und von diesem Album spielen wir noch einen Song, nämlich Never Have I Ever. Und dann melde ich mich nochmal. Bis gleich.

Oh, das könnte man ewig so weiter hören. Leider ist gleich aus. Donna Summer und The Police. Roxanne Works Hard for the Money. Ein Mashup von Bill McClintock. Aus diesen zwei Klassikern hat er einen gemacht in einem grandiosen Mashup. Das war davor. Was war davor? Yeast Machine. Neue Band, gegründet 2021. Also relativ neu. Mischung aus Indie Rock, Alternative. Und was man sehr schön rausgehört hat, ist Grunge, würde ich sagen. Ein bisschen auch Punk natürlich. Bad Milk hieß der Song. Und das ist auch gleichzeitig der Titelsong aus ihrem zweiten Album Bad Milk, wie gesagt, das ist auch was Neues gewesen. So, was Neues ist auch der nächste Mashup von DOM. Ich spiele ihn gleich schon mal an und erzähle euch noch ein bisschen was, bevor wir hier gleich die Türe zuklappen. Papa was Radioactive. The Temptations zusammen mit Kraftwerk. Ganz selten, die mal einen Mashup zu haben. DOM hat's gemacht. Papa was Radioactive. Und was ich euch sagen wollte, ist, wie ihr euch beteiligen könnt an der Show. Meldet euch per Mail an ravindrocketonline.de. Ravindrocketonline.de. Und sagt mir, was ihr hören wollt. Musikwünsche, Grüße, Tipps. Oder wenn ihr mal Fragen habt zu den Songs. Oder von mir einen Konzertbericht wollt. Oder eine Anregung habt für ein Mashup. Können wir alles einrichten. Gebt mir Bescheid. Ravindrocketonline.de. Bis zum nächsten Mal. Bye-bye.

Hallo, hier ist Radio Powerrumpel mit einer Sondersendung zum 10. Geburtstag von Channel 292. Und heute gibt's jede Menge Musik, wie immer, bei Radio Powerrumpel. Wir werten den 100-Kilowatt-Marathon aus und mal gucken, was unser Horoskop so alles sagt.

Jawohl, ihr seid hier bei Radio Power Rumpel gelandet. Dieses Mal eine Sonderausgabe für Channel 292, der uns Sendezeit zur Verfügung gestellt hat. Ja, 10 Jahre auf der Kurzwelle, das ist schon etwas Besonderes für eine Radiostation. Und deshalb spielen wir heute Musik explizit, die mit Radio zu tun hat. Und es gibt ein buntes Potpourri von verschiedenen Künstlern, wie zum Beispiel Stenkelfeld ist mit dabei mit dem Jahreshoroskop, das ist noch ganz wichtig, Roxette, die Beastaters, Queensberry, Udo Jürgens, Adam und die Mickeys und so weiter und so weiter. Ganz herzlichen Dank auch nochmal für die Empfangsberichte von meiner letzten Sendung. Ja, im Januar. Herzlichen Dank auch nochmal an den Brief von Thomas Becker. Vielen Dank nochmal. Und jetzt geht's weiter mit Musik. Und zwar hört ihr jetzt The Rollers Turn on the Radio. Hier bei Radio Power Rumble. Aber das habt ihr ja schon gemacht. Euer Radio ist an.

Ja, das war Conway Hambone mit Cuban Stump. Jetzt hört ihr erstmal den Goldenen Reiter. Und dann gibt es für euch exklusiv bei Radio Powerrumpel das Jahreshoroskop. Für euch.

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1: In den Sternen steht's geschrieben. Das Stenkelfeld Jahreshoroskop. Widder.
2: Bitte ganz da hinten durchgehen. Ihr Ausschlag bessert sich auch im Sommer nicht. Vorsicht bei grünen Ampeln. Bei Rot Hände hoch. Ab November Wind von vorn. Schuhputz verbessern. Haarappell.
1: Stier.
2: Schon im Januar geht Ihnen Ihr Kaffeeweißer aus. Monduntergang 14.36 Uhr. Schuhe abtreten. Am 8. Juni finden Sie keinen Parkplatz und verfransen sich im Nichts.
1: Zwillinge.
2: Ihre eingelaufene und verfilzte Wollunterhose erregt Aufsehen. Achtung, im April nicht zu heiß baden. Während der Herbstmonate können Sie dann wieder Bratkartoffeln in flüssiger Form zu sich nehmen. Ab März, vor dem Öffnen des Gehäuses, Netzstecker ziehen.
1: Krebs.
2: Jedes Mal dasselbe, Forstball auch.
1: Löwe.
2: Vorsicht an der Bahnsteigkante. Ab März müssen Sie in der U-Bahn stehen und kommen so zu nix. Pechsträhne ab Oktober. Ihr Zahnarzt verliert das Gleichgewicht, Ihr Gummibaum hat Fieber. Meiden Sie Hühnerleber.
1: Jungfrau.
2: Ihr Hang zur Prostitution macht Sie bei Vorgesetzten immer beliebter. Glücksmonat April. Werfen Sie nicht immer gleich alles weg. Sammeln Sie Obstkerne und bewahren Sie Ruhe.
1: Waage.
2: Sie schon wieder. Nach dem 8. Akt regelmäßig Durchfall. Wichtig, keine Querpässe im eigenen 16er.
1: Skorpion.
2: Bald sind Sie soweit. Im August wird Ihr Dachschaden zum Medienereignis. Lieblingsgericht, Quarktaschen im Schlafrock. Gehen Sie nicht zu weit raus, es wird bald dunkel. Im Oktober sollten Sie aus gegebenem Anlass um strikte Beachtung bitten.
1: Schütze.
2: Auch in diesem Jahr haben Sie keine Chance in der Rollhockey-Kreisliga. Abschlussschwächen führen zu offener Wohnungstür. Gucken Sie in Ihrem gekachelten Wohnklo öfter mal Rambo 3 im Jogginganzug. Papierstau beseitigen.
1: Steinbock.
2: Sie sind und bleiben ungepflegt. Allerdings läuft Ihre Ehe großartig. Aber Achtung, Ihre Frau ist wahrscheinlich Ihre Mutter. Glücksmonat August. Leider liegen Sie dann aber aufgrund einer Pilzvergiftung im Koma.
1: Wassermann.
2: Geben Sie im Mai nicht immer sofort Ihrem Harndrang nach. Warten Sie ruhig mal bis Juli. In der zweiten Jahreshälfte keine heiße Asche einfüllen.
1: Fische.
2: Vorsicht, an Ihrem Auto drehen sich die Hinterräder. Lassen Sie sich mal von Ihrem Wellensittich zum Essen einladen. Und jetzt weiter mit beliebiger Taste.
3: Und jetzt weiter mit Musik The Beastenders 98.6.

0: Jawohl, hier ist immer noch Radio Power Rumpel. Ihr habt den richtigen Sender gewählt. Jawohl. Und wenn ihr mir schreiben wollt, einen Empfangsbericht, Hörerkritik, bitte, bitte dann an folgende E-Mail-Adresse.
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0: Genau, und jetzt kommt erstmal Andy Kim mit Be My Baby. Viel Spaß dabei.

Yeah, das war Andy Kim mit Be My Baby. Gleich hört ihr Queensberry mit Hello. Und danach, ganz wichtig, kommt unser Max Berger von SM Radio Dessau und stellt euch die Auswertung des 100 Kilowatt Marathon vor. Also zuhören und ja, was kann man da anderes sagen als Hallo hier mit Hello Queensberry.

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1: Hallo miteinander, hier ist Max Berger von SM Radio Dessau. Heute möchte ich für euch den dritten 100 Kilowatt Marathon vom 26. Dezember 2020 auswerten. Zunächst erst einmal ein großes Lob an alle, die geschrieben haben. Ihr habt uns mit euren Berichten den Ansporn gegeben, weiterzumachen. Im Vergleich zu 2019 hat es 2020 bestens geklappt, dass alle an die angegebene Adresse geschrieben haben. Nur drei Ausnahmen gab es, aber darüber kann ich hinwegsehen. Dies hat mir die Arbeit um einiges erleichtert. Bei der Auswertung habe ich angefangen mit den nicht deutschsprachigen Hörern. Dies waren etwas mehr als 50 Hörer, um genau zu sein 55, die aus dem Ausland geschrieben haben. Bei denen musste ich alle Mails erst sortieren. Gut 160 Mails befanden sich in meinem Postfach. Das Ganze hat circa 5 Tage gedauert. Im Vergleich, innerhalb von 2 Stunden konnte ich in etwa 10 Hörer bearbeiten, die mir direkt alles geschrieben haben. Vom 28. Dezember 2020 bis zum 11. Januar 2021 saß ich an der Auswertung. Auch während meinen Nachtschichten habe ich mir die Arbeit aus meiner Freizeit mit auf meine Arbeit genommen. In allen Pausen und Tätigkeitsunterbrechungen und Bereitschaften habe ich den Marathon ausgewertet. Zu Hause ging es natürlich dann auch weiter. Am 5. Januar war das Gröbste erledigt. Danach kamen nur noch wenige Nachzügler. Aber kommen wir nun zu den Zahlen. Wir waren insgesamt 10 Leute und haben auf der 6070 kHz mit 100 kW aus Moosbrunn in Österreich gesendet. Am Abend lief dann die Wiederholung mit 10 kW auf der 3955 kHz. Die meisten haben uns auf der 6070 kHz gehört. Nur wenige haben die Wiederholung gehört. Zumindest laut den Berichten. Viele haben dort versucht, die komplette Sendung von Decade AM zu hören. Knapp 15 Leute haben angegeben, dass sie die 3955 kHz gehört haben. Bei vielen war kein Empfang. Uns haben insgesamt 128 Hörer geschrieben. Davon haben 108 per E-Mail geschrieben und 20 per Post. 2019 haben uns 84 Hörer aus aller Welt geschrieben. Ich hätte nicht gedacht, dass dieses Jahr so viele schreiben. Deshalb nochmal ein großes Dankeschön an alle fleißigen Schreiberlinge. Besonders erwähnen möchte ich die, die zum ersten Mal einen Empfangsbericht geschrieben haben oder nur sehr, sehr selten schreiben. 79 QSL-Karten habe ich per Post versendet. Da ging bei mir die Post ab, sage ich euch. SM Radio Dessau ist wieder Spitzenreiter. 95 Hörer haben einen Bericht für SM Radio Dessau angegeben. 83 Hörer für Satzzentrale Dein Technikradio, 82 Hörer für Radio Klein Paris, 80 Hörer für Jake FM, 73 Hörer für Radio Power Rumpel, ebenfalls 73 Hörer für Korches Radio und nochmals 73 Hörer für Uncle Bills Melting Pot bzw. From the Isles of Music. Dies war einer. 72 Hörer haben angegeben Hit AM 6045. Und 71 Hörer haben für Radio DAC geschrieben und 62 Hörer für Decade AM. Leider ist bei der 100 Kilowatt Ausstrahlung der Server in Moosbrunn ausgefallen. Somit mussten die ersten 20 Minuten von Decade AM ins Wasser fallen. In diesem Zusammenhang ein ganz, ganz großes Dankeschön an den Senderleiter Ernst Spitzbart. Er ist an seinem freien Tag schnell von zu Hause zum Sender gefahren und hat alles wieder zum Laufen gebracht. Nochmal ein ganz großes Dankeschön. Nun möchte ich euch einige Kommentare zu den Sendungen vortragen, die mich erreicht haben. Eigentlich fängt man ja nicht mit dem Negativen an, aber es gibt nur einen negativen Punkt. Ein Hörer wünschte sich bei einigen Programmen weniger Musik. Er findet es anstrengend, der Musik auf Kurzwelle zu hören. Stattdessen wünscht er sich lieber interessante Beiträge, so wie es Radio DAC und Satzzentrale Dein Technikradio gemacht haben. Viele meinten, dass wir einen kompletten Querschnitt gesendet haben, was es alles bei Channel 292 zu hören gibt. Für jeden war etwas dabei. Knapp 90% der Hörer hat sich gefreut, dass wir so die Kurzwelle erhalten und unbedingt weitermachen sollen. Jeder Einzelne als auch im Verbund sowie zum 100 Kilowatt Marathon. Kommen wir nun zu den postalischen Briefen. Zahlreiche Hörer haben wundervolle Kommentare geschrieben. Hier eine kleine Auswahl. Hans-Peter Themann schrieb folgende Zeilen. Es war ein sehr unterhaltsamer Marathon. Unterhaltsam und informativ. Interessant war der Beitrag von Radio DARC. Gut fand ich, dass Jake FM ausschließlich instrumentale Titel gespielt hat. Sascha Schulten schrieb folgende Zeilen. Es war wieder ein sehr gelungener, spannender Kurzwellentag. Ein vielseitiges Programm sorgte für beste Unterhaltung. Es ist genial, was für den Hörer zusammengestellt wurde. Super finde ich auch, dass so viele Stationen zusammengefunden haben. Einfach ein großartiges Projekt. Vielen Dank. Andreas Fessler schrieb folgende Zeilen zu Jake FM. Danke für die schöne Sendung. Auch die Musikauswahl war interessant. Diese Art der Musik kommt sonst bei Radiosendungen leider zu kurz weg. Zu Radio DARC schrieb er folgende Zeilen. Schön, dass DARC am dritten 100 Kilowatt Marathon auf 6070 Kilohertz teilgenommen hat. Das Radio-Feature mit dem Thema Musik über Morsetelegrafie in der Musik war so ungewöhnlich wie schön. Ich habe die Sendung während des Mittagessens gehört. Wäre nett, wenn man so ein interessantes Thema irgendwo in Ruhe nachhören könnte. Robert Dübler schrieb folgende Zeilen. Da habt ihr ja wieder keine Kosten und Mühen gescheut, um auch in diesem komischen Jahr doch wieder eine klasse Sendung mit vielen beteiligten Stationen auf die Beine zu stellen. Wofür ein großes Lob und ein Dankeschön an die ORS in Wien, die diese Übertragung der mittlerweile nun schon beliebten und bewährten Weihnachtssendung überhaupt ermöglicht hat. Der 100 Kilowatt Kurzwellenmarathon ist für mich inzwischen eine liebgewonnene moderne Tradition und sollte man vielleicht besser sagen, ein neuer klassischer Kult geworden? Und wisst ihr, was das Beste ist? Beim Zuhören braucht man wenigstens keine Maske tragen. Das ist doch mal was. Leider war der Empfang heute etwas schwierig. Die Ausbreitungsbedingungen waren nicht allzu gut, aber dazu später mehr. Nach der Begrüßung habe ich dann erstmal wieder abgeschaltet. Sorry, aber The Weeknd, das habe ich in diesem Jahr auch erst zum 9856. Mal im Radio gehört. Dafür braucht's keine Kurzwelle. Solche Musik läuft dutzendfach im UKW-Radio und auf DAB+. Das muss reichen. Also erstmal schön einen Tee gekocht und abgewartet, bis kurz vor halb, als dann Max mit seiner Sendung dran war. Endlich! Das Warten hat sich gelohnt. Eine ganz tolle Idee mit dem Amiga-Tape. Im Übrigen habe ich mich versprochen bei meiner Sendung. Ich habe gesagt, dass die Kassette 63 Mark noch was gekostet hat. Sie hat nur 23 Mark gekostet. Einigen Hörern ist es aufgefallen, vielen aber nicht. Darüber habe ich mich gewundert. Kommen wir nun zu den Kommentaren, die uns per Mail erreicht haben. Ulf Höhne schrieb zu Jake FM folgende Zeilen. Tolle Idee, mal Instrumentalsound zu spielen, insbesondere die Erkennungsmelodien von R&I und Radio Luxemburg fand ich toll. Sehr unterhaltsames Programm. Danke für das Programm und weiter so. Ich werde mit Sicherheit wieder reinhören. Fritz Walter Adam schrieb folgende Zeilen. Prima Idee, dieser Kurzwellenmarathon. Hat mir den Weihnachtsfeiertag versüßt. Man kann ja sonst nichts machen. Jörg Clemens Hoffmann schrieb folgendes. Lieber Max, nach den Weihnachtsfeiertagen komme ich nun dazu, dir meinen Empfangsbericht über den diesjährigen Weihnachtsmarathon auf 6070 Kilohertz aus Moosbrunn zu schicken. Glückwunsch zu dieser wirklich gelungenen, abwechslungsreichen Ausstrahlung. Es hat Spaß gemacht, den unterschiedlichen Programmen zuzuhören. Zumal das Signal hier in ausgezeichneter Qualität ankam. Bitte richte allen beteiligten Stationen mein Kompliment für den langen Sendetag aus. Da freue ich mich schon auf das kommende Weihnachtsfest. Außerdem gefallen mir solche gemeinsamen Sendeprojekte immer gut, da sie den Zusammenhalt der Programmanbieter und Radiomacher dokumentieren. Gerade in diesem Pandemiejahr 2020 ist das besonders wichtig. Ich denke mal, das reicht, um euch einen kleinen Einblick zu geben, was für tolle Kommentare wir bekommen haben. Da hatte ich doch vor 3 Jahren tatsächlich den richtigen Riecher gehabt, dies auf die Beine zu stellen. Im Übrigen haben nicht nur die alten Herren gehört. Es hat auch eine Frau aus Russland gehört und geschrieben. Aber auch ein ganz junger Kurzwellen-Rundfunkhörer aus Stralsund hat geschrieben. Auf seinem YouTube-Kanal stellt er auch viele Sender vor, auch unseren dritten 100-Kilowatt-Marathon. Gebt einfach mal den Namen Julius Filetta mit PH und Doppel-T bei YouTube ein. Julius Filetta. Er schickte uns einen Bericht per Post zu. Ihr wollt sicherlich auch wissen, wo der dritte 100-Kilowatt-Marathon gehört wurde. Dies ist relativ einfach zu beschreiben. Auf der ganzen Welt. Gefühlt ganz Deutschland hat geschrieben, auch viele aus Österreich haben geschrieben. Aber um mal einige Länder zu nennen. Japan, Russland, Marokko, Finnland, Argentinien und Australien. Allerdings haben uns gerade die exotischen Länder per Web-SDR gehört. Allerdings wurden wir direkt auf der Kurzwelle und ohne Internet in Moskau und auch in Novosibirsk in Russland gehört. Der dritte 100-Kilowatt-Marathon war wieder ein voller Erfolg. Die Planungen für 2021 laufen schon. Es haben sich noch weitere gemeldet, die mitmachen wollen. Dazu zählt auch Welle 370 aus Königs Wusterhausen. Aber ich möchte nicht zu viel verraten. Bis dahin, fleißiges Empfangsberichte schreiben. Euer Max.
2: Vielen Dank, Max. Ja, und auch nochmal vielen Dank, dass du diese QSL-Beantwortung übernommen hast. Ein Haufen Arbeit war das, aber ich denke, das hat auch ein wenig Spaß gemacht, dieses ganze Feedback zu lesen und zu hören. Jetzt haben wir eine kurze Unterbrechung mit Udo Jürgens.

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1: 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Ja, und da laufen auch teilweise unsere Livestreams, falls wir mal Lust haben zu senden und die Kurzwelle besetzt ist. Oder auch diese Sendung läuft parallel auf unserem Stream. Für alle, die ein wenig Antennengeschicht sind oder so ähnlich. Weiter geht's mit ein wenig deutscher Musik. Adam und die Mickeys. Im Wagen vor mir fährt so ein Cymbal. Na, da lassen wir den Cymbal mal starten. Hört sich an wie ein aller Diesel. Viel Spaß.

0: dann ein. Jawohl, ihr führt euch auf.
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2: Jawohl, da merkt man es wieder. Frankfurt und Offenbach, ne wahr?

0: um 14 Uhr UTC und den darauffolgenden Freitag um 13 Uhr UTC auf 6070 kHz und um 18 Uhr UTC auf 3955 kHz. Nur bei Channel 292. Sonst nirgendwo. Niemals. Wirklich. Ja. Und weiter geht's mit ein wenig Musik zum Ausklang der Sendung Herzilein. Rudolf Rock und die Schocker. Lasst's euch gut gehen, bleibt gesund und schaltet bald wieder ein hier auf der Kurzwelle. Und viel Spaß mit den nachfolgenden Sendungen. Euer Heiko von Radio Powerrumpel.
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